0: Das Prinzip heißt Seethermie und wird schon in der Schweiz, im Zürichsee und im Bodensee getestet. Dabei werden Wärmepumpen in rund 10 Metern Tiefe installiert. Möglich wäre das auch im Brombachsee in Mittelfranken oder im Foggensee im Allgäu. Wirtschaftsminister Aiwanger sieht darin großes Potenzial für bezahlbaren regionalen Strom. Ermittlern in den USA und Deutschland ist ein wichtiger Schlag gegen Phishing-Kriminelle gelungen. Nach Angaben des BKA haben sie die Infrastruktur des Dienstes Kratos lahmgelegt. Der mutmaßliche Entwickler wurde in Indonesien festgenommen. Der Dienst bot einen digitalen Baukasten an, mit dem vor allem Microsoft-Webseiten täuschend echt nachgebaut wurden. Die Gruppe soll Zugangsdaten hunderttausender Opfer in über 30 Staaten gestohlen haben. Kommende Woche entscheidet sich, wer Nachfolger von Jens Spahn als Union-Fraktionschef wird. Die Bundestagsfraktion trifft sich am Mittwoch zu einer Sondersitzung und will das dann klären. Das haben CDU-Chef und Bundeskanzler Merz sowie CSU-Chef Söder angekündigt. Im Gespräch als neue Fraktionsspitze sind unter anderem Kanzleramtschef Frey und Innenminister Dobrindt. Großbritannien hat einen neuen Premierminister, Andy Burnham. Bei seiner Antrittsrede versprach er schnelle Reformen, angelegt auf einen 10-Jahres-Plan. Philipp Detlefs kennt die Einzelheiten.
1: Burnham versprach, die soziale Krise im Land anzugehen. Als erste große Aufgabe will er die Wohnungslosigkeit beenden. Außerdem kündigte er schnelle Hilfe gegen die hohen Lebenshaltungskosten an. Denkbar sind niedrigere Bustarife und Entlastungen bei den Energiepreisen. Wirtschaftspolitisch verspricht der neue Premier weniger Zentralismus und Privatisierung, dafür mehr regionale Machtverteilung.
0: Die FIFA untersucht das Verhalten des argentinischen Fußballnationalteams nach dem WM-Finale gegen Spanien. Nach der 0:1-Niederlage kam es zu unschönen Szenen. Leandro Paredes erhielt nach einer Tätlichkeit gegen Spaniens Gavi die rote Karte. Auch andere Teammitglieder könnten belangt werden. Und das trendet gerade online. Hamster, Ratte, Bubi. Auf TikTok ist die mittlerweile ein richtiger Star. Die Ratte gehört der 17-jährigen Amanda aus Bamberg und die präsentiert ihr Haustier regelmäßig auf Social Media. Sie feiert da zum Beispiel auch den Geburtstag von Bubi. Die User finden es ziemlich witzig und sind von der Größe der Ratte sehr beeindruckt. Hamsterratten sind deutlich größer als normale Ratten. Sie werden bis zu einem halben Meter lang. Das Antenne Bayern Verkehrszentrum. Wir wollen, dass ihr gut ankommt. Die A93 Regensburg Richtung Weiden. Zwischen Schwarzenfeld und Naburg. Bitte vorsichtig fahren. Hier liegen mehrere Leitbarken auf der Autobahn. Ein Pannenfahrzeug blockiert den Standstreifen. Die neuesten Blitzer bayernweit nur bei uns. In Mittelfranken auf der A73 wird bei Fürth geblitzt. B20 Niederbayern, ein Blitzerhöhe Wurmansquick im 80er-Bereich. Und auf der A96 in Oberbayern steht bei Gilching einer. Und wenn ihr noch was habt, Staus oder Blitzer, meldet uns immer gerne kostenlos unter der 0800 994 9000.
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4: Das Antenne Bayern Verkehrszentrum, wir wollen, dass ihr gut ankommt. Im Moment liegen uns keine Meldungen vor, freie Fahrt auf Bayernstraßen. Die neuesten Blitzer bayernweit nur bei uns. In Oberfranken wird in Hallstatt im Auweg geblitzt. In Oberbayern einer auf der A95 bei Eschenlohe, da ist Tempo 80 erlaubt. Und auch in Mittelfranken wird geblitzt auf der B2 bei Rot. Und wenn ihr noch was habt, Staus oder Blitzer, meldet uns gerne kostenlos unter der 0800 994 9000.
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0: das Antenne Bayern Wetter. Es ist höchstens locker bewölkt. Die Temperaturen liegen bei 13 bis frischen 6 Grad. Tagsüber ist es dann zweigeteilt. Erst scheint die Sonne, später kommen dann mehr Wolken zu uns rein. Besonders in den Mittelgebirgen und in der Nähe der Alpen gibt es auch ein paar Schauer. Die Temperaturen liegen zwischen 19 und 25 Grad und ganz ähnlich schaut es auch am Mittwoch aus. Am Donnerstag dann insgesamt mehr Wolken als Sonne, vereinzelt auch wieder Schauer oder Gewitter.
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0: Mit Katrin Steinberger. Grüß Gott. Damit im Ernstfall alles glatt läuft, übt die Bundeswehr diese Woche in und über Ruhpolding. Bayern-Reporter Leon Sujanovic in Oberbayern, da wird's auch ganz schön voll in der Luft.
2: Da sind Tornado-Jets, verschiedenste Hubschrauber und auch Aufklärungs- und Kampfdrohnen im Einsatz. Die Mountain Hornet-Übung steht wieder an und neben der Gebirgsjägerbrigade 23 aus Bad Reichenhall sind auch Soldaten aus 8 anderen Ländern am Start. Im Kern geht es darum, für einen eventuellen Verteidigungsfall zu trainieren. Hier in der Region wird es bis Freitag also nochmal richtig laut.
0: Andy Burnham ist neuer Premierminister in Großbritannien und hat noch am selben Tag mit Bundeskanzler Friedrich Merz telefoniert. Beide wollen die enge Partnerschaft zwischen Deutschland und Großbritannien fortsetzen. Auch beim Thema Ukraine waren sich Merz und Burnham einig. Kiew soll umfassend unterstützt und der Druck auf Russland erhöht werden, mit dem Ziel eines gerechten und dauerhaften Friedens. Grünen-Fraktionschefin Hasselmann sieht in der aktuellen Debatte über Leihmutterschaft Anlass, sich neu mit dem Thema zu befassen. Gegenüber den Funke-Zeitungen plädiert sie dafür, dass der Bundestag die Empfehlungen einer Kommission aus dem Jahr 2024 nochmal prüft. Die hatte vorgeschlagen, frühe Schwangerschaftsabbrüche nicht mehr grundsätzlich strafbar zu machen und Leihmutterschaft nur unter strengen Schutzregeln zu erlauben. Gefälschte Kleidung, unsicheres Spielzeug, gefährliche Kosmetika. Das alles soll der Online-Marktplatz AliExpress wochenlang nicht von seiner Seite genommen haben. Die EU hat darum eine Strafe von 550 Millionen Euro verhängt. AliExpress nannte die Höhe unverhältnismäßig. Das Unternehmen habe schon Verbesserungen vorgenommen. Es war ein rauschendes Fußballfest in Rot. Spaniens Fußball-Weltmeister sind mit einer großen Party in ihrer Heimat empfangen worden und 2 Millionen Fans feierten in Madrid die frisch gebackenen Weltmeister. Julia Macher berichtet.
3: Ein Triumphzug im offenen Bus mit der Aufschrift Könige der Welt, ein mehrstündiges Konzert auf Madrids Prunkplatz Cibeles, Spaniens Nationalelf, hat den zweiten WM-Titel mit einer rauschenden Fiesta gefeiert. Von einem epischen Triumph sprach König Felipe und sagte, ihr habt für ganz Spanien gewonnen, mit dem Kopf und mit dem Herzen.
0: Und das trendet gerade online. Auf Insta spielen viele gerade Brummkreisel. Die Leute filmen sich dabei, wie sie sich erst 20 Mal drehen und dann versuchen, auf ein DIN A4-Blatt zu springen. Nicht so einfach, das Blatt überhaupt zu treffen, geschweige denn drauf stehen zu bleiben, wenn einem so richtig schön schwindelig ist. Die Ergebnisse sind auf jeden Fall ziemlich lustig, solltet ihr aber unbedingt nur auf einem weichen Untergrund nachmachen. Das Antenne Bayern Verkehrszentrum. Wir wollen, dass ihr gut ankommt. Im Moment liegen uns keine Meldungen vor. Freie Fahrt auf Bayernstraßen. Die neuesten Blitzer bayernweit nur bei uns. In Mittelfranken wird auf der A73 geblitzt, bei Fürth im 80er-Bereich. In Oberbayern auf der A95 bei Eschenlohe. Und in Niederbayern steht ein Blitzer auf der B20 bei Wurmanns-Quick. Auch da ist Tempo 80 erlaubt. Und wenn ihr noch was habt, Staus oder Blitzer, meldet uns gerne kostenlos unter der 0800 994 9000.
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0: Verkehrszentrum. Wir wollen, dass ihr gut ankommt. Im Moment liegen uns keine Meldungen vor. Freifahrt auf Bayernstraßen. Noch die neuesten Blitzer bayernweit. Nur bei uns auf der B304 in Oberbayern steht einer bei Kixion. Im Allgäu in Kempten wird in der Altus-Rieder-Straße geblitzt. Und in Oberfranken steht ein Blitzer auf der B303 bei Weitramsdorf. Und wenn ihr noch was habt, Staus oder Blitzer, meldet uns gerne kostenlos unter der 0800 994 9000.
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0: Antenne Bayern Wetter. Heute wird's mal sonnig, mal bewölkt, am Nachmittag mit ein paar Schauern in den Mittelgebirgen, an den Alpen und im Bayerischen Wald. Die Höchstwerte erreichen dazu im Schnitt 19 bis 25 Grad. Morgen erst freundlich, später dann wieder Regen, dann vor allem nördlich des Mains. Der Donnerstag dann insgesamt eher grau, ab und zu gibt's Schauer oder Gewitter.
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0: Mit Katrin Steinberger, grüß Gott. Im Allgäu laufen die Vorbereitungen für ein Spektakel, die Wallenstein-Festspiele. Bayern-Reporter Markus Pörperl, ab Sonntag geht's in Memmingen zurück ins 17. Jahrhundert.
2: Ja genau, und bevor die größten Historienfestspiele Europas beginnen, wird noch gehämmert, gesägt und geschraubt. Die Lager und Tribünen werden gerade aufgebaut und für die über 4000 Teilnehmer wird so langsam Zeit, die Kostüme aus dem Schrank zu holen. Zu den Höhepunkten zählt zum Auftakt am Sonntag der feierliche Einzug des Feldherrn Wallenstein. Danach gibt's eine Woche lang Reiterspiele, Theater, einen Handwerkermarkt und vieles mehr.
0: Ermittlern aus Deutschland und den USA ist ein wichtiger Schlag gegen einen großen Phishing-Service gelungen. Die Ermittler haben die Infrastruktur des Dienstes Kratos zerschlagen und mehr als 200 Server abgeschaltet. Damit wurden Angriffe auf hunderttausende potenzielle Opfer verhindert. Laut BKA war Kratos ein digitaler Baukasten für täuschend echte Microsoft-Login-Seiten. Damit griffen Kriminelle Passwörter und E-Mail-Adressen ab. Die Union sucht einen neuen Fraktionsvorsitzenden. Ein Name, der im Gespräch ist, ist Innenminister Dobrindt. Theo Weigel hält ihn aber für eine schwierige Lösung. Der CSU-Ehrenvorsitzende betonte gegenüber der Augsburger Allgemeinen, Dobrindt sei zwar fachlich geeignet, aber als CSU-Politiker wäre er als kleinerer Partner der CDU ständig rechenschaftspflichtig. Die Fraktion will am Mittwoch den neuen Vorsitzenden wählen. Seit 4 Jahren muss der öffentliche Nahverkehr barrierefrei sein. Ein bundesweiter Test des ADAC zeigt jetzt aber, Busse und Bahnen in Deutschland sind noch weit entfernt von echter Barrierefreiheit. Nur rund 20% der Straßenbahnen und 3% der Busse halten so genau, dass Menschen mit Rollstuhl, Rollator oder einem Kinderwagen selbstständig einsteigen können. Der ADAC fordert unter anderem mehr Tempo beim Umbau der Haltestellen. Ganz Madrid im Ausnahmezustand. 2 Millionen Fans haben Spaniens Fußball-Weltmeister auf den Straßen der Hauptstadt gefeiert. Im offenen Bus präsentierten Rodri, Lamine Yamal und Co. den WM-Pokal, tanzten und sangen mit den Fans. Heute starten die Spieler in ihren Sommerurlaub. Viele zieht es nach Ibiza oder Mallorca. Und das trendet gerade online. Ein Instagram-Post von Argentiniens Fußball-Superstar Lionel Messi. Da richtet er jetzt nach dem verlorenen WM-Finale emotionale Worte an seine 514 Millionen Follower. In dem Post schreibt er von unermesslichem Schmerz und einer Wunde, die Zeit zum Heilen braucht. Messi hatte ja das Stadion in East Rutherford ohne Kommentar verlassen. Es war seine 6. WM in Amerika und sein Auftritt wirkte wie ein möglicher Abschied von der argentinischen Nationalmannschaft. Das Antenne Bayern Verkehrszentrum. Wir wollen, dass ihr gut ankommt. Im Moment liegen uns keine Meldungen vor. Freie Fahrt auf Bayernstraßen. Die neuesten Blitzer Bayern warten nur bei uns. In Hallstatt in Oberfranken wird im Auweg geblitzt. In Oberbayern steht ein Blitzer auf der A95 bei Eschenlohe. Hier ist Tempo 80 erlaubt. Und in Kempten wird in der Altusriederstraße geblitzt. Und wenn ihr noch was habt, Staus oder Blitzer, meldet uns gerne kostenlos unter der 0800 994 9000.
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4: Das Antenne Bayern Verkehrszentrum, wir wollen, dass ihr gut ankommt. Uns liegen im Moment keine Meldungen vor. Allen unterwegs eine gute Fahrt. Noch die neuesten Blitzer bayernweit, nur bei uns in Oberfranken. Auf der B303 steht einer bei Markt Redwitz. 60 ist in dem Bereich erlaubt. In Niederbayern wird geblitzt, auf der B299 bei Kumhausen. Und in Schwaben steht in Augsburg ein Blitzer in der Bergiusstraße. Und wenn ihr noch was habt, Staus oder Blitzer, meldet uns gerne kostenlos unter der 0800 994 9000.

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0: Dachi atmen auf. Endlich wieder halbwegs erträgliche Temperaturen im Schlafzimmer, gell? Eine Minute vor fünf, aktuelles Wetter. Selby, Antenne Bayern hier.
1: Schönen guten Morgen. Ja, jetzt ist am Morgen auch noch ordentlich frisch. Coburg, Oberfranken 11 Grad, Nissenau, Oberpfalz 7 und Geretsried, Oberbayern 8. Und wir starten heute trocken und sonnig in den Tag. Tagsüber, da kommen dann aber ein paar Wolken dazu, in den Alpen zum Beispiel sehr. Im Süden lösen sich die Wolken zum Abend hin auf. Im Norden wiederum, da kommen auch mal ein paar Tropfen runter. Die Höchsttemperatur dann heute bei bis zu 26 Grad. Also, ja.
0: Ich hol dir mal einen Kaffee.
1: So als mit.
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3: Um 5 Uhr mit Sophie Gareis. Schönen guten Morgen. Nach dem Tomatenwurf auf Bayerns Ministerpräsident Söder steht jetzt fest, die Tat hatte offenbar keinen politischen Hintergrund. Es war nach ersten Erkenntnissen eine spontane Aktion aus persönlicher Unzufriedenheit. Bei dem mutmaßlichen Täter handelt es sich um einen 31-jährigen Deutschen, der zuvor nicht polizeilich in Erscheinung getreten ist. Söder war bei dem Wurf in Bernau am Chiemsee zwar getroffen, aber nicht verletzt worden. Die Deutsche Bahn will in Zukunft Alkohol an allen Bahnhöfen in Deutschland verbieten. Die neue Regelung soll schon bis zum 15. Oktober in Kraft treten. Dann gilt an den 5.400 Bahnhöfen Bier, Wein und Schnaps trinken verboten. Die Bahn hofft dadurch auf mehr Sicherheit und weniger Konflikte unter Alkoholeinfluss. Die DB-Sicherheitskräfte und die Bundespolizei sollen das Verbot überwachen. Damit im Ernstfall alles glatt läuft, übt die Bundeswehr diese Woche in und über Ruhpolding. Bayern-Reporter Leon Stojanovic in Oberbayern, da wird's ganz schön voll in der Luft.
4: Da sind Tornado-Jets, verschiedenste Hubschrauber und auch Aufklärungs- und Kampfdrohnen im Einsatz. Die Mountain Hornet-Übung steht wieder an und neben der Gebirgsjägerbrigade 23 aus Bad Reichenhall sind auch Soldaten aus 8 anderen Ländern am Start. Im Kern geht's darum, für einen eventuellen Verteidigungsfall zu trainieren. Hier in der Region wird's bis Freitag also noch mal richtig laut.
3: Nach dem frühen Aus bei der WM dieses Jahr rutscht die deutsche Fußballnationalmannschaft in der FIFA-Weltrangliste ab. 2 Plätze geht's nach unten, von Rang 10 auf Rang 12. Spanien übernimmt da nach dem 1:0-Sieg im Finale auch die Führung im Ranking und entthront Argentinien. Dritter ist weiterhin Frankreich. Und das trendet gerade online. Eine Packung Eistee für fast, Achtung, 200 Euro. Was? Klingt nach einem irren Werbegag, ist im Moment aber tatsächlich so. Grund dafür ist die Discounterkette Aldi. Die hat nach 17 Jahren den sehr beliebten Eistee der Marke River wieder in die Regale gebracht. Von dort ist aber ziemlich schnell auch wieder verschwunden, alles ausverkauft. Und so werden die Tetra-Packs im Retro-Design jetzt online zu astronomisch hohen Preisen gehandelt. Im Markt selbst gab es eine Packung übrigens für läppische 89 Cent. Ich verstehe den Hype nicht, schreibt ein User auf Instagram. Andere fordern Aldi auf, den Eistee einfach wieder dauerhaft im Sortiment aufzunehmen.
0: Also jetzt nochmal, normalerweise 89 Cent
3: genau. Und
0: gehandelt für über 200 Euro. Ja. Irgendwann war Aldi mal ein Billiganbieter,
5: hab ich mir sagen lassen. Man muss es ja nur eine Kaffer. Also ich darf halt einfach eine Kaffer.
0: Aber ich sage euch eins, das ist eine Marketing-Idee. Das ist gemacht. Das
5: da
0: ist
5: doch Likey echt. Hat es wieder durchschaut.
1: Durchschaut. Ja. Likey. Das
5: geht uns nichts.
1: Nein.
0: So, billig, aber nicht umsonst. Azubi Basti im Antenne Bayern Verkehrszentrum.
6: Wieso bin ich jetzt billig auf einmal?
0: Schaff dein Gehaltszettel.
1: Okay.
6: 1:0, Herr Leikamos, aber der Vormittag ist nur lang.
0: Ich spreche nur wahr.
6: Das stimmt allerdings.
1: Ich kann jetzt schon nicht.
6: Aktuell haben wir nichts los auf die Straßen. Ja, aktuell ist nichts los auf die Straßen. Geblitzt wird aber auf der A96 bei Gilching, in Straubing auf der B20 und in Marktbreit in Unterfranken am Spitzwasen. Du kannst froh sein, dass ich nach dem Spruch überhaupt noch was verließ. Ich wünsche euch gute Fahrt.
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1: Hallo, guten Morgen.
0: Und hier die sanfte Stimme von Jason Mraz zum Wachwerden. Ein Millennium-Hit.
6: Ja, gefällt mir. Und nochmal ein 90er Flashback von Blondie Marie.
0: Ja, gefällt mir. Fast so gut wie das Original. Und wir starten aktuell mit

0: Live-Ikone aus den 70ern, die immer noch mit über 80 ziemlich gut unterwegs ist. Debbie Harry, Blondie zum Wachwerden auf Antenne Bayern, 5.13 Uhr und gleich für euch Michael Patrick Kelly mit Wonders. So, wer ist in der Show an der 0800 994 1000? Guten Morgen.
1: Hier ist der Erik, guten Morgen.
2: Hallo Erik, grüß dich.
1: Ich habe letzte Woche, welcher diesem Schulhofgig schon mal bei euch auf den Anrufbahn wurde gesprochen, welcher der Sache, dass ich es unfair fand, dass die Schongauer Schule bevorzugt wurde.
2: Oh, da warst du nicht der Einzige.
1: Wobei ich aber sagen muss, die Schule hat also definitiv das verdient. Ja. Aber die anderen Kinder von den anderen Schulen, ja, die können halt leider für diesen Anschlag da auch nichts. Und deswegen habe ich darum gebeten, so wie ihr es auch jetzt gemacht habt, ihnen einen Gig zu spendieren, wollte ich mich einfach bei euch bedanken.
2: Oh, nicht dafür, Erik. Das Welfengymnasium kriegt einen exklusiven zusätzlichen Schulhof-Gig von uns nach den Sommerferien. Es war einfach noch viel zu früh, so kurz nach dem Amoklauf Schongau, haben wir damit aus der Wertung genommen. Und Glückwunsch an die staatliche Realschule Neustadt bei Coburg in Oberfranken. Ja, die bekommen den nächsten regulären Schulhof-Gig in dieser Woche. Und eure Schule im Ort ist vielleicht schon die nächste. Das neue Voting läuft und wer da gerade ganz vorne liegt, den ersten Top 3 Zwischenstand hört ihr um 7:15 hier bei uns.
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0: länger nicht mehr gehört. Traumsong von Ed Sheeran, Castle on the Hill, 5.20 Uhr. Alkoholverbot an allen deutschen Bahnhöfen. Das ist wohl der Plan der Bahn. Noch in diesem Jahr. Warum und vor allem in welchen Bereichen, hört er gleich um halb hier in den Antenne Bayern News. Selvi,
1: ja?
0: Was fährst du eigentlich für ein Auto?
1: So einen kleinen weißen SUV.
2: Mhm. Ich weiß genau, was Selvi für Auto fährt.
0: Ja, ich frage nur für Basti.
1: Also,
0: Basti kam heute rein, hat sich wahnsinnig über einen kleinen weißen SUV aufgeregt. Der draußen auf dem Parkplatz quer steht.
2: Sagen wir mal so, Selvi.
1: Nein.
2: Du parkst so weit in der nächsten Lücke, dass ich schon deine verwenden kann.
1: Ja, ich brauche halt Platz zum Aussteigen. Und wenn wir jetzt am Morgen noch diese Freiheit haben am Parkplatz, dann nutze ich es halt auch. Wieso auch nicht?
2: Ja. Ich habe mir das letzte Woche einmal gedacht, also der Wagen, der steht so dermaßen
0: das
2: frei.
0: Das ist ein freies Land, da kann jeder parken, wie er will. Aber jetzt mal ehrlich, du nimmst es nicht so genauso mit rechter Winkel und gleicher Abstand zum Auto.
1: So schief steht er jetzt auch nicht drin, aber ich fahre da halt, und außerdem ist es dunkel, wenn wir hier ankommen. Und dann stelle ich mich da halt so hin und ich schaue halt, der Basti steht dann oft mal links von mir, so ein bisschen Abstand und dann... schaue ich halt. Aber ich muss jetzt auch ehrlich sagen, ich parke schon auch sehr gut ein eigentlich. Ich komme in enge Parklücken rein. Tut mich hier jetzt gar nicht schlechte Parkerin
0: da. Kein Frauenbashing hier. Nein, es gibt auch Männer bei uns, die parken wie Hund und Sau. Aber
1: ich muss schon zugeben, ich bin da schon ein bisschen egoistisch.
0: Ja, das Blöde am Einparken sind immer die Zeugen, gell? Schönes Thema, du. Ich glaube, darüber müssen wir uns auch länger unterhalten heute. Gleich eine der besten Säuselstimmen für alle, die es noch ein bisschen ruhiger brauchen heute früh beim Einparken. Aber jetzt erstmal Power für den Dienstag. Club-Feeling von Bibi Rexha. Das ist Bayerns beste Musik auf Antenne Bayern. Ich bin dafür, dass wir jetzt Jason Mraz spielen. Das beruhigt wirklich.

0: 6, Antenne Bayern. Ich sag's euch gleich, die Temperaturen heute perfekt zum Eisessen. Ja, man muss nicht gegen die Hitze anschlecken. Selvi.
1: Schönen guten Morgen. Ja, es ist wieder eine Mischung aus Sonne und Wolken. Bis zu 26 Grad die Höchsttemperatur heute zum Beispiel in Unterfranken im Raum Aschaffenburg. Jetzt am Morgen ist es zwar größtenteils dann noch recht sonnig, tagsüber kommen dann aber vielerorts noch so Wolken dazu. Ab Mittag kann es dann auch mal kurz runterregnen, vor allem im Norden, Teilen Niederbayerns und auch in den Alpen. Und wenn ihr jetzt dann am Morgen aus dem Haus geht, nehmt euch am besten noch was zum Drüberziehen mit. Frisch ist es noch. Schweinfurt-Unterfranken, da haben wir jetzt noch 15 Grad, 11 sind es in Günzburg-Schwaben und 9 in Passau-Niederbayern. Die Nacht, die wird dann wieder klarer und morgen starten wir dann vor allem in Schwaben und Teilen Oberbayerns auf jeden Fall, also im Süden, sonnig in den Tag. Es wird auch wieder ein Tick wärmer bei bis zu 27 Grad.
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0: Unsere Seen im Freistaat sind nicht nur mega zum Baden, sondern könnten bald auch Strom liefern. Wärmepumpen im Wasser haben das Potenzial, mehrere tausend Haushalte mit Strom zu beliefern, zeigt jetzt eine aktuelle Studie. Juliette Marischka.
3: Guten Morgen. Allein im Ammersee könnte der Studie zufolge genug Strom für bis zu 35.000 Einfamilienhäuser erzeugt werden. Das Prinzip hinter der Seethermie ist auch schon getestet. In der Schweiz hat man das zum Beispiel im Zürichsee oder im Bodensee ausprobiert. In der Regel werden die Wärmepumpen da in 10 Metern Tiefe eingesetzt. Die könnten also auch im Brombachsee in Mittelfranken oder auch im Forgensee im Allgäu laufen. Wirtschaftsminister Aiwanger sieht in dieser Seethermie ein Riesenpotenzial. Das wäre eine echte Chance, zehntausende Haushalte mit bezahlbarem und regionalem Strom zu versorgen.
0: Tolle Geschichte.
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3: Kein Alkohol mehr an deutschen Bahnhöfen. Das gilt ab spätestens Mitte Oktober. Die Deutsche Bahn hat jetzt ein Alkoholverbot für alle 5.400 Bahnhöfe in Deutschland angekündigt. So sollen die Sicherheit erhöht und Konflikte unter Alkoholeinfluss vermieden werden. Auf Bahnhofsvorplätzen bei uns in Bayern gibt es ja teils schon Alkoholverbote, zum Beispiel in Nürnberg und München. Ab 15. Oktober soll das dann auch im Bahnhofsgebäude sowie auf den Bahnsteigen gelten. In Nürnberg geht es für rund 200 Schüler heute nicht in die Schule, sondern auf die Straße. Sie zählen nämlich den Verkehr auf den Hauptverkehrsstraßen und Brücken. Bayern-Reporterin Birgit Behringer in Mittelfranken.
4: Die meisten nehmen sich Campingstühle oder Decken mit und machen es sich am Straßenrand bequem, so gut das eben geht. Von 6 bis 22 Uhr zählen sie Autos, LKW und Radfahrer. Dieses Jahr liegt sogar ein Schwerpunkt auf dem Radverkehr. Deshalb zählen die Schüler auch zum Beispiel in Fahrradstraßen. Die Stadt will wissen, ob und wie Radfahrer solche Verbesserungen annehmen. Die Zählung läuft heute und morgen.
3: Der neue Fußballweltmeister Spanien ist zu Hause in Madrid mit einer Riesenparty begrüßt worden. Zuerst wurde die Mannschaft von der spanischen Königsfamilie und Ministerpräsident Sanchez in Empfang genommen. Im Anschluss fuhr das Team dann im offenen Bus bei einer Parade durch die Metropole an hunderttausenden jubelnden Fans vorbei. Und das trendet gerade online. Das Gegenteil sozusagen. Während die einen in Spanien feiern, muss Argentinien noch etwas an der Niederlage knabbern.
0: Ein bisschen heulen.
3: Ja, aber ja. Das kann man ja auch irgendwie nachvollziehen. Argentiniens Fußball-Superstar Lionel Messi hat sich über die sozialen Medien an seine Fans gerichtet mit sehr emotionalen Worten. Auf Instagram schreibt er von unermesslichem Schmerz und einer Wunde, die Zeit zum Heilen braucht. Seine Zukunftspläne hat er offen gelassen. Das XXL-Turnier in Amerika war Messis 6. WM. Und mit 39 hält er da ja auch einen Rekord als ältester Feldspieler in einem WM-Finale. Vermutlich ein Rekord, der ihm nicht so schmeckt.
0: Ja. Wieso? Aber wie wir wissen, gerade in einer Niederlage zeigt sich wahre Größe.
5: Auf alle Fälle.
6: Es war cool gewesen, wenn er der älteste Sieger, WM-Sieger gewesen war.
1: Das
6: hätte
1: ich voll. Man kann nicht alles haben, was so.
7: Hallo, Frieden, es ist nur Fußball.
8: Aber es mit 39 immer nur der beste Spieler der Welt, das finde ich ist auch.
1: Eben ist das auch okay.
0: Aus dem Herzen Bayerns für den Rest der Welt, Azubi Basti, Antenne Bayern Verkehrszentrum.
6: Den Rest der Welt, ja. Ich grüße Indonesien. Guten Morgen. Auf der A6 Heilbronn Richtung Nürnberg zwischen Neuendettelsau und Schwabach-Westling mehrere Plastikteile, bitte Vorsicht. Und die neuesten Blitzer gibt es bayernweit nur bei uns. An der Lände in Forchheim in Oberfranken, in Donauwörth am Weidenweg und auf der B301 in Freising. Gute Fahrt.
0: Ja, kannst du das auch auf Indonesisch?
9: Probieren wir aber nicht.
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1: Schönen guten Morgen.
0: Und der Millennium-Hit entkoppelt euch vom Bett, Avril Lavigne.
8: Sehr nice.
6: Styles und der 90er Flashback von Lene Marlin mit der Gitarre. Ganz entspannt.
0: Ein Blumenkind. Und ja, wir starten mit den aktuellen Hits.

0: Sie brauchen das unbedingt. Aber ihr müsst es checken, ob es jetzt der richtige Zeitpunkt ist oder ob es ein bisschen später sein muss. Und wenn ihr das dann gehört habt, dass du das hingekriegt hast, das finde ich total genial. Also, Like, Hut ab, du hast das wieder geschafft.
1: Das ist ja lieb. Ja, wir haben es alle zusammen geschafft. Ja. Ich habe mich in Schongau mit Eltern und der Schulleitung zusammengesetzt am letzten Wochenende. Wir haben mit dem stellvertretenden Schulleiter abgewogen, ob knapp 2 Wochen nach dem Amoklauf am Welfen-Gymnasium wirklich alle schon bereit sind für so ein großes Event.
2: Sollten wir jetzt das Voting gewinnen, kämen die Schulhof-Gigs für uns einfach zu früh. Wir haben uns dazu entschlossen, dass wir die Schulhof-Gigs nicht zu uns an die Schule holen, sondern wir die Schulhof-Gigs an die zweitplatzierte Schule abgeben werden.
1: Das ist sehr groß und dafür bekommt ihr genau dann, wenn ihr entscheidet, jetzt würde es passen, einen exklusiven Antenne Bayern zusätzlichen Schulhof-Gig.
2: Jetzt habt ihr was geschafft, was ganz selten gelingt, nämlich einen Lehrer sprachlos zu machen. Herzlichen Dank.
1: Von Herzen gerne. Wir freuen uns mit den Schongauern und nachdem wir sie dann aus der Wertung genommen haben, freuen wir uns auf den nächsten regulären Antenne Bayern Schulhof-Gig. Der steigt diese Woche an der staatlichen Realschule Neustadt bei Coburg in Oberfranken. Keine andere Schule hat so viele Votes für sich sammeln können. Und jetzt ist euer Ort dran. Ja? Die Uhr steht seit gestern früh wieder auf Null. Alle bayerischen Schulen sind wieder im Rennen. Klickt für die eurer Kids auf antenne.de und wer aktuell die Nase vorn hat, hört ihr wie immer später um 7:15 hier auf Antenne Bayern.
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0: Zeichen 0800 994 1000. Ihr blinkt schon wieder. Schönen guten Morgen. Hi.
1: Das ist der Michi, guten Morgen.
0: Michi, was ist los? Erzähl.
1: Warum ich heute angerufen habe, weil ich habe von Anfang an gesagt, also die Schule braucht unbedingt ein Konzert, ob es jetzt das gewinnt oder nicht.

0: für den ersten Coffee to go. Danke. Antenne Bayern 5:52 Uhr. Schönen guten Morgen zusammen.
1: Morgen.
0: Guten Morgen.
1: Du Likey?
0: Ja, was ist denn los?
1: Ich habe doch mal zu dir gesagt, dass ich für GTA 6 Urlaub brauche.
0: Ja, kommt ja im Herbst.
1: Ja, genau. Es kann sein, dass ich nochmal Urlaub brauche.
0: Für?
1: Weil, ja, also pass mal auf, eine der größten Videospielreihen aller Zeiten.
0: Ja.
1: Assassin's Creed.
0: Ja.
1: Bringt ein neuer Teil raus.
0: Und ist nicht wahr.
1: Es könnte sein, dass der bei uns in Bayern spielt.
0: Assassin's Creed.
1: Ja, weil im gehört, aktuellen ja. Assassin's Creed gibt es so kleine Vorschauen und ja. eine davon ist die Kirche St. Lorenz in Nürnberg.
0: Ach.
1: Das ist ein kleiner Hinweis auf den nächsten Teil und einer von den Spieleentwicklern hat jetzt einen Schnipsel aus dem Quellcode gepostet und da steht ganz deutlich Würzburg-Erweiterung.
0: Ist nicht wahr.
1: Ja.
0: Und dafür brauchst du frei.
1: War, kann sein. Ja.
0: Okay, genehmigt.
2: Yes!
0: Wer schon weiß. 5:53 Uhr, schönen guten Morgen. Erntezeit im Freistall. Die Mähdrescher im Dauereinsatz gerade. Gerste und Raps sind schon fast eingefahren. Und heute nimmt uns die 28-jährige Landwirtin Magdalena aus Puchheim mit in ihren Alltag. Du zeigst auf Instagram, wie das Landwirtschaftsleben wirklich ist bei uns, gell?
2: Genau. Ich will kein schön und alles ist zusammengekehrt, sondern es ist bei uns, fliegt der Stroh rum, wir strahlen Ei, es ist nicht wie geschleckt, weil bei uns gabbert wird. Und ich will da nicht irgendwie alles fürs Foto oder Video aufräumen und danach ist wieder nicht, sondern es ist einfach so, wie es ist und das will ich herzeigen und nicht eine geschönte Welt für irgendwelche Aufnahmen.
0: Auf so einem Hof kann man ja immer Hilfe brauchen. Ja? Ich hätte einen Mann für dich, Magdalena.
2: Ja, ja.
0: Der kann zupacken, schmutzt nicht, spricht bayerisch und wollte schon immer mal Bulldog fahren.
2: Und er wird gerade das ist dann schon mal super Voraussetzungen.
0: Du kannst mit Rindviechern umgehen, mit Schweinen, also der Basti würde super zu euch passen. Ne?
1: Kann es sein, dass du mich loswerden magst, Leiki? Oh.
0: Ich mach der Magdalena dich schmackhaft.
1: Ach so, genau. Ach so. Ach so, ja. Du, Leiki, wenn ich mir deine Hawaii-Hemden so anschaue, dann weißt du gar nicht, was guter Geschmack ist.
0: Aber für Musik reicht's noch. Gleich Millennium Rock von Nickelback. Und jetzt ein aktueller Hit. Purple Disco Machine zum Wachwerden auf Antenne Bayern.

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4: Schönen guten Morgen. Ja, kühle und feuchte Luft kommt jetzt aus dem Nordatlantik zu uns nach Bayern. Deshalb wird es jetzt auch mal die nächsten Tage ein bisschen frischer. Jetzt gerade haben wir in Freising Oberbayern noch 12 Grad, Kulmbach Oberfranken 11 und 10 sind es in Schwandorf in der Oberpfalz. Die Höchsttemperatur heute bei bis zu 26 Grad. Und der Tag, der startet zwar sonnig, später kommen dann aber vor allem vom Norden her und Teil Niederbayerns einige Wolken dazu und auch ein paar Schauer. Zum Abend hin beruhigt sich dann wieder. Morgen in der Früh auch erst noch sonnig, später dann auch bewölkt bei bis zu 27 Grad insgesamt.
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3: Sparen, sparen, sparen, sparen. Ja, die Bundesregierung muss auch sparen und dafür will sie unter anderem beim Elterngeld kürzen. Bayerische Kitas warnen jetzt davor, Juliette Marischka.
6: Ja, der Verband der Kita-Fachkräfte sagt, wenn das Elterngeld in Zukunft höchstens nur noch 12 Monate gezahlt werden soll, dann werden wohl viele Eltern ihre Kinder früher in eine Krippe geben, weil sie dann eben wieder arbeiten müssen. Wenn Kinder aber schon vor dem ersten Geburtstag in einer Kita sind, ist das nicht unbedingt gut, sagen die Erzieherinnen und Erzieher. Sie kritisieren nämlich, dass in vielen Kitas die Gruppen eh schon ziemlich groß sind und es deshalb zu wenig Zeit für die ganz Kleinen gibt. Die Kita-Fachkräfte fordern von der Politik, das Elterngeld weiter bis zu 14 Monate zu zahlen und vor allem die Bedingungen in Krippen und Kitas zu verbessern.
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6: Menschen mit Behinderung müssen im Alltag in Deutschland oft mit großen Hürden kämpfen, vor allem im öffentlichen Nahverkehr. Das kritisiert der Behindertenbeauftragte des Bundes, Jürgen Dusel. Bus- und Bahnhaltestellen seien oft nicht barrierefrei und deshalb nur schwer mit Rollstuhl oder Rollator zu erreichen. Aufzüge würden oft über Wochen nicht funktionieren, so Dusel, dann gäbe es nur Stufen und enge Flächen. Der Ausbau barrierefreier Haltestellen müsse schneller gehen, fordert er. Bundeskanzler Merz hat mit dem neuen britischen Premierminister Andy Burnham bereits telefoniert. Beide äußerten den Wunsch, die enge deutsch-britische Zusammenarbeit fortzusetzen. Die Länder wollen auch die Ukraine weiter unterstützen und den Druck auf Russland erhöhen. Neben Merz telefonierte Burnham gestern auch noch mit US-Präsident Trump und dem ukrainischen Präsidenten Zelensky. Im Allgäu laufen die Vorbereitungen für ein Spektakel, die Wallenstein-Festspiele. Bayern-Reporter Markus Pöpperl, am Sonntag geht's in Memmingen zurück ins 17. Jahrhundert.
7: Ja genau, und bevor die größten Historienfestspiele Europas beginnen, wird noch gehämmert, gesägt und geschraubt. Die Lager und Tribünen werden gerade aufgebaut und für die über 4000 Teilnehmer wird so langsam Zeit, die Kostüme aus dem Schrank zu holen. Zu den Höhepunkten zählt zum Auftakt am Sonntag der feierliche Einzug des Feldherrn Wallenstein. Danach gibt's eine Woche lang Reiterspiele, Theater, einen Handwerkermarkt und vieles mehr.
6: Und das trendet gerade online. Vorsicht, wenn euch ein lieber Kollege oder eine nette Kollegin danach fragt, ob euch der Job gefällt. Vielleicht machen die nämlich gerade mit bei einem ziemlich gemeinen Internet-Trend. Es gibt da nämlich so einen fiesen Filter bei Instagram, mit dem man einen angeekelten Gesichtsausdruck verpasst bekommt. Und auch wenn man dann den Job eine 10 von 10 findet, das Gesicht spricht eine andere Sprache.
3: Okay.
6: Ja, ist aber besser als ein lachender Filter und ein mieser Job, würde ich sagen.
3: Genau. So, und wenn es um Verkehr geht, hat er ein lachendes und ein weinendes Auge. Azubi Basti im Antenne Bayern Verkehrszentrum.
8: Ich muss sagen, aktuell geht's voll. Auf der A94 München Richtung Passau zwischen Dagelfing und am Moosfeld liegt ein voller Müllsack. Und Obacht auf der B10 Augsburg Richtung Ulm zwischen der Brandstätter See und Neu-Ulm Ost liegen Reifenteile auf der Straße. Und die neuesten Blitzer gibt's bayernweit nur bei uns und zwar auf der B466 in Kammerstein in Mittelfranken, in Gottfrieding Niederbayern an der Hauptstraße und in Neu-Ulm in der Kirchstraße. Und wenn ihr was habt, gern kostenlos melden. 0800 994 9000.
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9: Hallo, schönen guten Morgen.
3: Hey, ein Millennium-Hit zum Augenentknittern, die Plain White Tees.
8: Und mit diesem 90er-Flashback steht mir auf wie der Schreck. Smash Mouth, Monster.
3: Soundtrack, oder?
8: Ja, meine Güte, das waren Zeiten.
3: Und jetzt fehlen nur noch die aktuellen Beats von Taylor Swift.
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0: Gänsehautabrechnung mit allen Herzensbrechern. Christina Perry und gleich zum Wachwerden was mit ordentlich Energie. Die aktuelle von Kato. Turn the lights auf 6.13 Uhr. Wer ist an der kostenlosen Antenne Bayern Studio Hotline? 0800 994 1000. Guten Morgen.
1: Hallo, guten Morgen ihr drei. Hier ist die Mandy aus Lengdorf.
2: Morgen.
1: Also ich finde das eine absolut super Entscheidung und es war mir von vornherein klar, dass der Leiki und auch Antenne Bayern das wieder ganz toll regeln werden und ich wünsche allen das Beste und ein ganz tolles Schulhofkonzert dann nach den Sommerferien.
0: Mandy,
3: das ist ein süß Mensch.
0: Ja, also ich glaube... Heute können sich wirklich alle freuen. Auch die Schüler und Lehrer, die noch ein bisschen Zeit brauchen. Das Welfen-Gymnasium in Schongau bekommt von uns einen exklusiven zusätzlichen Schulhof-Kick. Dann, wenn alle mehr Abstand haben zum Amoklauf vor zwei Wochen. Zum Start ins neue Schuljahr. Ja, und dann kann hoffentlich auch das Mädchen dabei sein, das noch verletzt im Krankenhaus liegt. Gute Besserung an dieser Stelle. Auch einverstanden, Jule?
4: Ja, das ist toll. Kriege ich immer noch Gänsehaut. So schön, dass einfach dieser Schule das gegönnt wird. Die dürfen sich jetzt schon freuen, die Kiddies. Und ich freue mich mit.
0: Schön. Schongau haben wir damit aus dem Voting genommen und gratulieren an dieser Stelle der staatlichen Realschule Neustadt bei Coburg, die den nächsten regulären Schulhofkick diese Woche bekommt. Und wenn ihr auch euren Pausenhof zur Konzertbühne machen wollt, das Voting ist gestartet. Alle bayerischen Schulen sind wieder dabei. Klickt jetzt für eure auf antenne.de.
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0: Scheiße in den Morgenverkehr. Mit Antenne Bayern um 6.19 Uhr. Basti, was ist los?
1: Ja, passt auf der A9 Nürnberg Richtung Berlin. Zwischen Bad Benning-Himmelkron und Markt Schorgast hat einer eine Panne.
0: Wie war denn das jetzt mit dem Einparken, Selvi?
1: Ja, genau.
0: Heute Morgen steht bei uns auf dem Parkplatz vor dem Antenne Bayern Studio eine Frau ein bisschen quer.
2: Nein, ich kann sehr, sehr gut einparken.
1: Selvi, ich bin auf deinem Parkplatz nur Paul Lotzkopf zum Parken.
2: Ich nehme es mir raus, wenn am Morgen noch viel frei ist, mich dann hinzustellen, wie es mir passt.
0: Ja, weil es dir gefällt. Ja. Ja, weil sie es kann.
1: Ja, weil sie es kann, ja.
2: Ja. Wenn ich schon um die Uhrzeit komme, dann nehme ich mir das auch raus.
0: Ja, ja. Aber das scheint ein gängiges, ich will jetzt nicht sagen Problem zu sein, aber viele machen das so. Hier ist Platz, hier stelle ich mich einfach mal
1: ja,
0: quer
1: die
0: hin,
1: weißen
0: oder?
1: Linien, das ist dann für viele, glaube ich, bloß ein Vorschlag.
0: Das ist eine Empfehlung,
1: ja,
0: oder?
1: Ja.
2: Aber ich finde, es kommt drauf an, es gibt ja diese Parkplätze, wo du hinten und vorne, ich meine, wir haben ja einen Parkplatz rechts, links, vorne, überall, ne?
0: Ja.
2: Auf diesen Plätzen, wo du ja wirklich nach hinten und vorne dann nochmal Platz frei lässt, das finde ich dann aber auch fies. Mhm. Da schaue ich schon, dass ich dann gut parke, dass dann auch ein Basti dann vor oder hinter mir noch Platz hat.
1: Ich habe so viel Platz, wie gesagt, ich hätte auf deinem Parkplatz noch Platz gehabt.
0: Ja, eins ist klar, große Frauen brauchen Room to Move.
2: Danke. Ja. Und lass uns nochmal klarstellen, ich kann gut einparken.
1: Ja, super.
2: Ich lass mir gar nichts sagen, Basti.
1: Ich fand's vorher so geil bei uns im Büro, sag ich so, ob sie wieder schief geparkt hat. Dann sagt sie, nein, aber ich muss zugeben, letzte Woche, ja, da war ich ein paar Mal ein bisschen quer gestanden.
0: Quer. Oh,
2: ja, es tut mir leid, es tut mir leid. Morgen früh achte ich mir drauf.
0: Man erkennt deine Laune am Einparken, oder? Gleich Powerfrau Alicia Keys auf Antenne Bayern. Girl on fire. Und jetzt starten wir gleich mal die nächste Karre. Make it your sunroof. Übrigens, den Song kann man auch laut hören, auch wenn man rückwärts einparkt. Ja, da braucht ihr die Musik nicht extra leiser drehen. Schönen guten Morgen.

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6: Schönen guten Morgen, ja, ein sonniger Dienstagmorgen ist es heute bayernweit in Straubing, Niederbayern zum Beispiel, da strahlt die Sonne schon ganz, ganz schön auf den Stadtturm. Also die Sonnenbrille jetzt am Morgen mitnehmen, das lohnt sich, aber auch was zum Drüberziehen. Kühl ist es nämlich noch, 13 Grad haben wir gerade in Münnerstadt Unterfranken, 11 in Wallersdorf, Niederbayern und 10 sind es in Illertissen, Schwaben. Es wird schwül, warm. Heute dann noch bei bis zu 26 Grad, aber auch die Wolken kommen dann noch mal raus. Morgen auch wieder erst noch sonnig in der Früh, ab Mittag dann auch bewölkt. Es wird aber einen Tick wärmer, 27 Grad morgen die Höchsttemperatur.
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5: Und jetzt die mit dem grauen Führerschein, die werden Sie noch kennen. Die alten großen Landkarten in der Schule, die der Lehrer dann ausgerollt und dann an einen Ständer gehängt hat. Gell?
6: Ja.
5: Oder Schaubilder vom menschlichen Körper. Oder was gab es dann noch, diese chemischen Elemente? Ach, gruselig.
6: Gell? Ja, fürchterlich.
5: Heute ist alles digital. Aber was passiert eigentlich mit all den alten Teilen?
6: Ja, die Uni Würzburg hat eine Riesensammlung, über 20.000 Plakatrollen gibt's da. Und ein Teil davon soll jetzt nach 150 Jahren digitalisiert werden. Und dann kommen diese Bilder ins Bavaricon. Das ist ein Portal, das bayerische Kulturgüter digital aufbewahrt. Und da können wir dann alle reinschauen und in der Vergangenheit schwelgen.
5: Ja, vor allem die Dinger riechen so wie die alten Sportmatten, gell?
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6: Spätestens ab Mitte Oktober ist an allen 5400 Bahnhöfen der Deutschen Bahn Alkohol verboten. Dann ist es auf Bahnsteigen oder in Bahnhofshallen außerhalb der Gastronomie nicht mehr erlaubt, Bier, Wein oder Schnaps zu trinken. Genug ist genug, sagte Bahnchefin Pala der Bild-Zeitung. Man wolle mehr Ordnung und Sicherheit für Mitarbeitende und Reisende. Bei Verstößen drohen Platzverweise und Hausverbote. Auf Schloss Schleißheim bei München laufen die Vorbereitungen für den großen Empfang des Bayerischen Landtags heute Abend. Bayern-Reporter Stefan Mack in Oberbayern. Mehr als 3000 geladene Gäste sind dabei.
7: Die Mitarbeiter decken nachher hier im Garten schon mal die langen Tische mit den weißen Tischdecken. Die Wettervorhersage ist ja ganz gut. Das freut die Gäste, darunter viele Ehrenamtliche von den Feuerwehren oder den Trachtenvereinen aus dem ganzen Freistaat. In diesem Jahr steht der Empfang besonders im Zeichen des Sports. Dazu gehören viele ehrenamtliche Gäste aus diesem Bereich und die Unterstützung der Münchner Bewerbung für die Olympischen Spiele.
6: Ein kleines Insekt hat jetzt dafür gesorgt, dass ein großer LKW in Unterfranken umgekippt ist. Während der Fahrt wurde der Fahrer nämlich bei Alzenau plötzlich von einer Biene gestochen. Er verlor die Kontrolle über sein Fahrzeug. Der 40-Tonner kam von der Fahrbahn ab und kippte schließlich auf einen Radweg. Der Fahrer musste aus dem LKW befreit werden, blieb aber bis auf den Bienenstich unverletzt. Und das trendet gerade online. Großbritannien hat seit gestern ja einen neuen Premierminister. Andy Burnham heißt er. Wir müssen also wieder einen neuen Namen lernen, aber sehr viel schwieriger. Kater Larry muss sich schon wieder mit einem neuen Mitbewohner in der Downing Street 10 zusammenraufen. Da wohnen die britischen Premiers nämlich immer. Und eigentlich ist das das Zuhause des obersten Mäusefängers im britischen Königreich. Kater Larry ist inzwischen eine Berühmtheit mit eigenem Insta-Account und auch eine Touristenattraktion. Vor allem ist Kater Larry inzwischen länger im Amt als alle britischen Premiers der letzten 200 Jahre. Also mit dem sollte sich der Neue nicht verderben.
5: Ja, aber wir wissen, ja, Katzen haben 7 Leben. Der überlebt auch noch die nächsten 200 Jahre, die Premierminister. 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Er ist geboren und aufgewachsen im Herzen Bayerns. Der Dialekt ist universell. Azubi Basti.
8: Vor mir werden wir das so richtig chauffiert, gell?
5: Ja.
8: Ja, guten Morgen. Auf der A9 Berlin Richtung Nürnberg zwischen Schleiz und Bad Lobenstein liegen Fahrzeugteile auf der Straße verteilt. Dann habe ich eine Meldung von der A73 in Nürnberg Richtung Bamberg zwischen Forchheim Süd und Nord. Bitte pass auf, da ist eine Gans unterwegs. Und auf der A94 Passau Richtung München zwischen Max Schwaben und Parsdorf liegt Dämmwolle auf der Straße. Und geblitzt wird in der Amberger Straße, in Nittendorf in der Oberpfalz, in Erlangen in der Haßfurter Straße. Und wenn ihr noch was habt, gern kostenlos melden. 0800 994 9000.
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6: Guten Morgen.
5: Besser als jeder Wecker, die Millennium Hits. Raymond.
8: Yes, und jetzt als romantisch mit dem 90er Flashback. I'd do anything for love.
5: Und wir starten den Dienstag mit einem aktuellen Die Die.

0: Es ist in Made in Bavaria, Glockenbach, zusammen mit Ella Henderson auf Antenne Bayern. Und gleich geht's weiter mit Bayerns beste Musik zum Wachwerden und der aktuellen von Alex Warren, Eternity. 6.43 Uhr, 0800 994 1000, kostenlose Studio-Hotline, Sprachnachricht kam gerade von Franziska.
1: Guten Morgen, liebes Antenne Bayern-Team. Ich wollte nur sagen, dass ich eure Lösung, die ihr da jetzt mit dem Welfen-Gymnasium getroffen habt, dass ich das echt groß finde. Und ich finde es mega, dass ihr das den Schülern ermöglicht, im nächsten Schuljahr einfach mit einem tollen Erlebnis neu durchzustarten, wenn alle mal verschnauft haben und mal Ruhe hatten. Und dafür, danke, glaube ich. Alles richtig gemacht.
0: Ah, freut uns zu hören. Ich habe mich am Freitag in Schongau mit Eltern und der Schulleitung zusammengesetzt. Wir haben dann mit dem stellvertretenden Schulleiter abgewogen, ob knapp 2 Wochen nach dem Amoklauf am Welfen-Gymnasium wirklich alle schon bereit sind für so ein großes Event.
2: Sollten wir jetzt das Voting gewinnen, kämen die Schulhof-Gigs für uns einfach zu früh. Wir haben uns dazu entschlossen, dass wir die Schulhof-Gigs nicht zu uns an die Schule holen, sondern wir die Schulhof-Gigs an die zweitplatzierte Schule abgeben werden.
0: Das ist sehr groß und dafür bekommt ihr

0: genau dann, wenn ihr entscheidet, jetzt würde es passen, einen exklusiven Antenne Bayern zusätzlichen Schulhof-Gig.
1: Jetzt habt ihr was geschafft, was ganz selten gelingt, nämlich einen Lehrer sprachlos zu machen. Herzlichen Dank.
0: Von Herzen gerne. Wir freuen uns mit den Schongauern. Und seit 24 Stunden läuft das neue Voting. Alle bayerischen Schulen sind wieder im Rennen. Klickt jetzt für eure auf antenne.de. Und wer aktuell die Nase vorn und gute Chancen auf den nächsten Antenne Bayern Schulhof-Gig hat, hört ihr wie immer später um 6:45 hier bei uns.
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0: Epochal, ja? Leon Payne und Rita Ora, Antenne Bayern 6.50 Uhr gleich vorweg. Es ist niemandem was passiert, aber die stärkste Biene bei uns im Freistaat ist gerade in Unterfranken unterwegs, hat es in Alzenau geschafft, den ganzen LKW umzuschmeißen. Sie hat so lange mit dem Fahrer gekämpft, bis der 40-Tonner umgekippt ist. Was mich interessieren würde, ob das bei der Versicherung jetzt als Wildunfall gilt.
1: Das ist auf jeden Fall ein wilder Unfall. Das ja. Ist ja.
0: Es ist 6.50 Uhr, unsere Landwirte im Freistaat, die fahren gerade den ersten Weizen und Roggen ein. Die Mähdrescher im Dauereinsatz, Magdalena, 28. Ihr gucken bei Instagram zehntausende Menschen dabei zu. Helfende Hände schaden ja nie. Muss man eigentlich in den Job reingeboren werden oder haben auch Quereinsteiger eine Chance, Magdalena?
2: Kann man reingeboren werden oder auch nicht, das ist egal.
0: Okay, Basti übt seit seiner Kindheit am Landwirtschaftssimulator. Ja?
3: Like, ich versuche Magdalena und Basti schon den ganzen Morgen zu verkuppeln.
1: Also mein Opa hat einen Hof gehabt, gell? Mein Onkel, ich helfe ab und zu am Hof. So ist es nicht.
2: Ja,
1: nicht, dass sehr gut. Quereinsteiger.
3: Magdalena, bist du überhaupt Single?
2: Nein, ich wollte gerade sagen, da ist leider, kommt ja schon ein bisschen zu spät.
0: Aber Magdalena ist eine klug rechnende Frau. Zwei helfende Hände am Hof, mehr sind nie schlecht. Was steht gerade an als Arbeit?
2: Also ich bin heute im Hofladen. Ich habe jetzt gerade die Theke bestückt. Gibt frische Wurst und alles. Reicher kann man gleich auf.
1: Ich glaube, wenn du Single gewesen wärst, dann hätte der Leiki spätestens zum Zeitpunkt, wo die Räucherkammer aufgegangen ist, hat er gesagt, weißt du was, Basti, übernimm du hier, ich geh zur Magdalena.
0: Genau, spätestens bei dem Stichwort hätte ich einen Bulldog angeschmissen.
1: Frische Wiener, Leiki ist schon unterwegs.
0: Gleich Lona Young mit Messi hier auf Antenne Bayern, aber jetzt erstmal ein frisch geräucherter 90er Flashback mit viel Kalorien. Ich sag nur Meatloaf, das Fleischpflanz halt. 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

0: Kilometer?
1: Yes!
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5: 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So, die letzten Schultage vor den Ferien im Freistaat. Jetzt fehlt nur noch das passende Wetter. Selvi.
6: Schönen guten Morgen. Und es wird ein sonniger Dienstagmorgen. Aktuell haben wir aber noch in Bad Grönenbach im Allgäu 10 Grad. Auch in Pell Oberbayern 10. Und 11 haben wir in Markt Rodach in Oberfranken. Und wenn ihr jetzt noch aus dem Haus geht, nehmt euch am besten was mit. Kühl ist es, damit es euch dann nicht so geht wie dem Basti. Der sitzt hier schon mit einer Decke. Ja.
7: Friert. Bisschen unterkühlt, der Bub.
8: Nein, Männer friert es nicht, Selvi. Sag sowas nicht bitte im Radio.
6: Nein. Auf jeden Fall, ich habe auch einen Pullover noch dabei. Ja. Auf jeden Fall, dafür sorgt nämlich gerade die kühle und feuchte Luft, die aus Nordatlantik zu uns nach Bayern kommt. Unter der Sonne kann es dann aber heute auch trotzdem noch mal richtig warm werden, bei bis zu 26 Grad tagsüber kommen dann aber auch noch ein paar Wolken dazu. In den Alpen und Teilen Niederbayerns bisschen Regen möglich. Morgen dann auch erst in der Früh sonnig tagsüber mit paar Wolken, dann bis zu 27 Grad am wärmsten dann zum Beispiel in Ringsburg in der Oberfläche.
5: Und eine Runde Mitleid für den unterkühlten Basti.
6: Oh.
5: Er ist ab heute der Zitteraal im Antenne Bayern Verkehrszentrum.
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5: Unsere Seen in Bayern sind nicht nur mega zum Baden, sondern könnten bald auch Strom liefern. Eine Studie hat jetzt gezeigt, Wärmepumpen im Wasser haben das Potenzial, tausende Haushalte mit Strom zu beliefern. Juliette Marischka.
10: Ja, also Geothermie, jetzt statt Geothermie, Seethermie. Allein im Ammersee zum Beispiel könnte der Studie zufolge genug Strom für bis zu 35.000 Einfamilienhäuser erzeugt werden. In der Schweiz hat man das auch schon erfolgreich getestet. In der Regel werden diese Wärmepumpen in 10 Metern Tiefe eingesetzt. Wirtschaftsminister Aiwanger sieht in der Seethermie ein riesiges Potenzial. Das wäre eine echte Chance, zehntausende Haushalte mit bezahlbarem und regionalem Strom zu versorgen.
5: Also, macht's mal.
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10: Die Deutsche Bahn will in Zukunft Alkohol an allen Bahnhöfen in Deutschland verbieten. Die neue Regelung soll schon bis zum 15. Oktober dieses Jahres in Kraft treten. Und dann gilt an den 5.400 Bahnhöfen Bier, Wein und Schnaps trinken verboten. Die Bahn hofft dadurch auf mehr Sicherheit und weniger Konflikte unter Alkoholeinfluss. Die DB-Sicherheitskräfte und die Bundespolizei sollen das Verbot dann überwachen und auch Hausverbote erteilen. Seit dem Rücktritt von Unionsfraktionschef Spahn ist in Deutschland eine Debatte über Leihmutterschaft entbrannt. Die Meinungen in der Bevölkerung sind da sehr gespalten. Laut einer INSA-Umfrage für die Bild-Zeitung halten 39% das aktuelle Verbot in Deutschland für richtig, allerdings 41% für falsch. Grünen-Fraktionschefin Hasselmann fordert jetzt eine neue politische Auseinandersetzung mit dem Thema. In Nürnberg geht es für rund 200 Schüler und Schülerinnen heute nicht in die Schule, sondern auf die Straße. Sie zählen nämlich den Verkehr auf den Hauptverkehrsstraßen und Brücken. Bayern-Reporterin Birgit Behringer in Mittelfranken.
11: Die meisten nehmen sich Campingstühle oder Decken mit und machen es sich am Straßenrand bequem, so gut das eben geht. Von 6 bis 22 Uhr zählen sie Autos, Lkw und Radfahrer. Dieses Jahr liegt sogar ein Schwerpunkt auf dem Radverkehr. Deshalb zählen die Schüler auch zum Beispiel in Fahrradstraßen. Die Stadt will wissen, ob und wie Radfahrer solche Verbesserungen annehmen. Die Zählung läuft heute und morgen.
10: Und das trendet gerade online. Der deutsche YouTuber und Journalist Marvin Wildhage. Der macht immer wieder mit verschiedenen, nicht immer ganz legalen Aktionen von sich reden. Diesmal hat er getestet, wie verlässlich die verschiedenen Medizin-Influencer sind, wenn sie uns irgendwelche Mittelchen empfehlen. Dafür hat er einfach mal eine Krankheit erfunden, die postvirale nasale Überempfindlichkeit plus dazu passende Medikament. Und dann hat er die Medizin-Influencer gebeten, macht doch bitte mal ein bisschen Werbung dafür, gegen Geld natürlich. natürlich.
5: Und?
10: Ja, tatsächlich ist der eine oder die andere drauf eingefallen und preist uns jetzt im Internet das Wundermittelchen an für eine Krankheit, die es gar nicht gibt.
8: Wahnsinn. Postviral. Ja,
5: also es war ein Scharlataner, hätte man im Mittelalter gevierteilt, glaube ich. Ja, ich habe hier einen Kollegen, der leidet unter chronischer Aufschieberitis. Und damit sind wir auch schon bei Azubi Basti, im Antenne Bayern Verkehrszentrum. Guten Morgen.
8: Guten Morgen, Leike. Also eigentlich mache ich die Sachen ja immer sofort. Ja, so seit der Saison Verkehr machen wir in 20 Minuten, aber okay. Vorsicht, beziehungsweise auf der A3 müsst ihr allerdings ein bisschen aufschieben. Würzburg Richtung Nürnberg zwischen Aschaffenburg und Ost. Seligenstädter Dreieck dauert aktuell 20 Minuten länger, 5 Kilometer Stau. Auf der A6 Pilsen Richtung Nürnberg, auf Höhe Nürnberg-Langwasser steht der LKW in der Ausfahrt. Das ist ein bisschen gefährlich. Und die Ganze ist immer noch unterwegs. Auf der A73 Nürnberg Richtung Bamberg zwischen Vorheim Süd und Nord. Also passt ein bisschen auf, sonst gibt's Gänsebraten. Der war schlecht. Guten Morgen. Auf der 0800-994-9000 könnt ihr immer kostenlos melden, wenn ihr was habt. Servus, guten Morgen.
0: Ja, guten Morgen, hier ist der Ingo. Grüß dich, Basti.
8: Servus, Ingo.
0: Ich habe wieder eine Aufgabe für dich.
8: Hau raus.
0: In Kleinfindelbach Richtung Gräfenberg geht eine Anhängerblitzer.
8: Danke dir fürs Melden. Auf der A92 bei Eching und auf der B26 beim Forst-Lora-Straße in Unterfranken steht auch ein Blitzer. Gute Fahrt.
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6: Schönen guten Morgen.
5: So, jetzt braucht's was zum Hirnzellen hochfahren, gleich mal ein Millennium-Hit. Snow Patrol.
8: Nein, Ska Flashback, er und sie haben die gleiche Frisur gehabt. Roxette, Trailride.
5: Explodiertes Vogelnest.
8: Schaut wild aus.
5: Und jetzt die aktuellen Hits. Mit, Achtung, jetzt sprich mir nach. 100X, XA, Audrey Nuna, Hooray, MAK, Drop Demon, die 100X, Kai, Golden.
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0: dem Weg zum Bäcker, auf dem Weg in die Arbeit. Ein richtig toller 90er-Flashback. Joyride von Roxette auf Antenne Bayern und gleich die sieben begehrtesten Männer der Welt. Gerade eben, nein, du gehörst nicht dazu. Gerade eben noch in der ziemlich durchgeknallten Halbzeitshow der Fußball-WM BTS. Bayerns beste Musik zusammen mit Coldplay, 7.12 Uhr. Wer am Montag direkt eine gute Performance hinlegt, der profitiert den Rest der Woche davon. Basti, probier's gerne auch mal aus.
1: Ja, du, ich orientiere mich nur an deinem Beispiel, Lucky.
0: Danke. Gemein sind alle Schülerinnen und Schüler bei uns in Bayern, die sich seit gestern wieder die Finger wund voten, Plakate aufgehängt haben, weil jeder Klick auf antenne.de zählt. Die staatliche Realschule Neustadt bei Coburg in Oberfranken hat es schon geschafft. Und jetzt seid ihr dran. Wer liegt im Rennen um den nächsten Schulhof-Gig ganz vorne? Wer holt sich ein Konzert auf dem Pausenhof mit einem Superstar? Basti hat die aktuellen Top 3. Die Schulen mit den meisten Votes im Moment.
2: Seid gespannt. Auf Platz 3. Die Johannes-Bayer-Grundschule in Rhein im Landkreis Donau-Ries-Schwaben. Mhm. Platz 2. Die Ludwig-Derleth-Realschule in Gerolzhofen in Unterfranken. Und jetzt Platz 1. Die haben die letzten Woche schon Gas gegeben beim Voting. Die Georg-Hipp-Realschule im Realschule im Pfaffenhofen an der Ilm in Oberbayern.
0: Aber ihr wisst, noch ist nichts entschieden. Das kann morgen früh schon wieder ganz anders ausschauen. Vernetzt euch, spannt Omas und Opas ein. Setzt sie von mir aus von Tablet. Ja, das sind sehr, sehr gute Klickbringer für einen Antenne Bayern Schulhof-Kick, kann ich euch sagen.
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0: Banger, gell? Prayer in Sea, Antenne Bayern, 7.19 Uhr. Alkoholverbot an allen deutschen Bahnhöfen. Das plant wohl im Moment die Bahn.
1: Ich glaube, das finden schon viele super. Also ich fühle mich dann sicherer, muss ich sagen, vor allem nachts am Wochenende.
2: Ja, das ist natürlich schon cool dann.
0: Soll noch dieses Jahr umgesetzt werden. Wie, das hört ihr gleich um 7:30 hier in den News. 7.19 Uhr. Darf ich euch vorstellen, Azubi Basti zur Linken und Selvi, hier parke ich und hier bleibe ich zur Rechten.
3: Hallo.
0: Heute früh kommt Basti auf mich zu, völlig aufgebracht. Hast du gesehen, wie die Selvi einpackt? Hast du das gesehen? So, dann schaue ich raus und ich muss ehrlich sagen, du brauchst Platz, Selvi.
1: Ja. Wenn ich den Platz habe, dann nehme ich mir ihn.
0: Wahnsinn! Steht bei uns unten auf dem Parkplatz, aber so richtig quer, gell?
1: Na, jetzt übertreibt nicht so quer auch nicht. Basti hat gerade ein Foto, der hat es auch noch fotografiert.
2: Weißt du wieso? Weil ich mir das verdacht habe. Ich habe das jetzt ein paar Mal fotografiert, weil ich mir gedacht habe, wenn das mal zur Sprache kommt und die Selvi sagt, dann stimmt ja gar nicht, dann habe ich Beweisfotos, wie du eineinhalb Parkplätze brauchst jeden Tag.
0: Ein irres Thema. Jeder in der Familie und in der Firma hat doch solche Delinquenten, die einfach da stehen bleiben, wo es ihnen gerade gefällt, egal was da für Markierungen auf dem Boden sind. Ja,
1: ja, man muss doch nicht immer alles so ernst nehmen, diese kleinen Strichchen da.
0: Ein Strich ist eine Empfehlung, ja, genau.
1: Eben, ist ja keine durchgezogene Linie, sondern so kleine Strichchen hintereinander. Aber wir kommen halt sehr früh, da ist noch alles frei, es ist dunkel und dann parke ich dann halt. Und der Basti ist immer links von mir und dann will ich dann halt auch immer Platz haben, wenn ich aussteige. Nicht, dass ich dann noch irgendwie, dass da ein Kratzer am Schluss an deinem Auto ist.
2: Ja, ist super,
1: bin
2: danke
1: ich
2: dir.
1: Ja, um Gottes Willen. Das Risiko gehe ich nicht ein.
0: Nein, aber zu deiner Ehrenrettung, du kannst schon super einparken. Danke. Die letzten paar Meter zum Bordstein können wir ja zu Fuß gehen. So, gleich für euch in Bayerns bester Musik, der größte Superstar unserer Zeit. Taylor Swift, Overlight und jetzt eine der wirklich schönsten Millennium-Balladen, die je geschrieben wurden. Snow Patrol, Chasing Cars auf Antenne Bayern.

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7: 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Antenne Bayern, so die letzten Schultage im Freistaat. Jetzt braucht man nur noch passendes Ausflugswetter. Selvi.
8: Guten Morgen. Ja, jetzt am Vormittag passt es auf jeden Fall noch. Eine Mischung aus ganz viel Sonne und noch paar Wolken. Bis zu 26 Grad haben wir heute zum Beispiel in Unterfranken im Raum Aschaffenburg. Und ja, jetzt ist es zwar sonnig, später kommen dann vielerorts noch paar Wolken dazu. Ab dem Mittag, da kann es dann auch mal kurz runterregnen, vor allem im Norden, Teilen Niederbayerns, aber auch in den Alpen. Die Nacht, die wird dann aber wieder klarer. Der Tag morgen startet auch wieder super schön sonnig. Ab Mittag. Dann wieder bewölkt, aber morgen ist auch Mittwoch. Dann paar Wolken, die dazu kommen. Und es wird auch wieder ein Tick wärmer bei bis zu 27 Grad.
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7: In vielen Regionen bei uns sind Verkehrsschilder ja inzwischen regelrechte Stickersammlungen. Die Stadt Augsburg reagiert jetzt darauf mit einem Pilotprojekt. Juliette Marischka.
9: Dort sind in der Innenstadt über 150 besonders zugebappte Schilder ausgetauscht worden und durch neue ersetzt worden, die eine Anti-Haftbeschichtung haben. Von da gehen solche Sticker leichter runter, heißt es. Die vielen Sticker sehen nämlich nicht nur blöd aus, sie machen auch beim Putzen richtig Arbeit, sagt Ordnungsreferent Frank Pinsch. Und so ein Verkehrsschild sollte man halt auch sehen können.
7: Ja, besser ist das.
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9: Die Deutsche Bahn plant ein Alkoholverbot an allen 5.400 Bahnhöfen in Deutschland. Bis zum 15. Oktober soll dieses Verbot umgesetzt werden. Dann ist es bundesweit untersagt, auf Bahnsteigen oder in Bahnhofshallen Bier, Wein oder Schnaps zu trinken. Bundespolizei und Sicherheitsmitarbeiter der Deutschen Bahn kontrollieren dann das Verbot. Und wer dagegen verstößt, muss mit einem Hausverbot rechnen. Damit im Ernstfall alles glatt läuft, übt die Bundeswehr diese Woche in und über Ruhpolding. Bayern-Reporter Leon Stojanovic in Oberbayern, da wird es ganz schön voll in der Luft werden.
10: Da sind Tornado-Jets, verschiedenste Hubschrauber und auch Aufklärungs- und Kampfdrohnen im Einsatz. Die Mountain Hornet-Übung steht wieder an und neben der Gebirgsjägerbrigade 23 aus Bad Reichenhall sind auch Soldaten aus 8 anderen Ländern am Start. Im Kern geht es darum, für einen eventuellen Verteidigungsfall zu trainieren. Hier in der Region wird es bis Freitag also nochmal richtig laut.
9: Der Fußball-Weltverband FIFA leitet ein Verfahren gegen Argentinien ein. Hintergrund sind die Vorfälle nach dem WM-Endspiel am Sonntag. Der Argentinier Leandro Paredes war nach der Niederlage gegen Spanien aus Frust auf den spanischen Spieler Gavi losgegangen. Er riss ihn am Trikot, traf ihn mit der Hand im Gesicht und schubste ihn zu Boden. Jetzt drohen ihm Geldstrafe, Verwarnung oder auch eine Spielsperre. Und das trendet gerade online. Robbie Williams. Gestern ist der Sänger ja viral gegangen mit einem Interview, wo ihm plötzlich mitten im Satz irgendein kleiner weißer Krümel aufs Mikro gefallen ist. Die einen haben gelacht, die anderen haben sich ein bisschen Sorgen gemacht. Aber brauchen wir nicht. Robbie Williams hat sich jetzt selbst zu Wort gemeldet. Das sei sehr unprofessionell gewesen, sagt er. Und er hat sich auch entschuldigt, denn das war wohl einfach nur ein nicht fertig gelutschter Pfefferminzbrock, der ihm da aus dem Mund geflutscht ist. So. Shame on us, wenn wir was anderes gedacht haben.
8: Wusste doch, dass das irgendwas Unschuldiges ist.
11: Ja, natürlich. Ja. Pfefferminz.
8: Ja.
7: Also Selvi glaubt an das Gute in der Nase von Robbie Williams.
8: Ich glaube das auch.
7: Aber dem ist das doch aus der Nase gefallen und nicht aus dem Mund.
9: Es lag einfach auf dem Mikro.
7: Ja.
9: Ich will auch ehrlich gesagt nicht genauer wissen.
11: Ja, sagen wir mal so, ganz egal. Robbie Williams hat frischen Atem. Das ist durch die Nase oder durch den Mund, es ist auf jeden Fall alles frei.
10: Genau.
11: Wunderbar.
7: Also, zum Thema frischer Atem aus dem Herzen Bayerns für alle. Unser Azubi Basti im Antenne Bayern Verkehrszentrum.
11: Danke, ich habe extra Zähnputzzeit in der Früh.
7: Schön, danke.
11: Auf der A6 Nürnberg Richtung Heilbronn zwischen Langwasser und dem Kreuz Nürnberg Süd steht ein Pannen-LKW auf der rechten Spur. Dann haben wir nur einen Unfall auf der A9 Nürnberg Richtung München zwischen Denkendorf und Lenting, ist deswegen die rechte Spur blockiert. Da steht jetzt der LKW, es ist nur ungesichert aktuell. Und auf der A94 Passau Richtung München zwischen Paarstetten und Paarsdorf haben wir 10 Kilometer Zagenverkehr. Da braucht es gerade eine Viertelstunde Länge, Antenne Bayern Echtzeitmessung. 0800 994 9000, guten Morgen.
12: Guten Morgen, Antenne Bayern, hier spricht der Major.
11: Ja, servus Major, was gibt's?
12: Von Marktoberdorf nach Schongau. Direkt Ortseingang Schongau, Blitzerbox in Tarngrün. Kaum zu sehen, aber Achtung, 50. Volle Deckung.
11: Alles klar, stillgestanden. Und auf der B13 in Oberdachstetten, Landkreis Ansbach in Mittelfranken, wird auch geblitzt. Gute Fahrt.
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8: Hallo, guten Morgen.
7: Und die Millennium Hits helfen euch auch heute Morgen wieder die Synapsen anzuschließen für den Tag. The last good night.
11: Die Synapsen anzuschließen. 90er Flashback von Fuß Garden, Lemon Tree. It's just a yellow
7: lemon tree. Und jetzt aktuelles mit Kameras.
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0: einer eurer absoluten Favoriten. Seit Monaten. Serial Stumbling in Antenne Bayern, 7.41 Uhr. Schönen guten Morgen zusammen.
1: Guten Morgen.
0: Ah, seit ein paar Stunden zuckt dem Basti wieder der Plazy-Finger. Der Grund ist klar, gell?
1: Ja, und zwar richtig, richtig geile News. Es könnte sein, dass der nächste Teil von Assassin's Creed, das ist eine der größten Videospielreihen aller Zeiten, bei uns in Bayern spielt. Kurz erklärt, da ist man ein Auftragskiller und kann extrem gut kraxeln.
0: Genau, das im Mittelalter, gell?
1: Ja, genau, das spielt immer relativ im Mittelalter und so. Und es macht richtig viel Spaß. Und es gibt kleine Mini-Vorschauen. Und eine davon ist die Kirche St. Lorenz in Nürnberg. Das heißt, das ist so ein kleiner Hint, dass es eventuell in Bayern spielen kann. Und der Spieleentwickler hat einen Schnipsel aus dem Quellcode gepostet und da steht Würzburg-Erweiterung. Also das ist auch nochmal so ein kleiner Hinweis. Boah. Oder ein großer Hinweis eigentlich.
0: Sensation.
2: Echt schlecht.
0: Wahnsinn, gell?
3: Wir haben dann einen Unterschied zwischen dem Normalziehverhaltenbär, dem Schadbär und dem Problembär.
0: Aha. Ob es ein Problembär wird, wie der vor 20 Jahren, das ist noch nicht klar. Aber es kommt tatsächlich einer unseren bayerischen Grenzen wieder sehr, sehr nahe. Gesehen worden ist er in Tiersee bei den Nachbarn in Österreich. Und ja, der weiß auch, wo es schön ist. Der könnte sich gerade auf dem Weg zum Aachensee, zum Spitzingsee oder auch zum Tegernsee befinden. Die ersten Imker sichern schon ihre Bienenstöcke bei uns. Thomas.
4: Also wir haben um unsere Belegstelle, also das ist eine Hütte, wo wir unsere ganzen Sachen unterbringen, wo die Drohnenvölker untergebracht sind. Da haben wir jetzt einen relativ großen Elektroweidezaun gebaut, dass da keiner hinkommt. Der ist mindestens doppelt so hoch wie so ein normaler Weidezaun, eher dreimal so hoch und hat einen stärkeren Strom. Und sobald da, der Bär hinkommt, dann wäre das relativ schnell spannend.
1: Ich verstehe das irgendwie nicht. Ist das jetzt wie bei Winnie Pooh, dass die Bären lieben Honig oder was?
4: Es ist nicht bloß der Honig, auf den Bär scharf ist, sondern es geht vor allem um die Brut. Und der möchte diese eiweißhaltige Nahrung, nämlich die Maden, dann unbedingt aus dem Stock rauskriegen. Und deswegen haben wir gesagt, wir müssen da ein bisschen aufpassen jetzt.
0: Ja, verständlich. Sobald der Bär wieder irgendwo gesehen wird, hört er es natürlich sofort hier auf Antenne Bayern. So, gleich ein 90er Flashback von Fool's Garden. Davor die Sport ist für alle, die auch jetzt wieder ihr Bestes geben und den Freistaat am Laufen halten. Für euch einen riesigen Applaus. Applaus.

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1: Auf der A96 Lindau Richtung München zwischen Landsberg am Lech Ost und Schöffelding ist die Straße gerade komplett blockiert. Da sind mehrere Plastikteile auf der Straße und Kraftstoff ist auch noch ausgelaufen.
0: Mitte Juli, wir haben es kurz vor 8 Erntezeit bei uns im Freistaat. Gerste und Raps sind ja schon fast komplett eingefahren. Die 28-jährige Landwirtin, die Magdalena aus Puchheim, ist heute bei uns in der Show. Sie zeigt auf Instagram, wie das Landwirtschaftsleben wirklich bei uns ist.
2: Genau, ich will kein schön und alles ist zusammengekehrt, sondern es ist bei uns, fliegt der Stroh rum, wir strahlen Ei, es ist nicht wie geschleckt, weil bei uns gabbert wird. Und ich will da nicht irgendwie alles fürs Foto oder Video aufräumen und danach ist wieder nicht, sondern es ist einfach so, wie es ist und das, wo ich herzeige und nicht eine geschönte Welt für irgendwelche Aufnahmen.
0: Ja, und das ist auch der Grund, warum du so erfolgreich bist. Auf so einem Hof kann man ja immer Hilfe brauchen, gell? Ich hätte einen Mann für dich, Magdalena.
2: Ja.
0: Ja. Aha. Der kann zupacken, schmutzt nicht, spricht bayerisch und wollte schon immer mal Bulldog fahren.
2: Und er wird gerade rot. Das sind schon mal super Voraussetzungen.
0: Du kannst mit Rindviechern umgehen, mit Schweinen, also der Basti würde super zu euch passen. Ne?
3: Kann es sein, dass du mich loswerden magst, Leiken? Oh.
0: Ich mach der Magdalena dich schmackhaft.
3: Ach so. Genau. Ach so. Ob du das weißt, was guter Geschmack ist, Leiken, wenn du mit deinem Pulli so schaust.
0: Also für Musik reicht's noch. Ja, okay. Hier ist Bayerns Beste, gleich der nächste Millennium-Hit von James Blunt.

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2: Guten Morgen. Ja, 14 Grad haben wir jetzt gerade im Bad Staffelstein. Oberfranken, Kamlach-Allgäu 11 und Obertraubling in der Oberpfalz 15. Heute wieder eine Mischung aus ganz, ganz viel Sonne und auch ein paar Wolken. Bis zu 26 Grad dann insgesamt heute drinnen. Zum Beispiel in Unterfranken, Stockstadt am Main. Morgen am Mittwoch geht es dann auch wieder sehr sonnig los. Vor allem in Schwaben im Süden, auch in weiten Teilen Oberbayerns. Später mischen sich dann aber ein paar Wolken dazu, aber eher im Norden, also in Franken und ein bisschen auch in Niederbayern, in Unterfranken zum Beispiel. Da bleibt es dann aber trotzdem schwül warm, die Höchsttemperatur dann bei bis zu 27 Grad.
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1: Ja, die Bundesregierung muss sparen und dafür will sie auch beim Elterngeld kürzen. Bayerische Kitas warnen jetzt davor. Juliet Marischka.
4: Der Verband der Kita-Fachkräfte sagt nämlich, wenn das Elterngeld in Zukunft höchstens nur noch 12 Monate gezahlt werden soll, dann werden viele Eltern ihre Kinder wohl früher in eine Krippe geben, weil sie dann eben wieder arbeiten müssen. Dabei sind in vielen Kitas die Gruppen eh schon ziemlich groß und es gibt deshalb auch zu wenig Zeit für die ganz, ganz Kleinen, bemängeln die Erzieherinnen und Erzieher. Sie fordern von der Politik, das Elterngeld weiter bis zu 14 Monate zu zahlen und vor allem die Bedingungen in Krippen und Kitas zu verbessern.
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4: Kein Alkohol mehr an deutschen Bahnhöfen. Das gilt ab spätestens Mitte Oktober. Die Deutsche Bahn hat jetzt ein Alkoholverbot für alle 5.400 Bahnhöfe in Deutschland angekündigt. Sie sollen die Sicherheit erhöhen und Konflikte unter Alkoholeinfluss vermieden werden. Auf Bahnhofsvorplätzen bei uns in Bayern gibt es teils schon Alkoholverbote, zum Beispiel in Nürnberg und München. Ab 15. Oktober soll das dann auch im Bahnhofsgebäude sowie auf den Bahnsteigen gelten. Ein Mann hat in Nürnberg gestern für einen SEK-Einsatz und eine Straßensperrung mitten im Berufsverkehr gesorgt. Der 39-Jährige hatte am Nachmittag lautstark in seiner Wohnung randaliert. Die Nachbarn informierten daraufhin die Polizei. Die rückte an, sperrte die Straße ab und drang schließlich in die Wohnung ein. Der 39-Jährige wurde wegen seines psychischen Ausnahmezustands in eine Fachklinik gebracht. Im Allgäu laufen die Vorbereitungen für ein Spektakel, die Wallenstein-Festspiele. Bayern-Reporter Markus Pöpperl, ab Sonntag geht's in Memmingen zurück ins 17. Jahrhundert.
5: Ja genau, und bevor die größten Historien-Festspiele Europas beginnen, wird noch gehämmert, gesägt und geschraubt. Die Lager und Tribünen werden gerade aufgebaut und für die über 4000 Teilnehmer wird so langsam Zeit, die Kostüme aus dem Schrank zu holen. Zu den Höhepunkten zählt zum Auftakt am Sonntag der feierliche Einzug des Feldherrn Wallenstein. Danach gibt's eine Woche lang Reiterspiele, Theater, einen Handwerkermarkt und vieles mehr.
4: Und das trendet gerade online. Eine Packung Eistee für fast 200 Euro. Das klingt jetzt nach einem irren Werbegag, ist aber im Moment tatsächlich so. Grund dafür ist der Discounter Aldi. Der hat nach 17 Jahren einen alten Fertig-Eistee wieder in die Regale gebracht. Den River-Eistee, das ist so eine alte Eigenmarke aus den 2000ern. Irgendjemand hat diesen Klassiker zum Kult erklärt und jetzt ist er auch schon wieder ausverkauft. Und so werden die Tetra-Packs im Retro-Design online zu astronomischen Preisen gehandelt. Im Markt selbst hat dieser Tee 89 Cent gekostet. Im Internet kostet er inzwischen fast 200 Euro.
1: Was für einen 17 Jahre alten Eistee. Leute, das ist doch kein Rotwein. Also.
6: 17 Jahre alt Eistee. Ich glaube, die haben es frisch abgefüllt.
1: Schön blöd wäre das zahlt. So, das Antenne bei einem Verkehrszentrum. Wir wollen, dass ihr immer gut ankommt, dazu wie Basti.
6: Und Sorgenkind ist heute in der Früh die A9 und die drei aktuellsten Unfälle habe ich für euch parat. Und zwar Nürnberg Richtung München zwischen Denkendorf und Lenting ist ein Unfall mit einem LKW basiert, rechte Spur blockiert. 6 Kilometer Stau, Antenne bei einer Echtzeitmessung 25 Minuten. Dann München Richtung Nürnberg zwischen dem Dreieck-Holiday und Langenbruck ist an der Baustelle auch gerade nur ein Unfall basiert. Mittlere Spur ist da blockiert. Und dann nochmal an A9 München Richtung Nürnberg zwischen dem Dreikolle, Badau und dem Platz Rastplatz Rohrbach Ottersried. Ja, sag einmal, ist gerade eben auch noch ein Unfall passiert, der ist noch nicht gesichert.
1: Hat zu viel Eistee getrunken.
6: Ja, wahrscheinlich. Der war ein bisschen schlecht, 17 Jahre alt. Und dann noch was von der A96 Lindau Richtung München zwischen Landsberg am Lech Ost und Schöffelding liegen Reifenteile von einem LKW auf der ganzen Straße verteilt. Und geblitzt wird auf der B286 in Kohlitzheim in Unterfranken. Und dann steht noch einer beim Bernhard.
7: In der Gottfriedinger Schweige bei Dingolfing an der B11 steht der Blitzer in Richtung Landau.
6: Danke dir fürs Melden und gute Fahrt.
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2: Hallo Morgen.
1: So, und wir deinstallieren jetzt erstmal eure Müdigkeitssoftware mit dem nächsten Millennium. Naya Twain.
6: Die installieren die Müdigkeit.
1: Tolles Wort.
6: Ja, ja, Wahnsinn. 90er Flashback, WhatsApp vor.
1: Und wir starten ganz aktuell mit Alex Warren.

Hey, Mensch, Matthias Schweighöfer, da läuft's gerade richtig. Hat in Hollywood wieder eine Rolle ergattert. Er spielt beim nächsten Conjuring-Film mit. Hat auf seiner Insta-Seite gepostet und das ist ein Riesending. Das ist ja eine ganze Horrorfilmreihe. Könnte sein internationaler Durchbruch werden, ist aber auf jeden Fall gut für sein Konto. Ja, gleich schon Shania Twain auf Antenne Bayern. Jetzt aber erstmal Miles.

0: Mega-Hit vom Weekend. Antenne Bayern After 19. Wenn was unterwegs los ist, ihr erfahrt es immer gleich bei uns. 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
1: Auf der A7 Ulm-Füssenreude zwischen Bergheim und dem Kreuz Memmingen sind mehrere größere Tiere auf der Straße unterwegs.
0: Dinosaurier oder Elefanten, was haben wir da?
1: Na, Rehe sind.
0: Achso, okay. Na, gut.
1: Dinosaurier sind unterwegs.
0: Ich bekomme hier gerade eine Mail rein von der Karin vom Bodensee. Sie schreibt hier, ich bin im Team Selvi. Ich parke generell immer auf 1,5 Parkplätzen. Also du bist nicht alleine.
2: Jawohl.
0: Ja, dazu muss man sagen, Selvi kam, sah und parkte.
1: Aber hallo, ja. Das ist wirklich genau das Richtige. Also ich habe extra Beweisfotos gemacht, jetzt über mehrere Tage und Wochen.
2: Mal hast du nichts Besseres.
1: Nein, aber ich wollte, weil ich habe genau gewusst, wenn ich sage Selvi, du parkst schlecht, dann sagt Selvi überhaupt nicht.
2: Nein, ja. Ich park auch gut.
1: Ja, genau. Und deswegen habe ich Fotos gemacht, Beweisfotos, wo immer drüber steht, also Selvi parkt einfach konsequent mit einem Reifen auf dem nächsten Parkplatz.
2: Nein, du nimmst es aber auch genau.
1: Die Striche.
0: Ich habe extra noch mal runtergeschaut auf unserem Parkplatz. Du stehst sehr quer, wenn ich das mal ganz diplomatisch ausdrücke.
2: Also das fühlt sich gerade nach einem 2 gegen 1.
0: Nein. Selvi, auf den Winkel kommt es an. Ja.
2: Ich komme hier sehr früh an und da ist halt noch viel frei und Basti steht ja auch immer links von mir so und dann parke ich dann halt so, wie es halt passt. So.
1: Ja, du hast nur früh frei und wenn Selvi da war, dann ist alles belegt.
0: Ich parke mir die Welt, wie sie mir gefällt.
2: Genau.
0: Die großen Frauen brauchen einfach Room to Move. Das ist einfach so.
1: Und
0: das Blöde beim Einparken sind halt immer die Zeugen. Ja.
2: Also wirklich, wenn du da weiter Bilder machst von meinem Auto, das ist ja Frechheit. Aber ich bin immer noch überzeugt davon, ich bin eine gute Parkerin.
0: Ja.
2: Ich komme auch in enge Parkplätze sehr gut rein. Und wenn es dir besser geht, Basti, dann schaue ich, dass ich morgen ein bisschen enger
1: parke.
0: Ein kleiner Vorgeschmack auf den Sommerferienurlaub. Vielleicht auf der Isla Bonita. Artiger Flashback von Madonna. Da vor eine Runde Linkin Park für alle, die erst jetzt vom Badezimmerspiegel stehen und sich schminken. Das ist The Final Masquerade auf Antenne Bayern.

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10: Ja, einen wunderschönen sonnigen Dienstagmorgen wünsche ich euch. Wir starten ohne Regen in den Tag. Später dann kommen ein paar Wolken dazu in Niederbayern ab dem Nachmittag. Da kann es dann eben auch mal ein bisschen runterregnen. 12 Grad haben wir jetzt gerade noch in Cadolzburg, Mittelfranken, Ahnbruck, Niederbayern 13 und Stadtbergen, Schwaben 14. Insgesamt heute die Höchsttemperatur bei bis zu 26 Grad. Schwül, warm und morgen dann genauso. Der Tag startet erstmal sonnig, vor allem so in Schwaben und auch in Teilen Oberbayerns. Später mischen sich dann ein paar Wolken dazu, vor allem aber mehr in Franken und ein bisschen in Niederbayern.
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9: Ja, die bisschen Älteren werden Sie noch kennen. Die großen, eingerollten, miefigen Landkarten, die der Lehrer immer so an den Ständer gehängt hat. Inzwischen sollte ja eigentlich alles digital sein. Aber was macht man jetzt mit diesen alten Kultkarten? Juliette Marischka.
11: Also mit der Einleitung werde ich nicht zugeben, dass ich die kenne.
12: Ich kenne sie auch. Juliette macht ja nichts. Ich kenne die Anno. Unser Schüler war nicht so digital.
11: Genau. Ja. Also die Uni Würzburg hat jedenfalls eine Riesensammlung von diesen Dingern. Über 20.000 Plakatrollen gibt es da. Aha. Und ein Teil davon soll jetzt nach 150 Jahren digitalisiert werden. Und dann kommen die Bilder ins Bavaricon. Das ist so ein Portal, das bayerische Kulturgüter digital aufbewahrt. Und dann können wir da alle reinschauen und in der Vergangenheit schwelgen.
9: Ja, super Deko übrigens, gell? Ja, kann man sich aufhängen.
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11: Schwere Ausschreitungen in Italien. Nach dem Tod eines Einwanderers am Wochenende sind in mehreren Städten die Proteste eskaliert. In Bologna zum Beispiel flogen Flaschen und Molotow-Cocktails und die Polizei setzte Wasserwerfer und Tränengas ein. Es gab mehrere Verletzte. Am vergangenen Sonntag war ein Mann aus Marokko ums Leben gekommen, nachdem ihn zwei Polizisten gefesselt und lange zu Boden gedrückt haben. Inzwischen ist auch ein Video dazu aufgetaucht, das ein Nachbar aus einem Fenster heraus gefilmt hatte. Italiens Ministerpräsidentin Meloni hat völlige Aufklärung des Falles versprochen. Frankreich und Spanien kämpfen weiter unter Hochdruck gegen die starken Waldbrände. Nordöstlich der spanischen Hauptstadt Madrid haben sich die Flammen mittlerweile auf einer Fläche von 26.000 Hektar ausgebreitet. In Frankreich ist vor allem die Insel Korsika betroffen. Starke Winde fachen die Brände in beiden Ländern auch immer wieder an. Im Süden und Südosten Europas wird außerdem schon die nächste Hitzewelle erwartet. Nach dem frühen Aus bei der WM dieses Jahr rutscht die deutsche Fußballnationalmannschaft in der FIFA-Weltrangliste ab. Zwei Plätze geht's nach unten, von Rang 10 auf Rang 12. Spanien übernimmt nach dem Sieg im Finale auch die Führung im Ranking und entthront damit Argentinien. Dritter ist weiterhin Frankreich. Und das trendet gerade online. Großbritannien hat ja seit gestern einen neuen Premierminister. Andy Burnham heißt er. Er zieht, und damit zieht schon wieder jemand Neues ein in die Downing Street 10, da wo die britischen Premierminister immer wohnen. Aber eigentlich wohnt da Carter Larry. Und zwar schon länger als alle Premierminister bisher. Carter Larry ist nämlich der oberste Mäusefänger im britischen Königreich. Früher war er mal ein Streuner. Und dann hat er sich hochgemausert. Larry hat inzwischen aber auch einen eigenen Instagram-Account. Nach ihm ist eine Käferart benannt worden und er ist eine Touristenattraktion. Also wen Larry nicht mag, der hat's schwer. Mit dem sollte sich der neue Premier es nicht verderben.
9: Ja, Carter Larry, der ist mittlerweile so beliebt, der wird jetzt sogar schon hinter vorgehaltener Hand als Nachfolger für Jens Spahn gehandelt.
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9: Zitat, Basti. Azubi Basti, man hätte mal ein Verkehrszentrum.
12: Ja, guten Morgen. Und immer nur auf der A7 Ulm-Füssen-Reute zwischen Bergheim und dem Kreuz Memmingen-Sanreh unterwegs. Also passt bitte auf. Auf der A9 Nürnberg Richtung München zwischen Altmühltal und Lenting ist die Unfallstelle jetzt geräumt. Da sind 7 Kilometer Stau aktuell noch. Aber auf der B2 Donauwörth Richtung Augsburg zwischen Langweid und Gersthofen 3 Kilometer Stau. Da ist eine halbe Stunde länger. Und auf der B4 Feucht Richtung Nürnberg zwischen der Breslauer Straße und dem Ben-Gurion-Ring 2 Kilometer Stau. Antenne bei einer Echtzeitmessung 36 Minuten. 0800 994 9000, guten Morgen, wer ist denn dran?
1: Servus, guten Morgen, die Pamela hier. Ich wollte euch einen Blitzer melden, und zwar auf der A3 Richtung Regensburg. Direkt zu Beginn der 100er Zone vor Regensburg steht ein Panzerblitzer, so 20 Meter hinter dem 100er Schild. Also Obacht.
12: Danke dir fürs Melden, ein Panzerblitzer, ja. Ich habe noch einen Blitzer in Wörth am Main in Unterfranken auf der B469. Gute Fahrt.
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10: Hallo, guten Morgen.
9: Und ein Millennium-Hit von Mr. Lover Lover.
12: Ja. Wunderbar, 90er Flashback, Beloved, Sweet Harmony. Let's come
9: together. Und jetzt starten wir mit dem aktuellen Hit von neu.

0: Imagine Dragons auf Antenne Bayern, 8.44 Uhr, so kleine Rolle zurück in die 90ern. Damals in den Discos ging es zudem hier voll ab.
1: Und 2026 gehen wir zu denen ab und da sagen wir aber Club und nicht mehr Disco.
0: Genau. Baby Rexha hat sich mit Faithless zusammengetan. Aus Insomnia wurde New Religion, seit 18 Wochen in den deutschen Charts und jetzt auf Antenne Bayern. Ich finde es ja einfach immer wieder super, wenn sich so große Hits über Generationen ziehen.

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3: 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Das Antenne Bayern Wetter. Angenehmes Sommerfeeling mit Sonnenschein und nur harmlosen Wolken bei 19 bis 25 Grad. Wenn Schauer, dann wirklich nur gegen Abend in Alpennähe. Seßlach, Oberfranken bei 14 Grad aktuell. Mitterteich in der Oberpfalz 12 und Lauben im Allgäu 14 Grad. Morgen wird's windiger, erst sonnig und später zieht's dann ein bisschen zu.
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3: 9 Uhr. In vielen Regionen im Freistaat sind Verkehrsschilder inzwischen, ja, regelrechte Sticker-Sammlungen. Die Stadt Augsburg reagiert jetzt darauf mit einem Pilotprojekt. Juliette Marischka aus dem Antenne Bayern Nachrichtenteam.
5: Guten Morgen. In der Augsburger Innenstadt sind über 150 besonders zugebappte Schilder ausgetauscht und durch neue ersetzt worden. Und die neuen haben eine Anti-Haftbeschichtung. Von da gehen solche Sticker leichter runter. Die vielen Sticker sehen nämlich nicht nur blöd aus, sie machen auch beim Putzen richtig Arbeit, sagt Ordnungsreferent Frank Pinsch. Und so ein Verkehrsschild sollte man halt auch sehen können.
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5: Die Deutsche Bahn will in Zukunft Alkohol an allen Bahnhöfen in Deutschland verbieten. Diese neue Regelung soll schon bis zum 15. Oktober dieses Jahres in Kraft treten. Dann gilt in den 5.400 Bahnhöfen Bier, Wein und Schnapstrinken verboten. Die Bahn hofft dadurch auf mehr Sicherheit und weniger Konflikte unter Alkoholeinfluss. Die DB-Sicherheitskräfte und auch die Bundespolizei sollen das Verbot überwachen und dann auch Hausverbote erteilen. Seit dem Rücktritt von Unionsfraktionschef Spahn ist in Deutschland eine Debatte über Leihmutterschaft entbrannt. Die Meinungen in der Bevölkerung sind da sehr gespalten. Laut einer INSA-Umfrage für die Bild-Zeitung halten 39% das aktuelle Verbot in Deutschland für richtig. 41% halten es für falsch. Grünen-Fraktionschefin Hasselmann fordert jetzt eine neue politische Auseinandersetzung mit dem Thema. Auf Schloss Schleißheim bei München laufen die Vorbereitungen für den großen Empfang des Bayerischen Landtags heute Abend. Bayern-Reporter Stefan Mack in Oberbayern. Mehr als 3000 Gäste sind da geladen.
6: Die Mitarbeiter decken nachher hier im Garten schon mal die langen Tische mit den weißen Tischdecken. Die Wettervorhersage ist ja ganz gut. Das freut die Gäste, darunter viele Ehrenamtliche von den Feuerwehren oder den Trachtenvereinen aus dem ganzen Freistaat. In diesem Jahr steht der Empfang besonders im Zeichen des Sports. Dazu gehören viele ehrenamtliche Gäste aus diesem Bereich und die Unterstützung der Münchner Bewerbung für die Olympischen Spiele.
5: Und das trendet gerade online. Robbie Williams. Gestern ist er ja viral gegangen mit einem Interview, wo ihm plötzlich mitten im Satz so ein kleiner weißer Krümel aufs Mikro fällt. Die einen haben gelacht, die anderen haben sich tatsächlich ein bisschen Sorgen gemacht. Aber brauchen wir nicht. Robbie Williams hat sich selbst zu Wort gemeldet, das sei sehr unprofessionell gewesen, sagt er, und hat sich auch entschuldigt. Denn das war wohl einfach nur ein nicht fertig gelutschter Pfefferminzdrop, der ihm da aus dem Mund geflutscht ist. Shame on us, wenn wir da was anderes gedacht haben.
7: Ja, aber ich finde, er ist auch ein bisschen hart zu sich selbst, oder? Warum? Also, dass er das als unprofessionell abwatscht, dass ihm was aus dem Mund gefallen ist. Auch wenn nur Basti anschauen und mich, gell? So wie oft fällt uns was aus dem Mund.
8: Das stimmt natürlich. Allerdings, was fällt dir aus dem Mund? Das ist halt die Frage.
7: Aber ich habe wirklich nochmal rangezoomt gestern. Es war nicht aus der Nase.
8: Okay.
7: Wirklich.
8: Alles klar.
7: Wirklich.
8: Sehr gut. Dann glauben wir das.
7: 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Basti.
9: Ja, guten Morgen, Evi. Auf der A3 in Nürnberg Richtung Passau zwischen dem Rastplatz Ludergraben und dem Kreuz Altdorf ist ein Unfall passiert auf dem Beschleunigungsstreifen. Passt auf, der ist nur ungesichert. Dann auf der A9 in Nürnberg Richtung München zwischen Alersberg und Hilpoltstein ist die mittlere Spur blockiert. Da liegen Reifenteile auf der Straße. Und auf der A92 München Richtung Deggendorf in der Ausfahrt Altdorf ist die Ampelanlage außer Betrieb. Also da bitte aufpassen. Und dann noch was an der 0800 994 9000. Servus.
4: Hallo, da ist der Tino. Es geht um die B471 von der Abfahrt Fürstenfeldbruck-Dachau. Ich sage jetzt mal ein bisschen langsam fahren, weil da sind Polizisten in Ausbildung. Ziemlicher Auflauf, weil ihr dürft ja da bloß 60 fahren.
9: Alles
4: gell?
9: Klar, danke dir fürs Melden. Und geblitzt wird außerdem an den Rampen in Nürnberg. Gute Fahrt.
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7: Und viel Spaß im Job mit einem Millennium-Hit von Coldplay. 90er Flashback mit Maschine Kravitz.
9: Kann es sein, dass ich das sauber sehe?
7: Nein. Aber apropos, das Beste aus der WM-Halbzeitshow, ich bleib dabei, Shakira.

0: Dienstagvormittag auf Antenne Bayern. Knapp 2 Wochen, dann starten auch unsere bayerischen Schülerinnen und Schüler in die Sommerferien. Ganz viele haben natürlich das Thema Schule jetzt gerade mit den Abschlussprüfungen hinter sich. Glückwunsch nochmal. Und jetzt die große Frage, was kommt jetzt? Michael aus Fürth in Mittelfranken ist Berufsberater. Michael, Tipp für alle, die Abschluss gemacht haben und nicht so ganz sicher sind, wie es weitergeht?
1: Also für mich ist ganz wichtig, habt Spaß bei der Arbeit oder wenn ihr arbeiten geht, dann werdet ihr immer besser werden. Werdet diese Arbeit lieben und natürlich dann auch da Erfolg haben. Das ist mal der eine Punkt. Mhm. Der zweite Empfehlung wäre, Branchencheck zu machen. Also was ist gerade momentan wirklich im Trend und was nicht mehr so? Also das ist, glaube ich, auch ganz wichtig. Und dann der Blick in die Zukunft. Das hat was mit der KI zu tun. Denn was kommt denn jetzt durch die KI auf uns zu und was fällt eigentlich tatsächlich weg? Also muss man sehr gut gucken, was die nächsten 3 Jahre passiert.
0: Ja, das stimmt. Voll gut. Grüße ans Team.
1: Ja, und unser Team, wir sind nämlich relativ viele Coaches unter jobcoachingfranken.de zu finden. Will ich natürlich auch noch grüßen. Macht's gut, hört gut zu, viel Spaß mit Antenne Bayern. Und ihr wisst ja, mit der Sommermusik von Antenne Bayern macht alles doch sehr viel mehr Spaß.
0: So nämlich. Und genau das ist eigentlich echt unsere Mission. Euch lässigen Sound bei der Arbeit rüber zu schaufeln. Gleich Coldplay, Talk. Und er hat gerade den Freistaat unsicher gemacht. War letztens in Rosenheim beim Sommerfest. Hier ist er mit One to One Me, Jason Derulo.

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11: 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Wir wollen, dass ihr gut ankommt. Hier ist Markus Lukas.
12: Servus, und wir haben erstmal die Grenzkontrollen auf der A6 Pilsen Richtung Nürnberg. Zwischen Weidhaus und Bleistein hier 4 Kilometer Stau. 20 Minuten braucht ihr länger, sagt unsere Antenne Bayern Echtzeitmessung. Dann mal wieder die Baustelle auf der A8 Salzburg Richtung München. Zwischen Übersee und Felden 6 Kilometer Stau. Hier 14 Minuten euer Zeitverlust. Schauen wir noch auf die A96 Lindau Richtung München. Zwischen Landsberg am Lech Nord und Schöffelding im Moment 4 Kilometer Stau. 19 Minuten ist hier euer Zeitverlust. Die neuesten Blitzer bayernweit, nur bei uns.
13: Ja, guten Morgen, jetzt war ich der Brummifahrer Michi. Morgen.
12: Morgen.
13: Aktuell Blitzer in Oberbayern, und zwar Schongau stadteinwärts auf der Augsburger Straße. Vom Krankenhaus, wenn du da Buggeln unterfährst, bin 40 erlaubt.
12: Danke, Michi. Ich übersetze mal kurz für alle Nicht-Schwaben. Wenn du da der Buggeln unterfährst, heißt bergab. Danke dir fürs Melden. Noch ein Blitzer in Tachating in der Altöttinger Straße und auf der B299 bei Grafenwöhr. Hier sind 70 erlaubt. Und wenn ihr noch was gesehen habt, Staus oder Blitzer, gerne kostenlos melden. 0800 994 9000.
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0: Kästner.
1: Also ich sehe uns alle mit Blumenkränzchen im Haar, im Schneidersitz in der Wiese sitzen. Die Vibes kommen von Rosalind Snap. Antenne Bayern bei der Arbeit gleich mit Pausenhof-Liebling Mark Forster. Aktueller Hit, ein Lied, macht mega Spaß für alle. Genauso wie die coolen Brecher aus den 90ern. Chumba Wamba, Tap Thumping. Das ist jetzt nicht wirklich so ein Fantasiebegriff. Ein Tap Thumper. Jemand, der lautstark auf den Straßen predigt, so auf Kisten rumtrommelt, um Aufmerksamkeit zu erregen. Und ja, der hat uns ganz schnell. Hier ist Bayerns beste Musik für euren

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7: Das Antenne Bayern Wetter. Sonnenschein und so ein paar nette Schleierwolken. Mehr ist am bayerischen Himmel nicht los. Angenehmes Sommerwetter bei 19 bis 25 Grad. Wenn überhaupt, dann kann es nur Richtung Alpen später mal ein paar Schauerchen geben. Lonnerstadt, Mittelfranken aktuell bei 16 Grad. Kaisern in Schwaben 15. Heidmühle, Niederbayern auch 15 Grad. Morgen dann erst sonnig, der Wind wird dann stärker. Und später zieht es ein bisschen zu, bleibt aber erstmal trocken.
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7: Gleich ist es 10 Uhr. Unsere Landwirte in Bayern haben in diesem Jahr weniger Spargel und Erdbeeren geerntet. Judith Marischka aus dem Antenne Bayern Nachrichtenteam. Und das, obwohl sie eigentlich mehr Anbaufläche haben.
9: Tja, aber was soll man machen, wenn das Wetter nicht mitspielt? Ne? Also im Vergleich zum Vorjahr waren es zum Beispiel beim Spargel fast 11,5% weniger, bei Erdbeeren 7, aber da läuft die Saison ja eigentlich noch. Die Zahlen hat das Bayerische Landesamt für Statistik mitgeteilt. Im Frühling hatten wir einfach zu viele frostige Nächte, dann war es zu lange viel zu trocken und viel zu heiß. Also darauf werden wir uns in Zukunft vermutlich noch öfter einstellen müssen.
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9: An deutschen Bahnhöfen darf künftig kein Alkohol mehr getrunken werden. Und zwar weder in den Vorhallen noch auf den Bahnsteigen. Das Verbot soll spätestens ab Mitte Oktober an allen 5400 deutschen Bahnhöfen greifen, hat Bahnchefin Palla angekündigt. Damit sollen sowohl die Reisenden als auch die Mitarbeiter der Bahn besser geschützt werden, sagt sie. Wer mit Alkohol außerhalb von Gaststätten erwischt wird, dem droht der Platzverweis. In Neu-Ulm und Ulm war der Start in den Tag heute für viele etwas mühsamer als sonst. Dort ist nämlich gestern bis spät in die Nacht der Schwörmontag gefeiert worden. Bayern-Reporter Markus Pöpperl in Schwaben.
10: Der Höhepunkt, das Nahbader, ist aus Sicht von Polizei und Rettungskräften sehr friedlich verlaufen. Bis zu 20.000 Besucher waren am Start. Die Donau war am Nachmittag wieder voll mit Motorschiffen, Schlauchbooten und XXL-Schwimmtieren. Und der ein oder andere Teilnehmer war am Ende dann doch ziemlich durchgefroren. Das Wasser hat nämlich aktuell nur 20 Grad.
9: Tennisspielerinnen müssen ab sofort einen einmaligen Geschlechtstest machen, damit sie auf der WTA-Frauentour starten dürfen. Das hat die Vereinigung der professionellen Tennisspielerinnen WTA bekannt gegeben. Transfrauen wären damit ausgeschlossen. Allerdings gibt es aktuell keine Transspielerinnen auf der WTA-Tour. Ähnliche Tests gibt es bereits in anderen Sportarten, wie zum Beispiel in der Leichtathletik oder beim Boxen. Und das trendet gerade online. Vorsicht, wenn euch ein lieber Kollege oder eine nette Kollegin danach fragt, ob euch der Job gefällt. Vielleicht machen die nämlich gerade mit bei einem Internettrend, der ein bisschen gemein ist. Es gibt nämlich so einen fiesen Filter bei Instagram, mit dem man einen angeekelten Gesichtsausdruck verpasst bekommt. Und auch wenn man den Job eine 10 von 10 findet, das Gesicht spricht dann eine andere Sprache.
7: Ja, total.
9: Das ist aber doch besser als ein lachender Filter und ein mieser Job.
7: Da hast du recht, absolut, total. Auch Spaß an seinem Job, machst Antenne Bayern Verkehrszentrum. Markus Lukas.
11: Servus, ja, ich schaue auch immer gleich, also von dem her.
7: Ja, klar.
11: Wir starten mit der Baustelle auf der A8 Salzburg Richtung München. Zwischen Übersee und Felden 6 Kilometer Stau, hier 16 Minuten dauert es länger. Noch eine Baustelle, diesmal auf der A93 Rosenheim Richtung Kiefersfelden. Zwischen Brandenburg und Kiefersfelden 7 Kilometer Stau. Hier schlägt unsere Antenne Bayern Echtzeitmessung ebenfalls zu. 18 Minuten kommen oben drauf. Schauen wir noch auf die A96 Lindau Richtung München. Zwischen Landsberg am Lech Nord und Schöffelding. Hier sehr, sehr viel Kraftstoff ausgelaufen. Der muss jetzt von der Straße abgepumpt werden. 4 Kilometer Stau im Moment. 14 Minuten kommen oben drauf. Die neuesten Blitzer bayernweit nur bei uns. In Unterfranken wird geblitzt auf der B469 bei Wörth am Main. Tempo 120. Außerdem in St. Engelmar in der Bogener Straße. Und der Reinhard hat auch noch was für uns.
12: Ich möchte eine Abstandsmessung melden, die gerade aufgebaut wird auf der A9 Ingolstadt Richtung München zwischen den Anschlussstellen Manching und Langenbruck.
11: Danke, Reinhard. Und wenn ihr auch noch was gesehen habt, Staus, Blitzer oder vielleicht auch eine Abstandsmessung, dann sagt uns gerne kostenlos Bescheid. Einfach anrufen 0800 994 9000.
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7: Ja, hi, Millennium Hit kommt von Hoobastank. Den mag ich ja total. Die 90er mit Eagle Eye Cherry. Und aktueller Hit, hier ist Taylor Swift.

0: Bayerns beste Musik mit Lady Gaga für euch auf Antenne Bayern.
1: Das ist toll. Kriege ich immer noch Gänsehaut.
2: So schön, dass einfach dieser Schule das gegönnt wird. Die dürfen sich jetzt schon freuen, die Kiddies. Und ich freue mich mit.
0: Hörerin Jule spricht uns da allen voll aus der Seele. Das Welfen-Gymnasium in Schongau bekommt von uns einen exklusiven, zusätzlichen Schulhof-Gig. Denn wenn alle mehr Abstand haben zum Amoklauf vor 2 Wochen, unser Likey ist hingefahren, hat alle an den Tisch geholt und in Ruhe alles besprochen, damit es eben auch wirklich für alle fein ist, weil das ist uns wichtig. Und ich glaube, so können sich einfach alle freuen, auch die Schüler und Lehrer, die noch ein bisschen Zeit brauchen. Zum Start ins neue Schuljahr, und dann kann hoffentlich auch das Mädchen dabei sein, das gerade noch verletzt im Krankenhaus liegt. Ganz, ganz liebe Grüße speziell an dich. Gute Besserung von uns von Herzen. Es fühlt sich irgendwie richtig an, das im September zu machen. Auch für Mandy aus Lengdorf in Oberbayern.
3: Also ich finde es eine absolut super Entscheidung, und ich wünsche allen das Beste und ein ganz tolles Schulhofkonzert dann nach den Sommerferien.
0: Schongau haben wir also jetzt aus dem Voting genommen. Ihr könnt dafür nicht mehr abstimmen. Die bekommen, wie gesagt, ein extra Pausenhofkonzert. Wir gratulieren an dieser Stelle der staatlichen Realschule Neustadt bei Coburg, die den nächsten regulären Schulhof-Gig diese Woche bekommen. Und wenn ihr euren Pausenhof auch zur Konzertbühne machen wollt, dann los geht's. Das neue Voting ist gestartet. Alle bayerischen Schulen sind wir dabei. Also klickt auf antenne.de.
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3: Halb 11, wir wollen, dass ihr gut ankommt. Hier ist das Antenne Bayern Verkehrszentrum. Markus Lukas.
4: Servus und erstmal Vorsicht im Allgäu auf der A7 Ulm Richtung Füssenreuth. Zwischen dem Rastplatz Wohringen und Bad Grünenbach. Hier liegen mehrere Metallteile auf der Autobahn. Passt ihr bitte besonders gut auf. Dann haben wir die A8 Salzburg Richtung München. Baustelle zwischen Übersee und Felden. 7 Kilometer Stau hier, 18 Minuten dauert es länger, sagt unsere Antenne Bayern Echtzeitmessung. Nächste Baustelle diesmal auf der A93 Rosenheim Richtung Österreich. Zwischen Brandenburg und Kiefersfelden, 8 Kilometer Stau hier, 34 Minuten neuer Zeitverlust. Die neuesten Blitzer bayernweit nur bei uns. Sergej.
5: Garching an der Alz, Zone 30er Ortsdurchfahrt, beidseitig Blitzer gerade eingebaut.
4: Also schön langsam in Garching an der Alz. Danke dir fürs Melden. Noch ein Blitzer in Nürnberg an den Rampen und in Oberbayern auf der B21 bei Schneitzelreuth. 60 sind hier erlaubt. Und wenn ihr noch was gesehen habt, Staus oder Blitzer, sagt uns gerne kostenlos Bescheid. Einfach anrufen 0800 994 9000.
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0: Joe, End of Beginning, Antenne Bayern bei der Arbeit 0800 94 1000. Hier ist die Evi Ott, hi hi.
1: Hallo, ich bin der Vincent van der Burg. Ich arbeite als Küchenfachberater beim Küchenmöbel Wendlinger in Eggenfelden.
0: Oh Vincent, wer in der Küchenplanung ist, da gehen die Ohren auf. In welche Richtung geht der Trend gerade bei Küchen?
1: Also was wir jetzt ziemlich oft haben, wäre jetzt so die Farbe beige oder so dunkleres beige.
0: Okay.
1: Weil die Leute da einfach irgendwie auf dieses eher schlichtere stehen oder eher auf dieses südliche. Oft gibt es ja irgendwie so im Mailand auch so ein paar Küchentrends, die vorgestellt werden, und dann wird das hiermit übernommen.
0: Okay, also der Style kommt wie von der Mode mal wieder aus Mailand.
1: Genau.
0: Okay. Wer ist denn einfacher bei der Planung? Singles oder Paare?
1: Paare planen definitiv mehr um als jetzt Einzelpaare.
0: Okay. Und wer ist dann der Bestimmer?
1: Die Person, die kocht. Weil okay. Die Person, die zahlt, klar, die zahlt ja, sage ich mal, die Küche, aber die möchte ja der Person, die kocht, sage ich mal, das bestmögliche Ergebnis meistens geben. Und dann sagst du, okay, jetzt drück ich mal ein Auge zu, dann zahlen wir jetzt mal 500 Euro mehr für die Küche, dafür, dass du ein besseres Kocherlebnis hast.
0: Dann lasst euch schmecken mit Bayerns bester Musik gleich Clock Clock, Sunday Soon, nach dem Flashback aus den 90ern. Hier sind Corona, Rhythm of the Night.

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7: Das Antenne Bayern Wetter. Am sonnigsten ist es in der Osthälfte. Ansonsten schieben sich vor die Sonne immer wieder Schleierwolken. Trotzdem sommerlich angenehm. 19 bis 25 Grad. Und wenn überhaupt, dann gibt es später in Alpennähe leichtes Schauerrisiko. Aktuell in Hohenberg an der Eger in Oberfranken 15 Grad. Grautingen, Oberbayern 18 und Auhausen in Schwaben 70 Grad. Morgen im Südwesten meistens sonnig, ansonsten wechselhafter. Der Wind legt einen Zacken zu. Wir bekommen aber immerhin bis zu 27 Grad.
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7: 11 Uhr. Ab heute gelten neue Regeln, wenn sich Hausbesitzer im Freistaat eine Wärmepumpe einbauen möchten. Juliette Marischka aus dem Antenne Bayern Nachrichtenteam.
8: Ja, der Staat muss sparen. Deshalb sinkt der Zuschuss für Wärmepumpen. Vor allem Haushalte mit mittleren und höheren Einkommen bekommen ab sofort weniger. Dafür sollen Familien und Haushalte mit geringem Einkommen stärker unterstützt werden. Die können für eine Wärmepumpe bis zu 80% Zuschuss bekommen. Wichtig ist, es braucht weiter eine Bestätigung vom Energieberater oder von einem Fachbetrieb, um den Antrag überhaupt stellen zu können.
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8: In Deutschland gibt es immer mehr Fälle von Kindesmissbrauch. Nach Angaben von Innenminister Dobrindt ist die Zahl inzwischen auf über 17.000 gestiegen. Das sind die Fälle, die registriert sind. Die Dunkelziffer ist weit höher. In mehr als der Hälfte der Fälle kannten sich Täter und Opfer. Besonders alarmierend sei der dramatische Anstieg bei der Kinderpornografie. Dobrindt macht dafür auch die künstliche Intelligenz verantwortlich, die den Tätern völlig neue Möglichkeiten eröffnen würde. Bei einem missglückten Stunt ist ein 39-jähriger Autofahrer im oberfränkischen Hof ums Leben gekommen. Er hatte offenbar versucht, von einer roten Ampel mit einem Wheelie anzufahren, also mit dem Vorderreifen hoch in der Luft, wie so ein steigendes Pferd. Dabei hat er laut Polizei die Kontrolle verloren und ist gegen einen Laternenmast geprallt. Der Motorradfahrer wurde noch ins Krankenhaus gebracht, starb dort dann aber an seinen Verletzungen. Im Kreis Rhön-Grabfeld übt gerade die Bundeswehr. Das Manöver läuft insgesamt 3 Tage. Bayern-Reporterin Birgit Behringer in Unterfranken. Was genau ist denn da geplant?
9: Also bis Donnerstag werden etwa 60 Soldaten auf den Straßen und in den Wäldern hier rund um Fladungen unterwegs sein, teilweise nachts. Die Soldaten werden wahrscheinlich auch Signal- und Manövermunition benutzen. Wer Schüsse oder Ähnliches mitbekommt, bitte Abstand halten. Auch wer Munitionsreste findet, der sollte sie nicht anfassen, sondern die Polizei verständigen.
8: Und das trendet gerade online. Der deutsche YouTuber und Journalist Marvin Wildhage, der macht immer wieder mit verschiedenen, nicht immer ganz legalen Aktionen von sich reden, um auf Missstände hinzuweisen. Diesmal hat er getestet, wie verlässlich die verschiedenen Medizin-Influencer sind, wenn sie uns irgendwelche Mittelchen empfehlen. Dafür hat er einfach mal eine Krankheit erfunden, die postvirale nasale Überempfindlichkeit plus dazu passende Medikament. Ja, und dann hat er die Medizin-Influencer gebeten, macht doch mal ein bisschen Werbung dafür, gegen Geld natürlich. Tja, da ist dann auch tatsächlich der eine oder die andere Influencerin drauf reingefallen und hat das Wundermittelchen mit vollster Überzeugung angepriesen. Ein Mittel, das es nicht gibt für eine Krankheit, die es auch nicht gibt, aber hilft angeblich super. Was soll man dagegen noch sagen?
7: Eigentlich nichts. Und wenn, dann einfach bitte zum richtigen Arzt gehen.
8: Ja.
7: Oder? Also schon arg. So, wir wollen, dass ihr gut ankommt. Das ist echt mit dem Antenne Bayern Verkehrszentrum. Hier ist Markus Lukas.
1: Servus, aber Mittel gegen Stau wäre eigentlich auch ganz gut, wenn wir das
7: super
1: hätten.
7: Das wäre super, ja.
1: Vorher bräuchte man gerade vor allen Dingen am Grenztunnel Füssen. Hier staut es sich nämlich auf der A7 Ulm Richtung Füssenreute. Ab Nesselwang 3 Kilometer, 21 Minuten braucht ihr länger, sagt unsere Antenne Bayern Echtzeitmessung. Gehen wir rüber auf die A8 Salzburg Richtung München. Hier die Baustelle zwischen Grafenstädt und Felden. 6 Kilometer Stau hier, 14 Minuten kommen oben drauf. Und dann noch der Blick auf die A93 Rosenheim Richtung Kiefersfelden. Zwischen Brandenburg und Kiefersfelden ebenfalls eine Baustelle. 11 Kilometer Stau hier, 42 Minuten dauert es länger. Die neuesten Blitzer bayernweit nur bei uns in der Oberpfalz auf der B85 bei Schwandorf. Hier sind 80 erlaubt, außerdem in Saldenburg in der Bayerwaldstraße. Und Daniel, wo noch?
10: Von der 9 von Nürnberg Richtung München kommend. Wenn man auf die A92 wechselt im 60er-Bereich, der ist versteckt, den sieht man ziemlich spät erst. Aufpassen!
1: Danke fürs Melden und wenn ihr noch was gesehen habt, Staus oder Blitzer, macht's wieder Daniel. Kostenlos melden 0800 994 9000.
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7: Es gibt Hits, die sind wie so ein Spa-Aufenthalt während der Arbeit. Dido, White Flag. Ganz große 90er-Liebe mit Snap, Rhythm is a Dancer. Und dann kommt mal Gruppenkuscheln mit Kamerad, Hug Yourself.
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0: 0800 994 1000. Einfach durchklingeln oder WhatsApp-Sprachnachricht schicken. Antenne Bayern bei der Arbeit. Hier ist die Evi, hi.
1: Einen wunderschönen, da ist der Chris aus Sachsen bei Ansbach in Mittelfranken.
0: Hi, wo bist du unterwegs?
1: Ich bin Außendienst, bin viel auf der Autobahn unterwegs. Für einen großen Rasiererhersteller und Zahnbürstenhersteller. Okay. Ich fahre in verschiedene große Elektromärkte. Mhm. Da ich in meiner Vergangenheit viel mit Menschen zu tun hatte und das Glück hatte, in meiner Jugend einen der geilsten Jobs zu haben. Ich war über 16 Jahre lang Animateur von 3 der größten Urlaubsanbieter auf der Welt.
0: Also Chris, die Kombi ist heiß. Passionierter Animateur im Außendienst. Fahr vorsichtig und have a nice day.
1: Auf jeden Fall. Und ihr macht weiter so, natürlich die beste Musik.
0: Ja.
1: Gute Zeit.
0: Kriegt ihr mit den Ärzten für euren Vormittag. Auf Antenne Bayern.

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10: Kurz nach 12, wir wollen, dass ihr gut ankommt. Hier ist das Antenne Bayern Verkehrszentrum. Hier ist Markus Lukas.
11: Servus, ja, und die Baustellen machen leider mal wieder Probleme. Starten wir auf der A7 Würzburg Richtung Ulm. Zwischen Dinkelsbühl-Fichtenau und Ahlen-Westhausen mal wieder 8 Kilometer Stau. Hier 20 Minuten dauert es länger, sagt unsere Antenne Bayern Echtzeitmessung. Nächste Baustelle, die A9 München Richtung Nürnberg. Zwischen Pfaffenhofen an der Ilm und Langenbruck. Hier 8 Kilometer Stau, 11 Minuten dauert es länger. Und wir schauen auf die A93 Rosenheim Richtung Kiefersfelden. Hier zwischen dem Inntal-Dreieck und Kiefersfelden 18 Kilometer. Der Stau 48 Minuten kommen obendrauf. A94 Passau Richtung München. Hier hat ein Transporter seine Ladung verloren zwischen Parsdorf und dem Kreuz München Ost. Und deswegen liegen hier mehrere Holzteile auf der Autobahn. Passt hier bitte besonders gut auf. Die neuesten Blitzer bayernweit nur bei uns. Andi.
12: Es wird gerade auf der A9 ein mobiles Blitzerstudio aufgebaut. Und zwar zwischen Homersdorf nach Schneider kommen in der 100er Zone. Ein ganz altbekannter Blitzer.
11: Danke dir fürs Melden. Noch ein Blitzer in Schongau in der Augsburger Straße und in Mittelfranken auf der B13 bei Ellingen. 70 dürft ihr hier fahren. Und wenn ihr noch was gesehen habt, Staus oder Blitzer, dann sagt uns gerne kostenlos Bescheid. Ruft uns einfach an 0800 994 9000.
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1: Ja, Achtung auf der A99 Autobahnring München, München Nord Richtung München Südwest zwischen dem Kreuz München Nord und Ludwigsfeld. In beiden Richtungen passt auf, hier kommt euch ein Geisterfahrer entgegen. Nicht überholen, fahrt bitte besonders vorsichtig auf beiden Richtungsfahrbahnen. Nochmal auf der A99 zwischen dem Kreuz München Nord und Ludwigsfeld, euch kommt hier ein Geisterfahrer entgegen. Bitte nicht überholen. Wir sagen natürlich sofort Bescheid, wenn die Gefahr vorüber ist.
0: Antenne Bayern am Vormittag mit Coldplay Paradise. Manches dauert einfach so eine Zeit, bis es perfekt ist. Also Hefe zieht ja auch ewig, bis sie aufgeht. Dann ist nämlich der nächste Song, ich würde sagen, im Prinzip ein wundervoller, prächtiger Hefezopf, der einfach so ein bisschen länger im Dunkeln, vielleicht sogar unterm Küchentuch abgedeckt rumlag. 2 Jahre Wartezeit. Im Mai 97 veröffentlicht, hat aber erstmal einen fetten Flop hingelegt. 99 im Remix die Charts gecrashed. Wham Do Project. King

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19: Das Antenne Bayern-Wetter. Wetten, dass da draußen jemand ist, der sagt, das ist aber kein Sommer. Kommt am Wochenende, Juliette grinst schon, kommt am Wochenende wieder. Heute zieht es eher weiter zu. Am sonnigsten ist es derzeit im Allgäu und Richtung Bayerischer Wald. 19 bis 24 Grad gehen sich aus. Richtung Alpen eventuell später auch mal ein kurzer Schauer. Ebern, Unterfranken bei 19 Grad. Nesselwang im Allgäu 16 und Königstein in der Oberpfalz 17 Grad. Morgen windiger, im Südwesten wird sonnig.
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19: Um 12 Uhr, und es passt ganz gut, entweder regnet es oder es ist zu heiß. Das Wetter hier schlägt gerade so ein bisschen ein paar Haken.
20: Ja, ich mag das ja.
19: Ich auch. Und wie sich das konkret zum Beispiel auf unsere Moore auswirkt, das wird gerade getestet. Und zwar im verkleinerten Maßstab im Donaumoos. Mhm. Juliette Marischka aus dem Antenne Bayern Nachrichtenteam.
20: Ja, bei Obermaxfeld wird da ein kleines Stück Moor zum Versuchsobjekt. Forscher der Uni Eichstätt-Ingolstadt simulieren mit einer Beregnungsanlage mehrere Stunden Starkregen. Damit wollen sie herausfinden, wie unterschiedlich landwirtschaftlich genutzte Böden Wasser aufnehmen und auch verteilen können. Bei Mooren ist es ja besonders wichtig, weil die auch einen großen Beitrag zum Klimaschutz leisten, vorausgesetzt, sie trocknen nicht aus. Und das sollten sie bitte nicht, denn Moore gehören zu den effektivsten CO2-Speichern der Erde.
19: Übrigens super Ferientipp, so eine Moorwanderung meinen Fan machen. Sehr cool.
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20: Es ist eine erschreckende Statistik, die Bundesinnenminister Dobrindt am Vormittag vorgelegt hat. Die Zahl der Fälle von Kindesmissbrauch ist im vergangenen Jahr wieder angestiegen. Über 17.000 Fälle wurden registriert. In über der Hälfte dieser Fälle kannten sich Täter und Opfer. Besonders alarmierend ist laut Dobrindt die Kinderpornografie. Dort hat sich die Zahl der Fälle in den letzten 5 Jahren sogar verdoppelt. Dafür macht der Minister auch die KI verantwortlich. Sie schaffe völlig neue Möglichkeiten für die Täter. Schwere Ausschreitungen in Italien nach dem Tod eines Einwanderers. Am Wochenende sind in mehreren Städten die Proteste eskaliert. In Bologna zum Beispiel flogen Flaschen und Molotow-Cocktails und die Polizei setzte Wasserwerfer und Tränengas ein. Es gab mehrere Verletzte. Am vergangenen Sonntag war ein Mann aus Marokko ums Leben gekommen, nachdem ihn zwei Polizisten gefesselt und lange zu Boden gedrückt haben. Inzwischen ist auch ein Video dazu aufgetaucht, das ein Nachbar aus einem Fenster heraus gefilmt hatte. Italiens Ministerpräsidentin Meloni hat völlige Aufklärung des Falles versprochen. Eine kleine Vorwarnung, der Tunnel auf der B11 durch Deggendorf ist heute ab 20 Uhr gesperrt. Bayern-Reporterin Tanja Hugger in Niederbayern.
11: Es gibt eine Technikstörung, die Steuerungsanlage muss neu programmiert werden. Auch gibt es ein Update der Software. Und danach wird geprüft, ob auch dann alle Anlagen wie Ampeln oder Messgeräte funktionieren. Und deshalb bleibt der Tunnel bis morgen früh um 5 gesperrt. Wie das staatliche Bauamt betont, sei ein sicherer Betrieb des Tunnels bis heute Abend aber gewährleistet.
20: Und das trendet gerade online. Eine alte Packung Eistee. Das ist gerade der Hype. Der Discounter Aldi hat nämlich nach vielen Jahren eine alte Eigenmarke wieder in die Regale gestellt. Den River Eistee im Tetrapack. Und irgendjemand hat diesen Klassiker zum Kult erklärt. Jetzt ist er auch schon wieder ausverkauft. Deshalb werden diese Tetrapacks im Retro-Design online zu astronomisch hohen Preisen gehandelt. Im Markt selbst hat das Ding 89 Cent gekostet. Im Internet wird er inzwischen für bis zu 200 Euro angeboten.
18: Das ist nicht dein Ernst.
20: Wer kauft sowas?
18: Ich weiß ich nicht.
20: Du?
18: Nee.
21: Nein.
20: Was?
21: Entwarnung.
18: Wahnsinn. Eistee.
20: Ich kenne das nicht mal.
18: Ja, doch, finde ich nicht schlecht. So mit Eiswürfeln drin. Lass uns das noch ausdiskutieren. Ja, okay. Du darfst ins Antenne Bayern Verkehrszentrum. Markus Lukas.
21: Servus. Und die nächste Entwarnung, die kommt von der A99 Autobahnring München zwischen dem Kreuz München Nord und Ludwigsfeld. Euch kommt hier kein Geisterfahrer mehr entgegen. Dann schauen wir auf die A7 Würzburg Richtung Ulm. Immer noch Probleme in der Baustelle zwischen Dinkelsbühl, Fichtenau und Aalen. 9 Kilometer Stau hier. 29 Minuten braucht ihr länger, sagt unsere Antenne Bayern Echtzeitmessung. A9 München Richtung Nürnberg. Auch hier eine Baustelle zwischen Pfaffenhofen an der Ilm und Langenpuck. Dadurch 8 Kilometer Stau, 16 Minuten dauert es länger. Und das dickste Brett ist momentan die A93 Rosenheim Richtung Kiefersfelden. Zwischen dem Inntal-Dreieck und Kiefersfelden 19 Kilometer Stau. Hier auch Grundbauarbeiten. Eine Stunde kommt oben drauf. Die neuesten Blitzer bayernweit. Nur bei uns in Oberfranken wird geblitzt auf der B303 bei Bischofsgrün. 60 sind hier erlaubt. Außerdem in der Oberpfalz bei Effeltrich in der Beiersdorfer Straße. Und Jürgen, du hast auch noch was.
22: Und zwar steht der in Aufhom, Gemeinde Anger, am Ortseingang auf der rechten Seite in Fahrtrichtung Anger.
21: Danke Jürgen. Und wenn ihr auch noch was gesehen habt, Staus oder Blitzer, immer her damit, kostenlos 0800 994 9000.
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18: Manchmal ist Stillsein mega cool.
23: Ich hab so viel gehört und doch kommt's niemals bei mir an. Das ist der Grund, warum ich nachts.
18: Jupiter Jones mit Still, Marcone mit dabei. Ganz große 90er-Liebe. Und wir starten mit Linkin Park, The Emptiness Machine. Let's

0: Aktueller Hit von Loy, Red Eyes auf Antenne Bayern. Das Welfen-Gymnasium in Schongau, das bekommt von uns und der Sparkasse einen extra Schulhof-Gig zu Beginn des neuen Schuljahrs. Dann, wenn wirklich alle an der Schule dafür bereit sind, vor allem das Mädchen, das nach dem Amoklauf vorletzte Woche aktuell noch im Krankenhaus ist. Gute Besserung an dich ganz persönlich von mir. Uns war es wichtig, dass alle okay mit der Sache sind. Und deswegen hat Laiki am Wochenende vor Ort in Schongau mit allen Beteiligten mal wirklich gesprochen. Gestern hat die Schule dann offiziell gesagt, aktuell können sie den Gig, so gerne sie ihn hätten, nicht ausrichten und würden ihn abgeben. Also ich finde ganz dickes Wow für diese Geste, dass sie es abgeben. Und nach all dem, was die Schule in den letzten Wochen erlebt hat, haben wir dann gesagt, okay, ihr bekommt einen Schulhof-Gig, dann, wenn es sich für euch richtig anfühlt und sich wieder alle drauf freuen können.
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0: Schongau wird also einen Gig bekommen, genauso wie Neustadt bei Coburg. Die staatliche Realschule hat im Voting alle hinter sich gelassen und freut sich schon mega auf das Event in dieser Woche, das für alle dort wirklich unvergesslich wird.
2: Ja! Geil!
3: Freuen uns?
4: Ja!
2: Ist geil!
4: Es ist so krass!
3: Ah, geil einfach!
0: Und das neue Voting für den nächsten Gig, das läuft übrigens auch schon wieder. Liebe Neustädter, wie habt ihr so viele Stimmen bekommen? Bitte, bitte, Tipps für alle anderen, wie habt ihr das gemacht?
4: Ja, einfach den ganzen Tag gevotet, zum Beispiel meine Eltern. Die haben sich alle gerettet, die sind im Hausgabe abgeholt und dann gevotet.
5: Ja, auch schön beim Kinderfest dann Werbung gemacht, dass alle für uns voten sollen. Ja. Und dann hat das funktioniert.
6: Die ganze Stadt hat mitgemacht, jeder war motiviert. Super Aktion.
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3: Gleichermaßen 12:30. Wir wollen, dass ihr gut ankommt. Hier ist das Antenne Bayern Verkehrszentrum. Markus Lukas.
10: Servus. Und wir starten mit der Dauerbaustelle auf der A7 Fulda Richtung Würzburg. Zwischen dem Fuldaer Dreieck und Bad Brückenau Wildflecken 10 Kilometer Stau hier. Unsere Antenne Bayern Echtzeitmessung sagt, dass Sie hier 22 Minuten mehr einplanen müssen. Dann haben wir die A7. Diesmal der Abschnitt Würzburg Richtung Ulm. Zwischen Linkelsbühl-Fichtenau und Ahlen-Westhausen. Auch hier eine Baustelle. 8 Kilometer Stau. 23 Minuten dauert es länger. Ein Unfall mit einem Bus auf der A9 München Richtung Nürnberg. Zwischen dem Dreieck Holledau und Langenbruck ist zwar schon alles auf dem Standstreifen, passt ihr bitte trotzdem besonders auf, wenn ihr dran vorbeifahrt. Und dann schauen wir noch auf die A93, Rosenheim Richtung Kiefersfelden. Auch hier hakt es in der Baustelle zwischen dem Inntal-Dreieck und Kiefersfelden. Im Moment 21 Kilometer Stau. 58 Minuten müsst ihr hier mehr einplanen. Die neuesten Blitzer bayernweit nur bei uns. Rolf.
11: In Marktoberdorf auf der Meichelbeckstraße zwischen Goethestraße und Mozartstraße stadteinwärts steht im Grünstreifen ein weißer Caddy und macht teure Fotos.
10: Dankeschön fürs Melden. Noch ein Blitzer in Fürstenfeldbruck in der Augsburger Straße. Und die Oberpfalz ist mit am Start. Hier der Blitzer auf der B299 bei Grafenwöhr. 70 sind erlaubt. Und wenn ihr noch was gesehen habt, Staus oder Blitzer, dann immer her damit. Kostenlos 0800 994 9000.
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0: fetzen Sound mit Icona Pop. I love it auf Antenne Bayern. Heute ist World Cleanup Day. Ganz, ganz viele machen mit Aktionen mit, auch zum Beispiel die Grundschule Hasenheide in Neumark in der Oberpfalz. Schulleiterin Christine, eure Schule und auch die ganze Stadt. Ihr seid alle auf den Beinen, gell?
1: Das Besondere ist daran, dass wir unseren Schulsprengel mit einbinden und auch Eltern dazu aufgerufen haben, mitzumachen und dass wir quasi alle Bereiche auch abforsten, sozusagen mit Kleingruppen, sodass teilweise Eltern, Lehrer, einfach die ganze Schulgemeinschaft, diese ganzen Gebiete, aus denen die Schüler eben stammen, mit zum Müll sammeln gehen sozusagen.
0: Und ihr seht dann auch gleich, was so zusammengekommen ist, gell?
1: Das Schöne ist an der Aktion ja auch, dass die ganzen Säcke abgeholt werden und dann am Rathaus aufgebaut werden, sodass die Bevölkerung auch wahrnimmt, wie viel Müll eigentlich in unserer Gegend herumliegt.
0: Ja, voll. Wie viel war es denn beim letzten Mal?
1: Also beim letzten Mal hatten wir so 5 riesengroße blaue Plastiksäcke voll.
0: Wahnsinn. Christine, liebe Grüße an alle Fleißigen und habt einen schönen Tag. Ganz, ganz viele unterwegs am Clean-Up Day heute. Also unbedingt, wenn irgendwo was rumliegt, must have heute mitnehmen. Am besten nicht nur heute. Viel Spaß mit Antenne.

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6: Das Antenne Bayern-Wetter. Angenehmes Sommerfeeling mit Sonnenschein und nur so harmlosen Wolken bei 19 bis 25 Grad. Wenn Schauer, dann kann es dir gegen Abend in Alpennähe geben. Hallersreuth, Oberfranken aktuell bei 19 Grad. Kreiburg am Inn in Oberbayern 21 und Schmiechen in Schwaben 19 Grad. Morgen wird es ein bisschen windiger, im Südwesten sonnig, ansonsten wechselhaft.
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6: 13 Uhr ist es. Das ist großartig, denn dank des medizinischen Fortschritts geht es nicht nur uns, sondern auch Babys immer besser. Frühchen haben in Bayern deswegen aktuell auch größere Chancen auf ein gesundes und glückliches Leben. Arno Siegemund aus dem Antenne Bayern Nachrichtenteam.
7: Ja, und genau das zeigt jetzt eine aktuelle Studie. Über 30 Jahre lang wurden mehr als 200 Menschen aus dem Freistaat untersucht, die zu früh geboren wurden und dabei stark untergewichtig waren. Die Forscher haben ihren Fokus dabei nicht nur auf gesundheitliche Aspekte gelegt, sondern auch auf psychologische und gesellschaftliche. Über 50% der Frühchen schneiden bei Beziehungen oder in Sachen Wohlstand optimal ab. 20% hätten dabei aber Probleme, weil die Versorgung von Neugeborenen in Deutschland auch etwa überall gleich sei, sollen die Ergebnisse jetzt aufs ganze Land übertragbar sein.
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7: In der CSU brodelt es weiter. Parteivize Manfred Weber hatte ja zu Pfingsten mit einem Brief für Ärger gesorgt. Jetzt bekommt er selbst Post von Bayerns Landwirtschaftsministerin Kanniber und Europaminister Beiswenger. Bayern-Reporter Stefan Mack in Oberbayern.
8: Beide fordern mehr Einsatz von Weber für Bauern und die Forstwirtschaft im Freistaat. Und das in ungewöhnlich scharfem Ton. Kanniber und Beiswenger werfen Weber vor, dass sich Verbandsvertreter nicht richtig gehört und nicht wahrgenommen fühlen. Kanniber und Beiswenger stehen beide Ministerpräsident Söder nahe. Der Brief ist also durchaus eine Retourkutsche für Webers Kritik an Söder.
7: Ja, und wir bleiben in der CSU. Bayerns Ministerpräsident Söder hat sich gerade zur möglichen Nachfolge von Jens Spahn an der Fraktionsspitze der Union im Bundestag geäußert. Mit Namen ist der CSU-Chef da eher zurückhaltend.
9: Die Frage, wen ich mir wünsche, ist nicht entscheidend. Viel wichtiger ist, wen ich vorschlage. Und das wird am Ende von Friedrich Merz und mir gemeinsam gemacht. Und wir werden nächste Woche am Mittwoch dann einen gemeinsamen Vorschlag präsentieren, der dann hoffentlich große Zustimmung Zustimmung findet.
7: CSU-Chef Söder. Und das trendet gerade online. Seit gestern gibt es das limitierte Paulaner-Fan-Trikot wieder. Zumindest kann man sich als Interessent dafür registrieren lassen, nachdem das Shirt ja im Mai schnell vergriffen war. Das einfache Trikot kostet 9,90 Euro, personalisiert mit Namen und Nummer 19,90 Euro. Bis morgen um 15 Uhr kann man sich noch für die Verlosung anmelden. Wenn man gezogen wird, bekommt man dann eine E-Mail und kann das Shirt dann innerhalb von 7 Tagen bestellen.
6: Also ich will ja gar niemanden aus dem Team mit Namen nennen, aber Leon hockt jetzt schon an der Tastatur, hackt rein und freut sich aufs neue Trikot.
7: Der hat aber auch alle Trikots, muss alle. Man dazu sagen.
6: Der Kopf ist schon versunken, der ist schon im Tunnel, wir haben ihn verloren. 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
10: Servus, und wir starten mit der Baustelle auf der A3 in Nürnberg Richtung Passau zwischen Wetten und Hengersberg. Hier 8 Kilometer Stau, 14 Minuten dauert es länger, sagt unsere Antenne Bayern Echtzeitmessung. Gehen wir rüber, die Dauerbaustelle Fulda Richtung Würzburg zwischen dem Fulda Dreieck und Bad Brückenau Wildflecken. Hier 10 Kilometer Stau, eine halbe Stunde kommt obendrauf. Vorsicht auf der A8 München Richtung Stuttgart, und zwar in Höhe von Langwied, also kurz vor München. Hier brennt angeblich gerade der Mittelstreifen, oder was heißt angeblich, er brennt tatsächlich. Deswegen passt hier bitte auf, es kommt zu Rauchentwicklungen. Schauen wir noch auf die A93, Rosenheim Richtung Kiefersfelden, zwischen dem Inntal-Dreieck und Kiefersfelden. Hier 20 Kilometer Stau, 50 Minuten euer Zeitverlust. Die neuesten Blitzer bayernweit nur bei uns. Auf der A95 wird geblitzt, auf Höhe von Eschenlohe im 80er-Bereich. Außerdem im mittelfränkischen Weidenbach am Kreuzweier. Und der Wolfgang hat auch noch was entdeckt.
11: In Moosburg an der Isar auf der B11, gegenüber von der Aral-Tankstelle, steht ein Anhängerblitzer der Polizei. Fahrt 50, mehr ist nicht erlaubt.
10: Jawohl, danke Wolfgang. Und wenn ihr noch was gesehen habt, Staus oder Blitzer, dann immer her damit, kostenlos 0800 994 9000.
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6: Und der ganz große Millennium-Lieder Blue or Rise. Das volle 90er-Feeling mit Shania Twain. Und immer drin die aktuellen Hits. Hier ist Bibi Rexha, New Religion.

Ray Dalton, The Unknown, für euch auf Antenne Bayern. Viel Spaß im Job, safe gleich mit dem kleinen Schmunzeln. Solltet ihr an wichtigen Mails sitzen, also keine Ahnung, Chef, Chefin, Kunden, halt irgendwas Wichtiges oder vielleicht auch am besten immer generell, bitte immer nochmal drüber gehen, unser Endgegner immer öfter, die Autokorrektur. Anna aus Karlstadt Unterfranken hat schon anstatt mit freundlichen Grüßen mit freundlichen Füßen geschrieben. Auch sehr beliebt, meine sehr geehrten Damen und Herren. Keine Ahnung, was ihr davor in der Spracherkennung hattet. Auch sehr schön, ich melke mich zeitnah. Großer Schmunzeleffekt, wenn aus dem D ein K wird. Bayerns beste Musik, gleich mit Calum Scotts Hommage an Whitney Houston und ab ins nächste To-Do mit Rihanna.

0: Antenne Bayern, der Basti und hier ist der Leikl.
1: Servus.
0: So, ich finde, das hat ganz schön geknistert heute früh zwischen dir und Jungbäuerin Magdalena.
1: Ja, nicht schlechter.
0: Basti übt seit seiner Kindheit am Landwirtschaftssimulator. Ja.
1: Mein Opa hat einen Hof gehabt, gell? Mein Onkel, ich hilf ab und zu am Hof. So ist es nicht. Jetzt lass es durch, ich bin ein Quereinsteiger.
0: Der kann zupacken, schmutzt nicht, spricht bayerisch.
2: Und er wird gerade jetzt dann schon mal super Voraussetzungen.
0: Du kannst mit Rindviechern umgehen, mit Schweinen. Also der Basti würde super zu euch passen. Ne? Oh, love is in the air.
1: Ja, jetzt ey, auf, lang schon wieder.
0: Ha, ha, ha.
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15: Kurz nach 1:30, wir wollen, dass ihr gut ankommt. 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Markus Lukas.
16: Servus und wir starten mit der Baustelle auf der A3 Nürnberg Richtung Passau zwischen Metten und Hengersberg. 7 Kilometer Stau, 13 Minuten dauert es hier länger, sagt unsere Antenne Bayern Echtzeitmessung. Dann haben wir die A7 Fulda Richtung Würzburg zwischen dem Fulda A3 und Bad Brückenau Wildflecken. Die Dauerbaustelle 10 Kilometer Stau, hier 32 Minuten neuer Zeitverlust. Und am meisten Geduld erfordert gerade die A93 Rosenheim Richtung Kiefersfelden. Im Moment zwischen dem Inntal-Dreieck und Kiefersfelden 21 Kilometer Stau. Eine Dreiviertelstunde kommt hier oben drauf. Die neuesten Blitzer bayernweit nur bei uns.
17: Servus, der Gerhard.
16: Servus.
17: Auf der Autobahn zubringen, Neumarkt in Oberpfalz. Unmittelbar am Autohof in der 6er-Zone.
16: Neumarkt in der Oberpfalz, danke dir fürs Melden. Noch ein Blitzer in Augsburg in der Blücherstraße. Und Niederbayern ist mit dabei mit der B12. Direkt vor Passau, 80 sind hier erlaubt. Und wenn ihr noch was gesehen habt, Staus oder Blitzer, dann sagt uns gerne kostenlos Bescheid. Ruft uns einfach an 0800 994 9000.
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Das Original von Rayman, eigentlich so ein Ding, wo man die Finger von lässt, aber der Remix ist richtig gut geworden. Alle Farben mit Anana Club und Unit Us, Supergirl. Ganz viele sind schockverliebt in die neue bayerisch-badische Kombo aus Eumerer und Max Giesinger, die beiden mit einer augenzwinkernden Liebeserklärung an die Großstadt. Gleich für euch davor. Noch ein sehr lässiger Flashback aus den 90ern. Beamt uns in die Zeit der Chucks und verliebt in die neue bayerisch-badische Kombo aus Eumerer und Max Giesinger, die beiden mit einer augenzwinkernden Liebeserklärung an die Großstadt. Gleich für euch davor. Noch ein sehr lässiger Flashback aus den 90ern. Beamt uns in die Zeit der

Servus Bayern, das ist der Eumerer. Ihr hört's mir jetzt mit einem neuen Song mit meiner besseren Hälfte, mit Max Giesinger. Neu und ab sofort auf Antenne Bayern. Großstadt Horst der Song und kehrt jetzt zu Bayerns bester Musik auf Antenne Bayern. Let's go.

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15: Antenne Bayernwetter. Wir haben 22 Grad in Nordraubingen in der Oberpfalz, 21 sind es in Traunstein, Oberbayern und 18 in Hof. Die kommenden Tage, auch wie heute, Sonne, Wolken. Morgen, da dreht denn der Wind noch mal ein bisschen mehr auf und Donnerstag, da kann es auch noch mal regnen.
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15: Um 14 Uhr. Wie geht's denn weiter mit den Krankenhäusern im Freistaat und was bieten sie in Zukunft überhaupt noch an? Darum ging es heute im bayerischen Kabinett, Arno Siegemund.
16: Ja, die Krankenhäuser sollen sich ja mehr spezialisieren, dass also nicht mehr jeder alles anbietet. Alle Krankenhäuser haben jetzt ihre Unterlagen eingereicht mit ihren Wünschen. Im Herbst sagt dann das Gesundheitsministerium, was genau Sache ist. Für Patienten wird das Folgen haben. Für geplante Eingriffe müssen die womöglich dann bald weitere Wege in Kauf nehmen. Die Politik verspricht aber, die Notfallversorgung soll immer gewährleistet sein. Und die bayerische Staatsregierung denkt dabei auch über mehr Rettungswagen und Hubschrauber nach.
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16: Im Landkreis Fürth ist jetzt erstmals ein Nest der asiatischen Hornisse nachgewiesen worden. Die Hornissen sind eine invasive Art und bereiten vor allem auch den Imkern Sorgen. Bahnreporterin Birgit Behringer in Mittelfranken.
17: Ja, denn die asiatischen Hornissen jagen Insekten und gerade auch Honigbienen. Das Nest jetzt hier, ein sogenanntes Primärnest, wurde in Langenzenn entdeckt. Mitarbeiter der Landesanstalt für Wein- und Gartenbau wollen es möglichst unbeschädigt entnehmen und untersuchen. Asiatische Hornissen sind kleiner und deutlich dunkler als unsere heimischen. Wer eine sieht, kann das zum Beispiel über die Online-Plattform Be Warned melden.
16: Bahnchefin Paller will das Trinken von Bier, Wein und Schnaps bis zum Herbst in allen deutschen Bahnhöfen verbieten. Bundesinnenminister Dobrindt zeigt sich dafür offen, das sei ein diskussionswürdiger Vorschlag, sagte der CSU-Politiker am Mittag in Berlin. Die flächendeckende Umsetzung der neuen Regelung soll bis Mitte Oktober abgeschlossen sein. Und das trendet gerade online, schon wieder ein neues Herrchen für Kater Larry. Der ist ja der Chief Mauser, also der oberste Mäusefänger in der Londoner Downing Street Number 10 und seit inzwischen 15 Jahren der flauschigste Türsteher in ganz England. Larry bewacht das Haus des britischen Premierministers und der heißt ja seit gestern Andy Burnham. Ursprünglich hatte der damalige Premier David Cameron den Kater 2011 in die Downing Street geholt, um eine Rattenplage einzudämmen. Mittlerweile ist Larry eine echte Touristenattraktion in London und länger im Amt als alle Premiers der letzten 200 Jahre.
17: Und alle wissen, wer der wirkliche Chef ist.
15: Markus Lukas für euch im Antenne Bayern Verkehrszentrum. Wir wollen, dass ihr gut ankommt.
11: Servus, und wir starten mit der A7 Fulda Richtung Würzburg. Zwischen dem Fulda A3 und Bad Brückner Wildflecken die Dauerbaustelle. Hier 10 Kilometer Stau, 35 Minuten kommen oben drauf, sagt unsere Antenne Bayern Echtzeitmessung. Dann haben wir die A9 München Richtung Nürnberg zwischen Manching und Denkendorf. Hier ist einfach viel los, außerdem natürlich auch hier Bauarbeiten. 16 Kilometer dichter Verkehr, 16 Minuten dauert es länger. Schauen wir auf die A70, Bayreuth Richtung Schweinfurt-Werneck zwischen Schesslitz und Bamberg. Vorsicht, hier liegt ein großes Metallteil auf der Autobahn. Und dann noch die A93 Rosenheim Richtung Kiefersfelden. Hier immer noch die Baustelle zwischen dem Inntal-Dreieck und Kiefersfelden. Dadurch 21 Kilometer Stau, 36 Minuten euer Zeitverlust. Die neuesten Blitzer bayernweit nur bei uns. Auf der B20 wird geblitzt bei Burgkirchen an der Alz. 80 sind hier erlaubt. Außerdem in Fürstenfeldbruck in der Augsburger Straße. Und der Johannes hat noch was entdeckt.
18: Ich wollte euch eine Abstandsmessung melden. Und zwar auf der A7 auf Höhe Holzheim bzw. dem Parkplatz Buchwald West machen sie eine Messung von der Brücke runter.
11: Dankeschön. Und wenn ihr noch was gesehen habt, Staus oder Blitzer oder vielleicht auch eine Abstandsmessung, dann sagt uns gerne kostenlos Bescheid. 0800 994 9000.
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15: Und es ist auch herrlich, dass wir schon wieder alle beieinander sind. Gleich in Antenne bei Millennium Hit für euch. Aus den 90ern. Oh, na klar, die aktuellen.
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0: Bayerns beste Musik mit Shakira für euch hier auf Antenne Bayern. Und es gibt einfach gerade nur eins an unseren bayerischen Schulen vor den Ferien. Voten, voten und nochmal voten. Und sonst eigentlich nichts. Alles für den nächsten Antenne Bayern Schulhof-Gig. Abstimmungen laufen. Staatliche Realschule Neustadt bei Coburg. Oberfranken, die hat sich diese Woche das Konzert auf dem Schulhof gesichert. Und jetzt ist natürlich die Frage, ja, wer soll es denn machen? Wer soll kommen?
1: Also wir würden gerne einen Wunsch abliefern, und zwar entweder Vincent Weiss oder Nico Santos.
2: Iliver.
3: Leonie.
2: Crow wäre am coolsten.
4: Fast Boys sind cool.
1: Mir ist es eigentlich egal, ich finde alle sehr cool.
0: Und das können wir euch versprechen, das wird auch cool. Wirklich. Es ist auch in Anführungszeichen wurscht, wer da am Ende kommt, weil das wird der Abriss. Morgens um 7:15, da hört ihr hier auf Antenne Bayern immer die Top 3. Nicht mehr dabei ist ja das Welfen-Gymnasium im oberbayerischen Schongau. Nach dem Amoklauf vor knapp 2 Wochen, da haben sie sich aus dem Voting zurückgezogen. Und wir haben aber zusammen mit der Sparkasse gesagt, ey, das verdient größten Respekt. Und es wird trotzdem einen Schulhof-Gig in Schongau geben. Allerdings außerhalb der Reihe, nach den Sommerferien, damit alle hoffentlich mit einem richtig guten Gefühl ins neue Schuljahr starten. Und für alle anderen heißt's antenne.de. Einfach klicken, klicken, klicken, voten, voten, voten. Und dann holt ihr euch euren Star auf euren Schulhof.
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11: Das Antenne Bayernwetter. 23 Grad haben wir in Neumarkt, St. Veit, Oberbayern. 23 in Nersingen, in Schwaben und 21 sind es in Dittelbrunn. Unterfranken auch morgen erst nochmal sonnig, dann ein paar mehr Wolken und windig. Und Donnerstag, da kann es dann auch mal nass sein, bei bis zu 25 Grad wieder. 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
12: Ja, ich dich.
11: Christian Franz bei euch im Antenne Bayern Verkehrszentrum.
12: Jetzt ist es raus, jetzt ist
11: wir
12: es raus.
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12: Ist halt einfach so, warum immer gegen Gefühle ankämpfen. So. Auf der A3 Nürnberg-Passau zwischen Metten und Hengersberg, 8 Kilometer Stau. 14 Minuten braucht ihr länger, wenn ihr auf der A6 unterwegs seid, Heilbronn-Nürnberg. Zwischen Kupferzell und Kirchberg, 14 Kilometer Stau, 38 Minuten länger. A8 München-Salzburg zwischen Fraßhof und Übersee, 8 Kilometer Stau, auch hier braucht ihr länger. Bitte Vorsicht, mit mindestens 14 Minuten rechnen. Und A93 Rosenheim-Kiefersfelden, auch hier 15 Kilometer Stau durch die Baustelle. Eine halbe Stunde länger, was ist denn da los? Dann 0800 994 9000.
13: Hallo, da ist der Marcel.
11: Hi.
13: Auf der B12, Fahrt Richtung Zimbach am Inn, Braunau am Inn, sind Mäharbeiten.
12: Oh, staut sich schon?
13: Es staut sich in beide Fahrtrichtungen, also auch Fahrt Richtung München und Fahrt Richtung Passau, Richtung Braunau, Zimbach am Inn.
12: Du, danke für die Meldung. Dann die neuesten Blitzer bayernweit. Nur bei uns, und zwar wird geblitzt in Fürstenfeldbruck, Augsburger Straße. Ein Blitzer Herrgatz auf der B32 und in Reimlingen auf der B25 im 100-Bereich. Staus und Blitzer kostenlos melden 0800 994 9000.
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0: beste Musik mit Avicii für euch hier auf Antenne Bayern. Und gleich gibt's noch die ganz neue von Nico Santos. Und das ist ein Moment, auf den eine ganze Region 4 Jahre lang gewartet hat. Eines der größten historischen Festspiele ganz Europas, die Wallenstein-Festspiele in Memmingen. Sonntag geht's endlich los. Gerade wird im Allgäu noch sauber gewerkelt. Thomas, der Veranstalter, was müssen wir noch alles machen da?
1: Also wir sind gerade mitten im Aufbau.
0: Thomas, der Veranstalter, was müssen wir noch alles machen da?
1: Also wir sind

0: tatsächlich so, dass es ganz schön lärmt, gell?
1: Genau.
2: Wie ist denn das mit diesen Reiterspielen? Was machen denn die Pferdl?
1: Die reisen heute an, werden dann anfangen, heute Abend zu proben und bieten uns mit Sicherheit ab Sonntag dann eine spannende Vorstellung mit viel Action und viel Bewegung.
2: Was sagst du denn, was muss man unbedingt gesehen haben bei euch?
1: Alles.
2: Alles. Ja, danke fürs Gespräch. Ciao.
1: Nein, ich würde es mal anders vielleicht versuchen zu formulieren und zu sagen, was sind denn so die größten Gänsehautmomente für uns als Teilnehmer, aber auch für die Gäste? Das sind mit Sicherheit die beiden Umzüge, wenn knapp 4.500 Mitwirkende, 30 Kutschen und Gespanne in die Stadt einziehen mit knapp 300 Pferden und wirklich alles darstellen, von dem Generalissimus Wallenstein bis hin zu dem armen Bettler, ja, am Rande der Bevölkerung, die kompletten Soldatengruppen, das sind natürlich schon Massen und das sind ganz, ganz beeindruckende Bilder, aber auch für uns Teilnehmer, wenn wir das erste Mal eben am Sonntag dann durch das Ulmer Tor einmarschieren und die vielen, vielen Zuschauer sehen, das ist schon ein echter Gänsehautmoment, ne?
2: Aber wirklich echt allein vom Hören. Also dann ab Sonntag 13:30 in der Memminger Innenstadt. Ganz viel Spaß euch.
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1: Das Antenne Wahlwetter. Wir haben 23 Grad in Karlsfeld in Oberbayern, 20 sind es in Beratshausen in der Oberpfalz und 20 in Rüttenthal in Oberfranken. Morgen und die Tage drauf auch nochmal Sonne. Einige Wolken ziehen dann auf, vor allem morgen windig und Donnerstag dann auch nochmal nass.
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1: Um 15 Uhr. Also entweder schüttet's oder ist es viel zu heiß. Unser Wetter, das ist einfach wild drauf. Wie sich das konkret zum Beispiel auf unsere wichtigen Moore auswirkt, das wird gerade getestet. Und zwar sozusagen im verkleinerten Maßstab im Donaumoos. Arno Sigemund.
3: Ja, ganz genau. Bei Obermaxfeld wird gerade ein kleines Stück Moor zum Versuchsobjekt. Forscher der Uni Eichstätt simulieren mit einer Beregnungsanlage mehrere Stunden Starkregen. Damit wollen sie herausfinden, wie unterschiedlich landwirtschaftlich genutzte Böden Wasser aufnehmen oder eben auch verteilen. Bei Mooren ist das ja besonders wichtig, weil die auch einen großen Beitrag zum Klimaschutz leisten, vorausgesetzt, sie trocknen nicht aus. Und das sollten sie nicht, denn Moore gehören zu den effektivsten CO2-Speichern der Erde.
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3: Die Zahl der registrierten Fälle von sexualisierter Gewalt gegen Minderjährige ist im vergangenen Jahr auf 17.000 gestiegen. Das sind 4,7% mehr als im Jahr 2024. Bundesinnenminister Dobrindt spricht von erschreckenden Zahlen. Aufatmen in Fischach im Landkreis Augsburg. Dort hat ein illegales Camp für Diskussionen gesorgt. Mittlerweile sind die rund 150 Wohnwagen weg. Bahnreporter Markus Pepperl in Schwaben.
4: Ja, Mitglieder einer französischen Freikirche hatten anderthalb Wochen auf einer Wiese im Landschaftsschutzgebiet gecampt, sehr zum Ärger vieler Fischacher. Die Gemeinde will jetzt mit dem Pächter sprechen, der seine Fläche zur Verfügung gestellt hat. Die Mitglieder der Freikirche haben einen Bußgeldbescheid bekommen. Der Müll, den sie hinterlassen haben, soll jetzt abtransportiert werden.
3: Jürgen Klopp ist wieder in Deutschland. Am Vormittag landete der 59-Jährige nach der WM in Frankfurt. Jetzt geht's für den künftigen Bundestrainer in die letzten Verhandlungen mit dem DFB. Klopp selbst hatte ja verkündet, eine Einigung sei in den nächsten Tagen zu erwarten. Im Moment wird also hinter den Kulissen an einem Vertrag bis zur WM 2030 geschraubt. Und das trendet gerade online immer noch. Na klar, der Mega-Hit dieses Sommers Gut genug. Der läuft ja seit Wochen überall rauf und runter und auch in allen möglichen Coverversionen. Eine neue Idee hatte dafür jetzt eine Zahnarztpraxis aus Baden-Württemberg. Auf TikTok geht im Moment ein Video des Arztes viral. Er behandelt da einen Patienten, der die Zahnpflege wohl nicht ganz so ernst genommen hat. Wir hören mal rein.
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3: Tja, und am Ende tanzt der Patient mit und die Angestellten stürmen das Zimmer. Der Clip hat mittlerweile 1,3 Millionen Aufrufe.
1: Mein Lieblingsvideo ist dazu, wie so ein Dackel einfach au! So mitjaulig. Christian Franz, der war schon vor dem Song gut genug. Immer ja. 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
6: Wir sind alle gut genug, das könnt ihr sagen. Wir sind gut genug. Auf der A6 Heilbronn Richtung Nürnberg, zwischen Neuenstein und Wolpertshausen, 6 Kilometer Stau, 51 Minuten braucht ihr hier länger noch Reinigungsarbeiten, eine Spur ist gesperrt. Auf der A3 Nürnberg Richtung Passau, zwischen Metten und Hengersberg, 6 Kilometer Stau, 17 Minuten braucht ihr länger. Auf der A7 Fulda Würzburg vor Obertulber, im Baustellenbereich Standspur blockiert und deshalb staut es sich auch. 0800 994 9000, das Antenne Bayern Verkehrszentrum. Hello.
7: Hallo, hier spricht Martina.
1: Hi.
7: Ich bin unterwegs in Schwaben auf der B17 und ich wollte einen Stau melden auf Höhe Haunstetten.
6: Oh, was ist los?
7: Dort finden Mäharbeiten statt und der Rückstau reicht bis Königsbrunn Süd. Hm. Das heißt, die Fahrt Richtung Augsburg ist auf der B17 blockiert.
6: Ach Gott, ach meh. Und dann auf der A93 Rosheim-Kiefersfelden zwischen Inntal-Dreieck und Oberaudorf noch 20 Kilometer Stop-and-Go, 35 Minuten länger Baustelle. Die neuesten Blitzer bayernweit, nur bei uns, auf der B469 bei Wörth am Main 120, Riedbach auf der B303 und in Büschberg auf der B26. Staus und Blitzer kostenlos melden 0800 994 9000.
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1: Aaron, wir lieben noch, dass ihr schon wieder alle am Start seid. Antenne Bayern Millennium jetzt gleich. Dazu gibt es ein Flashback aus den 90ern.
6: Und Lisa, was noch?
1: Die aktuellen auch.
6: Danke.

Deutschlands beste Musik. So klingt sie für euch hier auf Antenne Bayern mit Lost Frequencies und Bistill. Und das ist wirklich einfach irgendwie verrückt. CDs, also diese Scheiben da, die so glitzern auf einer Seite, die sind jetzt gerade wieder voll in CDs. Also da haben wir gefühlt alle noch irgendwie einen Karton irgendwo im Keller stehen und wissen nicht, was wir damit machen sollen. Und die sind jetzt wieder voll das Ding. Und das liegt an unserer Gen Z, also an allen, die so zwischen Mitte der 90er und Anfang der 2000er Jahre auf die Welt gekommen sind. Da sind die CDs der Renner. Allerdings als Sammlerstück. Die Hälfte dieser jungen Menschen, die haben aber gar keinen CD-Player mehr. Also die werden wirklich einfach nur gesammelt. Dieser ganze Hype, der kommt von K-Pop-Bands wie BTS oder auch von Taylor Swift. Weil die bringen nämlich ihre Alben oft in ganz verschiedenen Versionen raus. Da sind dann auch Extras dabei wie Sticker oder Bilder und so weiter. Und deswegen schnappt sich so ein Album dann teilweise auch ein Fan öfter, damit er da alles mitnimmt. Also ich find's wild. Schauen wir halt mal. Vielleicht schauen wir dann bald auch wieder. DVDs. Und weil die gar keinen CD-Player haben, ihr habt ja uns. Bayerns beste Musik hier auf Antenne Bayern. Jetzt mit

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13: Unser Antenne Bayern-Wetter mit 23 Grad in Weißenhorn in Schwaben, 22 in Hammelburg, Unterfranken, 19 haben wir in Spiegelau, Niederbayern. Und die kommenden Tage auch so Temperaturen wie heute, Sonne, Wolken, morgen, da dreht der Wind noch mal ein bisschen mehr auf. Und Donnerstag, da kann es auch noch mal ein bisschen nass werden. Also wirklich, der hat alles im Blick. Dieser Christian Franz im Antenne Bayern Verkehrszentrum. Wir wollen, dass sie gut ankommt.
14: Nur nicht mein Gewicht. Auf der A3 Nürnberg Richtung Passau zwischen Metten und Hengersberg 5 Kilometer Stau, ihr braucht die 15 Minuten Länge. A8 Stuttgart-München zwischen Dasen und Odelshausen 5 Kilometer Stau, 20 Minuten länger. Und A9, Dauerbrenner München-Nürnberg zwischen Manche und Denkendorf 15 Kilometer Stop and Go, 25 Minuten länger. Und auf der A93 Rosenheim-Kiefer zwischen Dreieck-Inntal und Oberaudorf 20 Kilometer zäh, 25 Minuten die Antenne Bayern Echtzeitmessung. Die neuesten Blitzer bayernweit. Nur bei uns, danke Martina, B17 Königsbrunn, Süd- und Oberortmershausen von der Brucken. Auf der B22 bei Chemnitz und Nürnberg Mittelfranken, Bertha von Suttnerstraße. Staus und Blitzer, ihr Lieben, kostenlos melden 0800 994 9000.
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0: Albums, Jennifer Lopez und David Guetta. Das ist Bayerns beste Musik für euch hier auf Antenne Bayern. Eine ganze Stadt im Freistaat, die wird zu einem richtig magischen Ort. Gerade, da wird noch gebastelt und gehämmert und ab Freitag ist es wieder soweit. Bamberg zaubert. Schon mal ein richtig ganz cooler Name, oder? Für so ein Event. Klaus, das Veranstalter, was ist denn da los bei euch in Bamberg?
1: Also, wenn die Zauberer in Hogwarts Sommerferien machen, dann kommen sie seit 25 Jahren nach Bamberg. Bamberg zaubert ist nicht nur ein Festival, sondern genau genommen verwandelt es eine ganze UNESCO-Welterbe-Stadt in eine große Zauberwerkstatt. Und das heißt, überall wird gezaubert, jongliert, Akrobatik, Feuershows sind mit dabei. Schön. Es gibt Live-Musik und zwar überall in dieser unglaublich schönen Stadt Bamberg.
0: Richtig toll. Also ein bisschen Zauber im Alltag schadet uns allen nicht. 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
9: Das ist Antenne Bayernwetter. 23 Grad in Waldkreiburg, Oberbayern. 18 sind es in Wunsiedel und 19 in Freistadt, in der Oberpfalz. Und auch morgen erst nochmal sonnig, dann wieder einige Wolken, windig dazu. Und Donnerstag, da kann es dann auch nochmal nass sein. Temperaturen bleiben gleich.
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9: Um gleich 16 Uhr nach dem Messerangriff auf dem Dorffest im oberbayerischen Egling, da hat die Polizei einen Verdächtigen festgenommen, Arno Siegemund.
11: Ja, das hat uns gerade das Polizeipräsidium Oberbayern Süd bestätigt. Es handelt sich um einen jungen Mann im Alter zwischen 18 und 21 mit deutscher Staatsangehörigkeit und er kommt aus dem Landkreis Bad Tölz-Wolfratshausen. Er ist der Polizei bereits bekannt, unter anderem wegen Körperverletzung und Drogendelikten. Er soll am Samstag einen 16-Jährigen mit einem Messer attackiert haben und einen 20 Jahre alten Freund des Jugendlichen niedergeschlagen haben.
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11: Die Krankenhauslandschaft in Bayern steht vor großen Umbrüchen. Damit hat sich heute auch das bayerische Kabinett beschäftigt. Im Herbst entscheidet das Gesundheitsministerium, welche Klinik in Zukunft welche Leistungen anbietet. Für planbare Eingriffe müssen Patienten dann auch längere Wege in Kauf nehmen. Ministerpräsident Söder sagt aber, die Notfallversorgung, die bleibt überall gesichert.
12: Die Notfallversorgung ist, glaube ich, das, worum es im zentralen Kern geht, und zwar überall, insbesondere im ländlichen Raum. Dass, wenn ein Notfall entsteht, dass man in kurzer Zeit Hilfe bekommt, sei es durch Rettungsfahrzeuge, durch Hubschrauber und in wenigen Minuten dann eben die rettende Unterstützung bekommt.
11: Ob einige Krankenhäuser in Bayern komplett dicht machen müssen, ist weiterhin unklar. In Unterfranken hat es einen vermutlich antisemitischen Angriff gegeben. Davon gehen Polizei und Generalstaatsanwaltschaft in München aus. In Höchberg bei Würzburg hat ein Syrer einen Mann mit einer Israel-Flagge am Revers schwer verletzt. Es soll ihm unter anderem gegen den Kopf getreten haben. Das Opfer befindet sich im Krankenhaus. Die Deutsch-Israelische Gesellschaft in Würzburg, aber auch Oberbürgermeister Heilig verurteilen den Angriff aufs Schärfste. Und das trendet gerade online. Was stand eigentlich vor 70 Jahren auf einer Speisekarte? Diese Antwort darauf, die hat jetzt wohl ein Landschaftsgärtner aus Oberwiesel in Rheinland-Pfalz gefunden. Der hat nämlich beim Baggerarbeiten eine Flaschenpost aus dem Rhein gefischt und drin steckte das Menü eines Flussdampfers vom 16. Juli 1958. Und die Gäste konnten sich an diesem Tag, übrigens ein Mittwoch, den Magen so richtig vollschlagen. Für schlappe 2 Mark gab es damals ein Fleischgericht mit Bohnen und Salzkartoffeln. Auf der Rückseite der Speisekarte hatte ein Ehepaar auch noch eine kleine Notiz hingekritzelt. Die Flaschenpost soll jetzt ins örtliche Stadtmuseum kommen.
13: Gab es da auch eine Leberkassimi?
11: Auch nicht.
9: Christian Franz, Antenne Bayern Verkehrszentrum. Wir wollen, dass Sie gut ankommen.
14: An alle Seebären. Auf der A7 Fulda Richtung Würzburg zwischen Dreieck-Fulda und Bad Brückenau-Wildflecken 12 Kilometer zähfließend, hier momentan 18 Minuten länger. Wenn ihr auf der A8 unterwegs seid, Stuttgart-München zwischen Dasing und Odelshausen, 5 Kilometer Stau, ihr braucht 32 Minuten länger. A9 München-Nürnberg zwischen Manche und Denkendorf 15 Kilometer zähfließend, 20 Minuten länger. Und A93 Rosenheim-Kiefersfelden zwischen Inntal-Dreieck und Oberaudorf 20 Kilometer Stau, ja. Das ist die Baustelle. Ihr braucht, das zeigt die Antenne bei einer Echtzeitmessung, 40 Minuten länger. Dann die neuesten Blitzer bayernweit, nur bei uns. Königsbrunn und Oberhausen von der Brücke, Abstand. In Fahrenshausen, Blumenstraße. Wenn da ein Buchstabe fehlen würde, hieß es Franzhausen. Dann Passau, Bayerwallstraße. Staus und Blitzer kostenlos melden. 0800 994 9000.
9: Muss man, glaube ich, dabei gewesen sein bei deinem Blitz.
14: Ich weiß.
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9: Ich danke euch wirklich sehr, jedem Einzelnen, dass ihr mich nicht alleine lasst mit Christian Franz und alle dabei seid. Wir hören eine Antenne bei mir, dann mit gleich. Flashback gibt's aus den 90ern. Und die aktuellen Ehen.
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0: Alex Warren, das ist Bayerns beste Musik für euch hier auf Antenne Bayern und gleich geil, die Red Hot Chili Peppers dabei. Und wir sorgen weiter für absoluten Ausnahmezustand an unseren bayerischen Schulen. Das Voting für den nächsten Antenne Bayern Schulhof-Gig, das läuft seit der Woche, wissen wir. Einer davon, der steigt an der staatlichen Realschule Neustadt bei Coburg, Oberfranken. Die haben wirklich alles gegeben. Wirklich, die Votings eingesackt und geholfen. Hat da so ein kleiner Glücksbringer. Und zwar ein ganz besonderer Stein.
1: Ja, den haben die Eltern designt, einen Stein, wo Antenne Bayern draufsteht und dass wir gewonnen haben und das Jahr. Und natürlich unsere Schule.
2: Der braucht dann irgendwo einen coolen Platz im Schulhaus irgendwo. Ja. Findet sich bestimmt irgendwo ein Stein.
1: Der kommt auf jeden Fall mit in die Vitrine, vermute ich mal.
3: Und wir lassen ihn einbetonieren.
1: Da sieht ihn aber nicht mehr.
2: Und irgendwann werden ihn Leute finden.
1: Dann mal sehen, wo, wie es weitergeht mit dem Stein.
2: Irgendwann werden ihn Leute finden. Und dann werden sie sich daran erinnern.
0: Ist doch ehrlich. Also warum nicht ein Glücksstein, oder? Hat anscheinend geholfen. Nehmt euch doch auch einen Glücksbringer. Und sagt allen Bescheid. Postet's in der Insta-Story, teils bei WhatsApp, Plakate malen, beim Bäcker ums Eck was aufhängen und dann antenne.de und holt euch den nächsten Schulhof-Gig. Einen außerhalb der Reihe, den gibt's auch noch am Welfengymnasium im oberbayerischen Schongau. Nach dem Amoklauf hat sich die Schule entschieden, sich aus den Votings zurückzuziehen, obwohl sie die ganze Zeit in den Top 3 waren, aber das wäre einfach zu früh. Und wir haben uns mit der Sparkasse zusammen gedacht, hey, wisst ihr was? Dann ermöglichen wir dieser Schule wenigstens einen richtig tollen Start ins neue Schuljahr mit einem extra Schulhof-Gig nach den Sommerferien.
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6: Das Antenne-Bayern-Wetter. Wir haben 21 Grad in Dingolfing in Niederbayern, 23 sind es in Werneck in Unterfranken und 21 in Mindelheim im Allgäu. So, morgen. Auch nochmal alles mit dabei. Dazu ein paar Wolken und windig wird's. Und Donnerstag auch nochmal Regen möglich.
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6: Die Kids in Neumarkt, die packen es jetzt einfach selber an. Die können nämlich den Müll in ihrer Stadt nicht mehr sehen. Bayern-Reporterin Tanja Hoger in der Oberpfalz. Also machen sie die ganze Woche über ihre Stadt sauber.
8: Ja, die Noten sind gemacht, also haben die Schüler jetzt Zeit zum Müll sammeln. Mehr als 1000 Kinder und Jugendliche machen mit. Sie kommen aus mehreren Grund- und Mittelschulen hier. Alle haben Handschuhe an, sie sind mit Müllsäcken ausgestattet und sie haben Holzzwicker dabei. Also die schauen aus wie riesengroße Pinzetten. Und Müll liegt genug rum. Zigarettenkippen, gebrauchte Taschentücher, Flaschendeckel, zerbeulte Dosen oder auch Kaugummipapier. Für ihr Engagement bekommen die Schüler ein Eis und natürlich richtig viel Lob, weil sie so fleißig waren.
6: Das ist doch mega, wirklich. Ich finde das ganz, ganz toll. Und jetzt noch mehr aus Bayern und der Welt von Arno Siegemund.
9: Nach den Messerstichen auf einem Dorffest in Egling im Landkreis Bad Tölz-Wolfratshausen hat die Polizei einen Tatverdächtigen ermittelt. Es handelt sich um einen jungen Mann aus dem Landkreis, sagte ein Polizeisprecher. Er sei bereits Polizei bekannt, gegen ihn werde wegen gefährlicher Körperverletzung ermittelt. Die Wassersparregeln in München zeigen offenbar Wirkung. Seit einer Woche verbrauchen die Bürger in der Landeshauptstadt deutlich weniger Trinkwasser. Nach Angaben der Stadtwerke liegt der Verbrauch aktuell bei unter 320 Millionen Litern pro Tag. Während der Hitze Ende Juni waren es noch rund 400 Millionen Liter. Das liegt natürlich jetzt auch am Wetter. Aber seit dem 14. Juli ist es eben in München und 7 Umlandgemeinden verboten, private Pools zu befüllen, den Rasen zu bewässern oder das Auto auf der Straße zu Hause oder in der Einfahrt zu waschen. Und Hausbesitzer können für den Heizungstausch wieder Zuschüsse bei der staatlichen Förderbank KfW beantragen. Das hat das Institut heute in Frankfurt mitgeteilt. Es gibt aber ab sofort weniger Zuschüsse vom Staat als bisher.
6: Wunderbare Christian Franz für euch im Antennebahnverkehrszentrum. Wir wollen, dass sie gut ankommt.
10: Ach, das tut mir auch mal gut, dass es jemand sagt. Auf der A8 Stuttgart-München zwischen Dasi und Urdelshausen 6 Kilometer Stau. Ihr braucht 25 Minuten länger. Wenn ihr hier steht, dann die A8 Stuttgart-München zwischen Märklingen und Ulm-Ost 5 Kilometer Stau, 70 Minuten länger. Auf der A9 München-Nürnberg zwischen Garching-Süd und Garching-Nord Unfall, linke mittlere Spur blockiert. Auf der A99 der Umfahrung München Richtung A96 zwischen Freudmanning und Dreieck München-Allach. 10 Kilometer Stau, 20 Minuten braucht ihr hier momentan länger. Ui, Vorsicht bitte auf der A92 München-Deggendorf zwischen Dingolfing-Mitte Ost. Unfall rechte Spur gesperrt und Richtung München auf der A92 zwischen Dingolfing-West und Wörth. Defekter LKW im Baustellenbereich, auch hier staut es sich. Die neuesten Blitzer bayernweit. Nur bei uns in Regensburg-Oberpfalz, Augsburger Straße, Schweitenkirchen am Kochberg und Zwiesel auf der B11. Staus und Blitzer kostenlos melden 0800 994 9000.
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0: Graham, das ist Bayerns beste Musik hier auf Antenne Bayern. Und jetzt?
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0: Ja, ja, ja. Ihr sagt mir einen ganz typischen Satz aus eurem Berufsleben. Ich sage euch, was ihr arbeitet. Alle hängen schon wieder am Radio und wollen mitraten. Ach, ich mag euch. Lisa Augenthaler hier. Wer ist da? Hi.
2: Moin, ich komme aus dem Norden. Der Olaf.
0: Olaf, und grüß dich.
2: Moin. Mein Spruch ist, ich sitze den ganzen Tag vor dem Bett und gucke aus dem Fenster.
0: Das ist dein Spruch, den du in deinem Job sagst?
2: Ja.
0: Du sitzt den ganzen Tag im Bett und guckst aus dem Fenster?
2: Ja. Soll ich dir das sagen?
0: Boah, ich habe gar keine Ahnung. Bist du sowas wie Bademeister oder so? Oder irgendwie?
2: Nee.
0: Aber beschreibst du mir gerade, was du arbeitest, oder sagst du das wirklich in deinem Job?
2: Nein, ich sag das, wenn man mich fragt, was ich den ganzen Tag mache, was ich beruflich mache, dann sag ich, ich sitze den ganzen Tag vom Bett und gucke aus dem Fenster.
0: Boah, ich habe keine Ahnung, ich habe jetzt gerade gedacht, aus dem Fenster.
2: Ich fahr LKW.
0: Bus?
2: Ich fahr LKW.
0: Das macht so Sinn, weil ihr schlaft natürlich, ihr Fernfahrer da. Schön, dass du dich freust, Olaf.
2: Ja, ich freue mich immer.
0: Und sag mal, du bist hier aus Hamburg und in Bayern unterwegs, oder was?
2: Ich fahre gerade nach Österreich.
0: Ah ja, guck mal.
2: Ich wohne zwar in Hamburg und arbeite aber in Bayern.
0: Hättest auch schlechter treffen können, du.
2: Definitiv.
0: Ich danke dir, du Lieber.
2: Gerne, gerne. War mir ein Vergnügen.
0: Ah, das ärgert mich jetzt so, weil es ist so logisch. Und irgendwo habe ich das auch schon mal gehört. Also, sorry, in alle LKWs hätte ich natürlich drauf kommen können. Was sagt ihr? Hättest auch schlechter treffen können, du.
2: Definitiv.
0: Ich danke dir, du Lieber.
2: Gerne, gerne. War mir ein Vergnügen.
0: Ah, das ärgert mich jetzt so, weil es ist so logisch. Und irgendwo habe ich das auch schon mal gehört. Also, sorry, in alle LKWs hätte ich natürlich drauf kommen können.

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12: Das Antenne Bayern-Wetter. Wir haben 19 Grad in Pegnitz, Oberfranken 21 sind in Baltham in Oberbayern und 20 in Lappersdorf in der Oberpfalz. Die kommenden Tage auch so wie heute die Temperaturen bis 25 Grad möglich. Sonne, Wolken, morgen am Mittwoch, da dreht der Wind sauber auf und am Donnerstag, da kann es nochmal nass werden.
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12: Um Punkt 17 Uhr. Ab heute, da gelten neue Regeln, wenn sich Hausbesitzer im Freistaat eine Wärmepumpe einbauen wollen. Arno Siegemund.
13: Ja, der Staat muss sparen, deshalb sinkt der Zuschuss für die Wärmepumpen. Vor allem Haushalte mit mittleren und höheren Einkommen bekommen ab sofort weniger Geld. Dafür sollen Familien und Haushalte mit geringerem Einkommen stärker unterstützt werden. Wichtig, es braucht weiterhin eine Bestätigung eines Energieberaters oder von einem Fachbetrieb, um den Antrag überhaupt stellen zu können.
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13: Nach dem Messerangriff in Egling in Oberbayern ist der mutmaßliche Täter gefasst und in Untersuchungshaft, Bahnreporter Leon Stojanovic.
14: Bei dem Festgenommenen handelt es sich laut Polizei um einen jungen Mann im Alter zwischen 18 und 21 Jahren. Der Deutsche stammt hier aus dem Landkreis Bad Tölz-Wolfratshausen und gegen ihn wird jetzt wegen gefährlicher Körperverletzung ermittelt. Er wurde am Nachmittag auch schon dem Haftrichter vorgeführt. Am Samstag soll er einen 16-Jährigen mit einem Messer angegriffen und einen 20-Jährigen niedergeschlagen haben.
13: Die Zahl der Sexualdelikte an Kindern und Jugendlichen im Internet nimmt zu. Nach Angaben von Innenminister Dobrindt gab es im vergangenen Jahr rund 17.000 Fälle. Besonders alarmierend sei der dramatische Anstieg bei der Kinderpornografie. Dobrindt macht dafür auch die künstliche Intelligenz verantwortlich, die den Tätern völlig neue Möglichkeiten eröffnet, wie er sagt.
15: Wir nutzen auch da jetzt neue Möglichkeiten der künstlichen Intelligenz in der Materialauswertung, um sehr schnell Unterscheidungen zu bekommen zwischen bereits bekanntem Material, neuem Material, weil wir glauben, dass wir bei neuem Material möglicherweise noch aktive Missbrauchsfälle identifizieren können.
13: Und das trendet gerade online. Die Fußball-WM 2030, die ist ja noch ziemlich lang hin, aber trotzdem ein Dauerthema bei vielen Fans. Seit Tagen gibt es ja Gerüchte um eine weitere Aufstockung durch die FIFA. Und die dürften jetzt noch weiter angeheizt werden, denn FIFA-Vizepräsident Dominguez hat sich dazu geäußert, vielleicht verplappert. Auf X hat er gepostet, der Paraguayer, ein Video zur nächsten WM, die ja unter anderem auch in Südamerika stattfindet. Und dazu schreibt er, beim nächsten Mal wird zu Hause gespielt, ein Turnier mit 64 Mannschaften, also eine ziemlich klare Botschaft. Zur WM jetzt war ja die Teilnehmerzahl schon von 32 auf 48 Teams angestiegen, was schon für viel Ärger gesorgt hat.
12: Also was immer, hoppla, oh, da habe ich was gepostet, Mensch,
13: genau. Upsi.
12: Hoppla, ich habe aus Versehen hier den Christian Franz im Antenne-Bahn-Verkehrszentrum, weil wir wollen ja, dass ihr gut ankommt.
3: Ich habe mich da reingepostet bei dir. Auf der A8 Stuttgart-München zwischen Märklingen und Ulm-Ost 8 Kilometer Stau. 54 Minuten braucht ihr länger. Wenn ihr auf der A9 unterwegs seid, einmal München nach Nürnberg zwischen Manching und Denkendorf, 15 Kilometer zäh, 18 Minuten länger. Und A9 München-Nürnberg zwischen Garching Süd und Nord ein Unfall. Linke mittlere Spur blockiert, Stau zurück bis zum Autobahnbeginn. Das sind 9 Kilometer, ihr braucht über 40 Minuten länger. A99 Richtung München, A96 zwischen Kreuz Nord und Allach, 15 Kilometer Stop and Go, 28 Minuten länger. 0800 994 9000, Servus.
16: Und zwar auf der A92 Höhe Landshut, das ist aktuell eine Baustelle auf der rechten Seite. Dort staut es sich auf.
3: Siehst du, wie lange?
16: Circa 2 Kilometer.
3: Okay, danke dir. Staus und Blitzer kostenlos melden. 0800 994 9000.
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12: Ja, da starten wir doch gemeinsam rein mit einem Antenne bei Millennium Hit. Flashbacks gibt's auch. Ja, komm, frag halt.
3: Und Lisa, was noch?
12: Die aktuellen.
3: Danke.
12: Schau da mich an, ey.
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Ja, der darf natürlich nicht fehlen. Bayerns beste Musik mit Ed Sheeran für euch hier auf Antenne Bayern. Also wenn ihr jetzt noch ganz kurz im Feierabend oder vor Feierabend schnell mit dem Handy eine Mail raushauen wollt, Obacht, gell? Schaut's da lieber nochmal drüber. Weil diese Autokorrektur, die ist nämlich ein Hund. Aus besten Wünschen wird er gerne mal mit besten Würstchen oder auch gut als Antwort auf eine Bewerbung. Ihre Unterhosen sind angekommen. Bis wir dann merken, oh, das sollte Unterlagen bedeuten. Habt ihr auch so Autokorrekturkracher? Meldet euch sau gerne 0800 994 1000. Gerne her damit. Und ich verbleibe mit freundlichen Füßen.

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2: Ja, also ey, auf lang schon wieder.
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15: Das Antenne Bayernwetter. 24 Grad haben wir in Volkach in Unterfranken, 22 in Simbach am Ende Niederbayern und 21 Grad sind es in Untermeitingen in Schwaben. So, morgen unser Mittwoch auch erst nochmal sonnig, dann aber auch nochmal einige Wolken mit dabei und es wird sauber windig, bleibt meistens trocken und auch Donnerstag ähnlich, da kann es dann auch nochmal nass werden.
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15: Immer mehr Verkehrsschulden bei uns im Freistaat. Die werden mit Stickern zugebappt. Die Aufkleber, die haben oft aber und nicht immer Bezug zu Fußballclubs. Und die Stadt Augsburg, die hat davon jetzt die Nase voll. Bayern-Reporter Markus Pöpperl in Schwaben. Sie hat ein Pilotprojekt gestartet.
16: Ja genau, in der Innenstadt sind über 150 besonders zugekleisterte Schilder ausgetauscht worden. Die neuen haben jetzt eine Anti-Haff-Beschichtung. Ein Jahr lang wird geschaut, ob sich Aufkleber darauf leichter und ohne Rückstände wieder runterbekommen lassen. Die ganzen Sticker, die sehen nämlich nicht nur bescheiden aus, sie machen auch beim Putzen richtig viel Arbeit, das sagt Ordnungsreferent Frank Pinsch. Klappt alles, will die Stadt Augsburg mit den neuen Schildern neben Zeit auch Geld sparen. Sie müssen so die Hoffnung seltener durch neue ersetzt werden.
15: Und jetzt noch mehr aus Bayern und der Welt, Arno Siegemund.
17: Zwischen Gemünden am Main und Bad Kissingen in Unterfranken wird im Herbst für fast 2 Monate der Zugverkehr deutlich eingeschränkt, weil rund 3000 Bäume gefällt und etliche Büsche zurückgeschickt werden. abgeschnitten werden müssen, sperrt die Deutsche Bahn die Strecke vom 1. Oktober bis zum 26. November und setzt dort Busse ein. In Athen hat ein Mann zwei amerikanische Urlauber mit einem Messer verletzt. Nach Angaben der griechischen Polizei ereignete sich der Angriff in der Nähe der Akropolis. Sicherheitskräfte nahmen den Täter fest. Und die Internationale Energieagentur warnt, dass der wieder aufgeflammte Iran-Krieg den weltweiten Ölmarkt zunehmend unter Druck setzt. Und das merken wir ja auch aktuell an unseren Tankstellen. Durch die Eskalation in der Region und die Gefährdung wichtiger Seewege bleibe die Lage angespannt, so ein Sprecher.
15: Wir wollen, dass Sie gut ankommen. Christian Franz für euch im Antenne Bayern Verkehrszentrum.
1: Wir wollen mit der A7 in Ulm Richtung Füssen-Reute zwischen Füssen und dem Grenztunnel Füssen Blockabfertigung. Wer auf der A8 Stuttgart-München zwischen Merklingen und Oberelching 11 Kilometer Stau, 20 Minuten länger. A9 München-Nürnberg zwischen Frankfurt-Ring und Garching-Nord noch 6 Kilometer Stau. Hier aber geräumte Unfallstelle bei Garching, der Stau wird sich aber durch den Berufsverkehr nur langsam auflösen. A99 wieder mal in Richtung A96 Kreuz Nord und Allach Stau. Das sind hier 15 Kilometer, er braucht 35 Minuten länger. Die neuesten Blitzer bayernweit. Nur bei uns danke Ingo, Klein-Sendelbach auswärts in Richtung Gräfenberg. Ein Blitzer steht in Herrgatz auf der B32 und Bad Bayersäuen auf der B23. Staus, Blitzer kostenlos melden 0800 994 9000.
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0: Das ist euer hoffentlich Feierabend. Ich will es euch gönnen. Mit uns, mit Antenne Bayern. Eine bayerische Erfindung, die hat Millionen von Frauen geholfen und, sagen wir mal, ein gutes Gefühl gegeben. Michael Lenke aus Metten, Niederbayern, der hat den Womanizer erfunden. Also ein recht, ich sag mal, zufriedenstellendes Spielzeug für Erwachsene. Eines der erfolgreichsten der Welt. Und morgen ist sogar die Kinopremiere. Es gibt jetzt einen Film dazu. Kinofilm. Cherie, ich komme in München. Übermorgen gibt es den dann auch noch in Deggendorf. Und da geht es eben um den Michael und seine Erfindung. Michael, jetzt erzähl uns aber auch mal bitte, wie bist du denn überhaupt drauf gekommen, den Womanizer zu erfinden?
1: Ich habe eine amerikanische Studie gelesen und aus der ging hervor, dass circa 50% aller Frauen in der Ehe oder Partnerschaft keinen Höhepunkt erreichen. Mhm. Und das war für mich so ein Auslöser zu überlegen, was könnte man da machen, an was liegt es? Mhm. Und dann habe ich mich ja mal mit dem ganzen Thema befasst.
0: Da hast du ganz schön, jetzt wird es mir gleich warm.

0: Mitmacht. Ja, meine Frau hat dann oft gesagt, du entwickel irgendwas anderes, aber lass mir meinen Frieden, ja. Die wollte eigentlich ihre Ruhe haben, ja.
1: Ich verstehe es gut, dass sie dich nicht weiterkaut hat in der Zeit, da kannst du aber was drauf einbilden.
0: Ja, ja, ja.
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7: Das Antenne Bayernwetter, was haben wir? 21 Grad in Herzogenaurach, Mittelfranken. 21 auch in Olching, Oberbayern und 18 sind es in Tirschenreuth in der Oberpfalz. Morgen und die kommenden Tage Sonne dabei, dazu einige Wolken. Und morgen wird es ganz schön windig und am Donnerstag kann es dann auch mal nass sein.
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7: Um 18 Uhr. Ja, wer wird denn jetzt Nachfolger von Jens Spahn an der Spitze der Unionsfraktion im Bundestag? Dazu hat sich heute CSU-Chef Söder zu Wort gemeldet. Arno Siegemund.
9: Ja, Namen will Söder da noch nicht nennen. Er ist da noch etwas zurückhaltend. Wir hören mal rein.
10: Die Frage, wen ich mir wünsche, ist nicht entscheidend. Viel wichtiger ist, wen ich vorschlage. Und das wird am Ende von Friedrich Merz und mir gemeinsam gemacht. Und wir werden nächste Woche am Mittwoch dann einen gemeinsamen Vorschlag präsentieren, der dann hoffentlich große Zustimmung findet. Und wir werden uns da gut austauschen und gemeinsam einen Vorschlag haben.
9: Tja, und zugleich verweist Söder darauf, dass CDU und CSU sich ja auch bei anderen hohen Ämtern eng abstimmen werden, etwa bei der Frage, wer neuer Bundespräsident oder eben neue Bundespräsidentin wird. Und da gilt ja die bayerische Landtagspräsidentin Ilse Aigner als heiße Kandidatin.
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9: Ein vermutlich antisemitischer Angriff schockiert Unterfranken. In Höchberg bei Würzburg ist ein 65-Jähriger dabei schwer verletzt worden. Bayern-Reporterin Birgit Behringer in Unterfranken.
11: Ein 20-jähriger Syrer soll den Mann angegriffen und unter anderem mehrfach gegen den Kopf getreten haben. Wie es im Moment aussieht, hat er das wohl getan, weil der 65-Jährige eine Israel-Flagge am Revers getragen hat. Das Opfer ist Mitglied der Deutsch-Israelischen Gesellschaft hier in Würzburg. Sie hat den Angriff bereits verurteilt, genau wie auch Würzburg. Würzburgs Oberbürgermeister Heilig.
9: Kein Alkohol auf Bahnsteigen oder in Bahnhofshallen. Die Deutsche Bahn plant einen radikalen Schritt mit der Hoffnung auf mehr Sicherheit für die Fahrgäste und die Beschäftigten. Die Bundespolizeigewerkschaft hält das für nicht durchsetzbar. Für den deutschen Radprofi Florian Lipowitz ist die Tour de France zu Ende. Der Vorjahresdritte stürzte beim Zeitfahren auf der 16. Etappe schwer und musste verletzt aufgeben. Und das trendet gerade online. Nicaraguas Präsident Daniel Ortega, dem ist die Demokratie bekanntermaßen ohnehin nicht wahnsinnig wichtig. Jetzt hat er aber mit einem Vorhaben für Aufsehen gesorgt. Nicht nur im Netz, das selbst eben Diktatoren dieser Welt zum Schmunzeln gebracht haben dürfte. Ortega will Wahlen generell abschaffen und das im gesamten Land möglichst für immer. Seine Begründung, na, seine Regierung soll an der Macht bleiben. Ortega ist mittlerweile 80 Jahre alt und seit 2007 am Ruder.
7: einzigartige Christian Franz für euch im Antenne Bayern Verkehrszentrum. Wir wollen ja, dass ihr gut ankommt.
12: Jawohl, und zwar die 0800 994 9000.
13: Servus, das ist der Steffi.
7: Hi.
13: Auf der A96 von Buchloe Ost Richtung Landsberg hat es geknallt.
12: Oh, ist schon gesperrt?
13: Die linke Spur gesperrt,
12: okay.
13: Aber da staut sich jetzt bis Buchloe Ost zurück.
12: Danke für die Meldung. Bitte Vorsicht, gerade wenn ihr unterwegs seid, auch auf der A8 Stuttgart-München und zwar zwischen Märklingen und Oberelchen. Eine gute Nachricht, da wird der Stau weniger. Es sind noch 7 Kilometer Stau. Ihr braucht hier eine Viertelstunde länger. Auch keine Blockabfertigung mehr auf der A7 Richtung Füssen-Reute. Hier geht der Tunnel auch wieder durch. Und bitte Vorsicht nochmal auf der A96 hier bei Landsberg. Noch ein Pannenfahrzeug. A92 Deggendorf-München zwischen Wörth und Ingolfing Westen, defekte LKW im Baustellenbereich, passt doch bitte hier auf. Die neuesten Blitzer bayernweit nur bei uns.
14: Ja, hallo, da ist der Martin. Vor Ortseinfahrt, Gemeinde Intergriesbach in Niederbayern, auf Höhe der Ortschaft Zipf, steht der Blitzer.
12: Lisa, darf ich noch einen?
7: Nein.
12: Doch.
13: Servus,
12: doch, doch, bitte, bitte, bitte, bitte, bitte, einen noch.
7: Bitte, natürlich.
12: Na, okay, dann kommt er jetzt.
15: Hallo Christian, hier ist der Oliver. Es geht um die B17 Augsburg Richtung Landsberg.
12: Okay, Oliver.
15: Wieder kurz vor dem großen Kreisel in Landsberg in der 80er-Zone steht ein Blitzer, macht schöne Fotos. Also aufpassen. Bis dann. Ciao.
12: Danke dir. Staus und Blitzer kostenlos melden. 0800 994 9000.
7: Ihr lieben es, wie ihr mithelft.
12: Danke, ja. Ganz verwirrt.
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7: Als wäre das eine neue Information. Gleich nach deinem neuen Millennium Hit.
16: Ich wollte dir nur mal eben sagen.
7: Ja, was denn?
12: Kreuzte für mich bis hinter.
7: Flashback aus den 90ern. Und natürlich.
12: Was noch?
7: Die aktuellen.
12: Danke.
7: Du bist wirklich wahnsinnig. Was ist denn los?

das ist euer Dienstagabend hier auf Antenne Bayern. Ey, da tun sich so viele so krass schwer, gell, beim Komplimente annehmen. Aber warum eigentlich? Weil ich glaube, der Großteil von euch, der ist schon eigentlich ganz gut so, wie er ist. Dann gibt es halt jetzt einfach ein fettes Kompliment in Songform. Für jede und jeden Einzelnen von euch. Vielleicht könnt

0: wieder.
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10: Das Antenne Bayern-Wetter. 24 Grad haben wir in Karlstein am Main, Unterfranken, 21 in Eging am See, Niederbayern und 20 sind St. Dietmannsried im Allgäu. So, also morgen auch nochmal Temperaturen wie heute, Sonne, Wolken und der dreht dann der Wind ein bisschen auf und am Donnerstag, da kann es auch mal regnen.
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10: Vom Ammersee an den Pazifik. Das klingt nach einer Traumreise, ist aber wohl bald auch der Weg für Ironman-Athleten. Bayern-Reporter Leon Stojanovic in Oberbayern. Der Herrschinger Gemeinderat, der will den Megatriathlon.
11: Dafür haben die Gemeinde und der Veranstalter schon so eine Absichtserklärung unterschrieben. Und auch cool, die Veranstalter sind auf die Herrschinger zugekommen. Die Gemeinde und die Region hier am Ammersee, die würden sich auch perfekt eignen, um dieses Megasport-Event zu veranstalten. Der See, der ist ja erstmal schön ruhig und deswegen auch echt angenehm für die Sportler, um die 3,8 Kilometer zu schwimmen. Und zum Laufen und Radeln muss ich, glaube ich, nicht sagen, die Landschaft hier ist einfach mega schön. Theoretisch könnte das Event auch schon nächstes Jahr starten. Die Gemeinde, ja, die braucht aber noch so ein bisschen Zeit und plant deswegen so eher mit 2028. Und der Herrschinger Ironman wäre auch nicht nur irgendein Rennen, das wäre nämlich einfach mal die Quali für den legendären Ironman auf Hawaii.
10: Wow, oder? Also wir brennen jetzt schon die Oberschenkel beim Anhören und jetzt Arno Siegemund mit mehr aus Bayern und der Welt.
12: Nach dem Messerangriff auf einem Dorffest in Egling im Landkreis Bad Tölz-Wolfratshausen hat die Polizei einen Tatverdächtigen ermittelt. Es handelt sich um einen jungen Mann aus dem Landkreis, teilte das Polizeipräsidium mit. Er sei bereits polizeibekannt. Gegen ihn werde jetzt wegen gefährlicher Körperverletzung ermittelt. Nach mehrjährigem Umbau wird das Geburtshaus von Adolf Hitler im österreichischen Braunau nun vom Staat genutzt. Morgen wird das Gebäude als Polizeizentrum eröffnet. Damit will Österreich verhindern, dass das Haus an der Grenze zu Bayern weiter als Anziehungspunkt für Neonazis dient. Und der TSV 1860 München hat den früheren Aufstiegskapitän Felix Weber verpflichtet. Der Abwehrspieler stand zuletzt bei der DJK Filzing unter Vertrag.
10: Mir unter Vertrag steht. Ja. Christian Franz von Antenne Bayern Verkehrszentrum. Wir wollen, dass sie gut ankommt.
13: Und keine Wechselklausel. Auch nicht für das Unterhemd. Auf der A9 Berlin Richtung Nürnberg zwischen Bayreuth Süd und Troggau zeitweise kurzzeitige Sperrungen wegen Aufräumarbeiten. Auf der A92 und zwar von oder den Dreifeld Moching hier rüber zur Kreuz um Kreuz neu fahren, staut es sich momentan und zwar ein Unfall. Bitte passt hier auf, aber nur ein halber Kilometer. Auf der A99 dann hier in Richtung Allacher Tunnel, vor dem Kreuz München West, staut es sich auch 2 Kilometer. Die neuesten Blitzer bayernweit, nur bei uns, und zwar auf der B23 bei Bad Bayersoien, B17 Igling im 80-Bereich und ein Blitzer in Fahrenshausen bei der Blumenstraße. Staus und Blitzer kostenlos melden 0800 994 9000.
10: Wann hast du mir das letzte Mal Blumen mitgebracht?
13: Ja.
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0: Deutschlands beste Musik mit The Script für euch hier auf Antenne Bayern. Geil. So Überraschungstüten, die kennen wir noch aus der Kindheit. Bitte erinnert euch mal daran zurück, an dieses Gefühl. Die gab es beim Kiosk oder im Supermarkt mit lauter so Schmarren drin. Also kein Mensch gebraucht hat ein Spielzeugauto oder ein Flummi, Süßigkeiten. Lauter Ramsch halt in Starnberg. Da gibt's die jetzt wieder, aber halt ein bisschen anders. Bayern-Reporter Felix Roderer.
1: Na, da stehen die in der Stadtbücherei rum, so grüne Tüten mit der bayerischen Flagge drauf und drin sind ein Roman und ein Sachbuch über die Region und on top gibt's da noch so ein Magazin, das heißt Seen und Meer und da sind halt Ausflugstipps vor der eigenen Haustür drin. Also irgendwie ist das Ganze ja so ein bisschen wie so Bücherei, Mystery Box zum Leihen und dann halt auch noch mit Ausflugstipps. Also jeder mit Büchereiausweis kann sich einfach so eine mitnehmen.
0: Das klingt doch richtig cool, oder? Und vielleicht entdeckt man so in unserem Bayern auch noch ein Eckerl, das wir noch nicht kannten. Habt einen schönen Abend.
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18: Wetter. Wir haben 20 Grad in Rosenheim, 18 sind es in Schestlitz, Oberfranken und 19 sind es in Teublitz in der Oberpfalz. Auch morgen erst noch mal Sonne dabei, dann ziehen noch mal dicke Wolken durch und es wird ganz schön windig. Und Donnerstag kann es dann auch noch mal nass sein.
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18: Um gleich 19 Uhr. Wie geht's denn weiter mit den Krankenhäusern im Freistaat und was bieten sie uns in Zukunft überhaupt noch an? Darum ging es heute im bayerischen Kabinett. Arno Siegemund.
19: Ja, der Hintergrund ist ja, die Krankenhäuser sollen sich mehr spezialisieren, dass also nicht mehr jede Klinik alles anbietet. Alle Krankenhäuser haben jetzt ihre Unterlagen eingereicht mit ihren Wünschen. Im Herbst wird dann das Gesundheitsministerium sagen, was Sache ist. Für die Patienten hat das Folgen. Für geplante Eingriffe müssen wir womöglich dann bald weitere Wege in Kauf nehmen. Die Politik Politik verspricht aber, die Notfallversorgung auch auf dem Land soll immer gewährleistet sein.
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19: Der Tunnel auf der B11 durch Deggendorf ist heute ab 20 Uhr gesperrt. Bayern-Reporterin Tanja Hoger in Niederbayern.
10: Es gibt eine Technikstörung. Die Steuerungsanlage muss neu programmiert werden. Auch gibt es ein Update der Software. Und danach wird geprüft, ob auch dann alle Anlagen wie Ampeln oder Messgeräte funktionieren. Und deshalb bleibt der Tunnel bis morgen früh um 5 gesperrt. Wie das staatliche Bauamt betont, sei ein sicherer Betrieb des Tunnels bis heute Abend aber gewährleistet.
19: Kein Alkohol mehr auf Bahn steigen oder in den Bahnhöfen. Die Deutsche Bahn plant einen radikalen Schritt mit der Hoffnung auf mehr Sicherheit für die Fahrgäste und die Bahnbeschäftigten. Demnach soll es künftig an den bundesweit 5.400 Bahnhöfen untersagt sein, Bier, Wein, Schnaps oder andere alkoholische Getränke zu trinken. Der Bahnsprecherin Anja Brücker dazu.
20: Wir wollen unsere Kolleginnen und Kollegen besser schützen, aber auch die Gewalt in den Zügen auf den Bahnhöfen so zu reduzieren, wie wir es mit unterstützen können. Und das geht mit Alkoholkonsum. Zoom-Verbot erwiesenermaßen. Wir wollen da auf Prävention setzen, aber auch auf Präsenz unserer Sicherheitsteams. Und wer sich nicht daran hält, der bekommt einen Platzverweis oder im schlimmsten Fall ein Hausverbot.
19: Bahnsprecherin Anja Brücker. Und das trendet gerade online. Neuer Stoff vom FC Bayern. Der deutsche Rekordmeister hat seinen Fans das neue Auswärtstrikot für die nächste Saison präsentiert. Und die Fans sind aus dem Häuschen. Das Shirt ist schlicht in weiß gehalten, hat aber einen ziemlich großen blauen Kragen. Auf den Schultern gibt's dann noch ein paar blaue und rote Streifen. Und schon sind alle happy. Eine Userin schreibt zum Beispiel, das brauche ich unbedingt. Na denn.
18: Ist doch, was er immer trägt.
19: Haha, Beihemden.
18: Nee.
19: Was?
18: Bahnwesten.
19: Ach so.
18: Das ist ja Franz, was keine Wahl. Aber ihr müsst es wissen, ihr könnt es ja immer so schlecht sehen im Radio. Er hat tatsächlich heute wieder ein wunderschönes Hawaii-Hemd an, mit so richtig schönen pinken, ich glaube Hibiskus ist es.
19: Absolut.
18: Christian Franz im Antenne beim Verkehrszentrum, wir wollen, dass sie gut ankommt.
19: Gerne, Kuss. Auf der A9 Berlin Richtung Nürnberg, zwischen Bayreuth Süd und Trockau. Standstreifen blockiert, rechte Spur gesperrt. Du hast nicht gerade I gesagt. Den neuesten Blitzer bayernweit nur bei uns, B22 bei Chemnat. Dann ein Blitzer in Passau in der Bayerwaldstraße und B20 bei Arnschwang. Staus und Blitzer kostenlos melden 0800 994 9000.
18: Ich hab gesagt, nee.
19: Achso, ich dachte, ihr.
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18: Ah, und Gott sei Dank seid ihr auch dabei. Gleich in Antenne beim Millennium Hit.
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18: Flashback. Kommt aus den 90ern.
19: Und was noch?
18: Die aktuellen auch.
19: Danke.
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euer Dienstagabend hier auf Antenne Bayern. So, wenn ihr jetzt am Feierabend noch irgendwie so den Drang habt, doch noch irgendwie kurz was Sinnvolles machen zu wollen, euch aber nicht so richtig aufraffen könnt, hier kommt die 1 Meter Aufräumregel. Die ist wirklich super easy. Also geil, der Name allein schon taugt mir. Ihr nehmt euch eine Sache in einem Raum, entweder den Couchtisch oder die Couch oder euer Nachtkastel und macht genau da 1 Meter lang sozusagen Klarschiff. Also wirklich eben was 1 Meter Fläche hat. Und dann wirklich da alles weg. Auch den Müll mal drüber wischen, sauber machen. Und das Zeug, was da liegt, auf den richtigen Platz. Und dann werdet ihr morgen wach und denkt euch, geil, kein Chaos. Manchmal kann es so einfach sein, gell? Und mit Bayerns bester Musik macht so Aufräumen eigentlich auch noch ganz gut Spaß. Jetzt Peter Fox für euch. Haus am See auf Antenne Bayern. Yeah.

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1: Servus.
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0: 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Ne?
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0: Oh, love is in the air.
1: Ja, also auf Lunch wieder.
0: Ha, ha, ha.
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5: Das Antenne Bayern-Wetter. Morgen und die kommenden Tage Sonne dabei. Dazu einige Wolken morgen, windig. Und Donnerstag dann auch nochmal Regen. Temperaturen bleiben so wie heute.
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5: Noch knapp 2 Wochen und dann sind endlich Sommerferien und dann müssen wir irgendwie die Kids bespaßen. Ganz viele bayerische Städte und Gemeinden, die haben was organisiert, damit ihnen nicht langweilig wird. Bayern-Reporterin Birgit Behringer in Mittelfranken. Bei dir in Nürnberg, da gibt es zum Beispiel das Science Camp. Was ist denn das?
6: Also das Science Camp findet hier im Erfahrungsfeld der Sinne statt. Das ist eine Art Wissensspielplatz, auf dem es ohnehin schon um Forschen und ums Begreifen geht. Beim Science Camp beschäftigen sich die Kinder dann eine Woche von montags bis freitags noch intensiver mit Forschungsthemen. Da geht es um Kommunikation, vom Morsen früher bis zu den KI-Prompts, die wir heute schreiben. Die Kinder erkunden aber auch zum Beispiel die Wasserwelt am Wörthersee oder testen die Schwerkraft beim Aufzugbau. Auch Weltraumforschung steht auf dem Programm.
5: Das klingt doch richtig fett. Und jetzt noch mehr aus Bayern und der Welt. Arno Siegemund.
7: In Unterfranken hat es einen vermutlich antisemitischen Angriff gegeben. Davon gehen Polizei und Generalstaatsanwaltschaft in München aus. In Höchberg bei Würzburg hat ein Syrer einen Mann mit einer Israel-Flagge am Revers schwer verletzt. Er soll ihn unter anderem gegen den Kopf getreten haben. Das Opfer befindet sich im Krankenhaus. Die USA zeigen sich nach den Worten von Präsident Trump grundsätzlich zu Gesprächen mit dem Iran bereit. Voraussetzung sei aber, dass Teheran ernsthaft an Verhandlungen interessiert sei, sagte Trump heute im Weißen Haus. Und der deutsche Radprofi Florian Lipowitz kann die Tour de France nicht mehr fortsetzen. Der Vorjahresdritte stürzte heute beim Zeitfahren auf der 16. Etappe schwer und musste verletzt aufgeben.
5: Das Antenne Bayern Verkehrszentrum mit Christian Franz. Wir wollen, dass ihr gut ankommt.
8: Ja, wollen uns davor sieht auf der A9 von Nürnberg nach München zwischen Pfaffenhofen und Allershausen. Da hat es einem Wohnmobil den Reifen zerrissen. Da liegen auch noch Plastikteile auf der Straße. Vorsicht, die rechte Spur und die Standspur sind teilweise blockiert. Die neuesten Blitzer Bayern bei Tünnöver und Passau in der Bayerwaldstraße. In Krünn am Barnsee wird geblitzt und A8 Salzburg München am Irschenberg. Staus und Blitzer kostenlos melden. 0800 994 9000.
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1: Beste Musik mit Lil Nas X hier auf Antenne Bayern und gleich noch Wet, Wet, Wet für euch. Also das ist mein Comeback. Ich hätte es nicht auf dem Schirm gehabt. Ihr?
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1: Haben wir vermutlich alle noch irgendwo entweder im Auto rumfliegen oder irgendwo im Keller eine Box damit. Aber für die Gen Z, also die Generation so Mitte der 90er geboren, Anfang der 2000er, die feiert CDs richtig. Und die kaufen sie vor allem jetzt auch. Und das, obwohl die Hälfte von ihnen noch nicht mal einen CD-Player hat. Die sehen diese glitzernden Scheiben einfach so als Sammlerstücke. Weil ganz viele ganz große Künstler, wie Taylor Swift zum Beispiel, die veröffentlichen ihre Alben immer wieder auf so ganz besonderen Sammlereditionen in ganz verschiedenen Ausführungen. Und die gehen wirklich weg wie die warmen Semmeln. Also, dann schauen wir mal. Vielleicht habt ihr auch noch irgendwo welche irgendwo eingestaubt. Und vielleicht sorgt ihr dann nochmal für richtig leuchtende Augen.
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1: Das Antenne Bayern Wetter um kurz vor 20 Uhr am Dienstagabend. Schön, dass ihr fragt. Nördlich der Donau zunächst bewölkter und etwas windiger. Ganz vereinzelt, wenn

0: Frühwerte 12 bis 6 Grad. Aktuell melden noch Miltenberg, Unterfranken 23 Grad, Leipheim, Schwaben 20 Grad. Simbach bei Landau in Niederbayern 19 Grad und morgen dann in Richtung Schwaben, Allgäu und südlicheres Oberbayern. Da scheint ab und zu mal die Sonne, aber bitte passt auf, es geht ein rechter Wind, es gibt einen Wolkenmix und ab und zu Sonne, aber angenehme 20 bis 27 Grad.
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2: Mit Arno Siegemund um 20 Uhr. Guten Abend. Nach dem Messerangriff auf einem Dorffest in Egling in Oberbayern ist der mutmaßliche Täter gefasst worden und inzwischen in Untersuchungshaft. Und der junge Mann ist auch Polizei bekannt. Bayern-Reporter Leon Stojanovic.
3: Bei dem Festgenommenen handelt es sich laut Polizei um einen jungen Mann im Alter zwischen 18 und 21 Jahren. Der Deutsche stammt hier aus dem Landkreis Bad Tölz-Wolfratshausen und gegen ihn wird jetzt wegen gefährlicher Körperverletzung ermittelt. Er wurde am Nachmittag auch schon dem Haftrichter vorgeführt. Am Samstag soll er einen 16-Jährigen mit einem Messer angegriffen und einen 20-Jährigen niedergeschlagen haben.
2: Kein Alkohol auf Bahnsteigen oder in den Bahnhöfen direkt. Die Deutsche Bahn plant einen radikalen Schritt mit der Hoffnung auf mehr Sicherheit. Es soll künftig an den bundesweit 5.400 Bahnhöfen untersagt sein, Bier, Wein, Schnaps oder andere alkoholische Getränke zu sich zu nehmen. Die Gewerkschaft der Polizei geht nicht davon aus, dass das Verbot angesichts der aktuellen Personallage konsequent umgesetzt werden kann. Dazu der GdP-Vizevorsitzende Alexander Potz.
4: Es bringt nichts, quasi auf dem Bahnhof das Verbot auszusprechen, aber in den Zügen weiter konsumieren zu dürfen. Das muss konsequent umgesetzt werden. Und natürlich muss auch die Deutsche Bahn jetzt ihr Hausrecht durchsetzen mit der DB-Sicherheit und muss das Verbot auch kontrollieren.
2: Bis Mitte Oktober soll die Maßnahme dann in ganz Deutschland in Kraft treten. Beim Sommerempfang des Bayerischen Landtags auf Schloss Schleißheim feiern gerade rund 3.000 ehrenamtlich engagierte Bürgerinnen und Bürger. In diesem Jahr steht der Sport im Mittelpunkt. Landtagspräsidentin Ilse Aigner würdigte die Ehrenamtlichen in den Vereinen als Rückgrat des gesellschaftlichen Zusammenhalts. Zu den Gästen gehört auch das Bayerische Kabinett, Repräsentanten der Justiz, der Kirchen, der Religionsgemeinschaften und Vertreter aus Kultur und Gesellschaft. Und das trendet gerade online. Seit gestern gibt es das limitierte Paulaner-Trikot wieder. Zumindest kann man sich als Interessent registrieren lassen, nachdem das Shirt im Mai nach einem regelrechten Hype schnell vergriffen war. Das einfache Trikot kostet 9,90 Euro, personalisiert mit Namen und Nummer 19,90 Euro. Bis morgen um 15 Uhr kann man sich noch für die Verlosung anmelden. Wenn man gezogen wird, bekommt man dann eine E-Mail und kann das Shirt dann innerhalb von 7 Tagen bestellen.
5: Arno, tut mir leid für dich, es gibt's nicht in 3XL.
2: Aber in 4XL für dich, mein Freund, du.
5: Das Antenne Bayern Verkehrszentrum, weil Arno und mir Stau am mittleren Ring.
2: Ich frage mal bei Paulaner nach für uns zwei. Also okay, 3XL, aber du 4XL.
5: Ja, morgen sage ich dir Bescheid. Danke, ich freue mich. Und zwar das Antenne Bayern Verkehrszentrum. Gummimatt liegen auf der A9 Nürnberg Richtung Berlin zwischen Leitach und Hormersdorf. Die rechte Spur ist gesperrt. Ein Holzteil liegt auf der A92 München-Deckendorf zwischen Freising-Mitte und Freising-Ost. Die linke Spur ist gesperrt. 0800 994 9000 ins Antenne Bayern Verkehrszentrum. Servus.
6: Hallo, hier ist der Markus. Ich möchte eine Gefahrenstelle melden und zwar auf der A3 Würzburg-Fahrt Richtung Nürnberg. Ungefähr 1000 Meter vor der Abfahrt Schlüsselfeld.
5: Was ist da passiert, Markus?
6: Zwischen der linken und der mittleren Spur großer Reifen. Da hat es einem Kleintransporter den Reifen zerrissen als Gefahrenstelle.
5: Also bitte hier aufpassen. Danke dir. Dann haben wir die neuesten Blitzer bayernweit. Ne, bei uns Oberbayern, Krün am Barmsee. In Mittelfranken B2 Erlensteger Forst und noch einer.
7: Hallo, hier ist Andi auf der A9 von Nürnberg nach Hof hoch an der Raststätte Sperbers. Das ist zwischen Hormersdorf und Blech, da ist 130 erlaubt. Seid vorsichtig.
5: Danke dir. Staus und Blitzer kostenlos melden. 0800 994 9000.
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5: Und gleich diesem Antenne.

0: Sheeran. Das Antenne Bayern Verkehrszentrum mit Christian Franz, A8, und zwar von Salzburg Richtung München. Bitte Vorsicht hier bei der Ausfahrt Übersee. Da stehen Rehe direkt neben der Autobahn.
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0: So, heute war ein besonderer Tag bei Antenne Bayern. Und zwar gerade ist die Ersthelfer-Ausbildung zu Ende gegangen für Mitarbeiter. Mitgemacht und frische Ersthelferin ist Madeleine Lucker-Tucker. Madeleine, was habt ihr gelernt?
2: Wie wir agieren, wenn Leute sich in der Arbeit verletzen, stabile Seitenlage, Wundversorgung, wie können wir einen Verband legen, diese Gefahren erkennen, die Symptome. Was auch ganz wichtig war, war dieses Üben der Herzdruckmassage. Wie fest und wie schnell? 30.
0: Und was, wie kann man sich das merken?
2: Also es gibt verschiedene Songs zur Technik, die du machen kannst.
0: Welchen zum Beispiel?
2: Atemlos von Helene Fischer meinte sie.
0: Okay, gucken wir mal gemeinsam. Atemlos durch die Nacht. Okay, weiter.
2: Also 30 Stoße und dann zweimal beatmen.
0: Habt ihr das Beatmen auch geübt?
2: Ja, aber nicht an lebenden Personen, sondern nur an der Puppe.
0: Was ist das Wichtigste, was man als erstes macht, wenn man einen Notfall erkennt?
2: Ruhig bleiben, betreuen, der Person sagen, dass man da ist, versuchen die Person in eine stabile Seitenlage zu legen und auf jeden Fall dann sofort einen Notruf wählen.
0: Danke, Madeleine. Ab heute bei Antenne Bayern. Ausgebildete Ersthelferin in der Arbeit.
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Genau 8:30 am Dienstagabend, das Antenne Bayern Verkehrszentrum. Wir wollen, dass ihr gut ankommt. Vorsicht, wenn ihr gerade unterwegs seid. Auf der A7 Würzburg Richtung Fulda zwischen Bad Brückenau-Wildflecken und Bad Brückenau-Volkers. Da steht ein Auto mit einer Panne. Die linke Spur ist gesperrt. A8 München Richtung Stuttgart zwischen Günzburg und Leipheim. Hier auch ein Pannenfahrzeug. Die Standspur ist blockiert. Die neuesten Blitzer bayernweit nur bei uns. B173 bei Kronach im 100-Bereich, B466 Abenberg, auch hier im 100-Bereich und B13 bei Weidenbach im 80-Bereich. Staus und Blitzer kostenlos melden 0800 994 9000. 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

0: 20.41 Uhr am Dienstagabend, Antenne Bayern, Bayerns beste Musik, gleich der Harry Styles und das Antenne Bayern Verkehrszentrum mit Christian Franz. Einen Auftrag habe ich bekommen, 0800 994 1000, die Angie aus Nürnberg schreibt. Sag mal Christian, was hat denn das mit dieser Rettungskarte im Auto auf sich? Angie, ganz einfach, auf der Rettungskarte, da sehen die Rettungskräfte sofort, wo man das Auto gefahrlos aufschneiden kann und wo gefährliche Sachen sitzen, zum Beispiel die Airbags, Hochvoltleitungen, also Strom und besonders harte Bleche. Und dadurch haben die Einsatzkräfte schneller die Möglichkeit und ohne unnötiges Risiko heranzukommen an die Verletzten, wenn ihr wirklich Hilfe braucht. Die passende Rettungskarte für euer Auto, die könnt ihr online downloaden, zum Beispiel über den ADAC, da auch alle Hersteller mit dabei. Und wichtig ist, in Farbe ausdrucken. Und jetzt wichtig noch, checkt, ob die Karte genau zu deinem Fahrzeugtyp passt. Und die Karte kommt gefaltet hinter die Fahrersonnenblende. Das ist ganz, ganz wichtig. Da gibt es eine internationale Anordnung mit der bedruckten Seite nach außen. Und dort suchen die Rettungskräfte dann standardmäßig als erstes. 0800 994 1000. Der Markus, du hast noch eine zusätzliche Möglichkeit.
1: Was auch noch sehr gut und gibt's auch für jedes Auto. Und zwar ist es ein Barcode. Ein Rescue-Barcode ist es. Und den tut man an verschiedenen Stellen ans Auto anbringen. Die Anweisung ist ganz einfach. Und da kann die Feuerwehr von außen das schon abscannen und die genauen Fahrzeugdaten abrufen. Also ist auch keine schlechte Idee. Ich habe damals dafür bezahlt, glaube ich, 5 oder 6 Euro, nicht mehr.
0: Im Rahmen, also das ist ganz, ganz wichtig, damit ihr safe durch den Sommerreiseverkehr kommt. Also danke, Markus. Guter Tipp, Rettungskarte oder Barcode fürs Auto.
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3: Das Antenne-Bayern-Wetter um kurz vor neun am Dienstagabend. Die Nacht bringt in Alpennähe anfangs noch vereinzelt Schauer. Ansonsten ist es eher sternklar. Frische Frühwerte 12 bis 6 Grad aktuell. Himmelkron Oberfranken und Luwe-Wildenau Oberpfalz 16 Grad. Ottobrunn Oberbayern 18 Grad morgen. Dann besonders Richtung Schwaben und Allgäu immer wieder die Sonne kommt raus. Ansonsten windiger Wolkenmix mit ab und zu Sonnenschein. Höchstwerte 20 bis angenehme 27 Grad.
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4: Um 21 Uhr mit Yves Simon, guten Abend. In Unterfranken hat es heute einen mutmaßlich antisemitisch motivierten Angriff gegeben. In Höchberg bei Würzburg ist ein 65-Jähriger dabei schwer verletzt worden. Bayern-Reporterin Birgit Behringer in Unterfranken.
5: Ein 20-jähriger Syrer soll den Mann angegriffen und unter anderem mehrfach gegen den Kopf getreten haben. Wie es im Moment aussieht, hat er das wohl getan, weil der 65-Jährige eine Israel-Flagge am Revers getragen hat. Das Opfer ist Mitglied der Deutsch-Israelischen Gesellschaft hier in Würzburg. Sie hat den Angriff bereits verurteilt, genau wie auch Würzburgs Oberbürgermeister Heilig.
4: Frankreich führt als erstes EU-Land ein Social-Media-Verbot für Kinder und Jugendliche unter 15 Jahren ein. Das Parlament in Paris hat das Gesetz jetzt gerade beschlossen. Direkt nach den Sommerferien soll es dann auch schon gelten. Noch ist aber unklar, wie das Verbot in der Praxis dann kontrolliert werden kann. Auch andere EU-Länder, zum Beispiel Griechenland oder Österreich, denken über ein solches Verbot nach. Die Wassersparregeln in München sind anscheinend wirksam. Seit einer Woche verbraucht München deutlich weniger Trinkwasser. Laut der Stadtwerke liegt der Verbrauch momentan bei unter 320 Millionen Litern am Tag. Während der Hitze Ende Juni, da waren es noch rund 400 Millionen Liter, also 80 Millionen weniger. Seit dem 14. Juli ist es in München und 7 Umlandgemeinden verboten, private Pools zu befüllen, den Rasen zu sprengen oder das Auto zu Hause zu waschen. Bei Verstößen drohen Bußgelder bis zu 50.000 Euro. Ob der Rückgang direkt auf die Verbote zurückzuführen ist oder auch einfach, weil es momentan ein bisschen kühler ist, das ist laut der Stadtwerke noch offen. In gut 5 Wochen startet in Köln die Gamescom, also die weltgrößte Messe für Computer- und Videospiele, und in diesem Jahr ist sie zum ersten Mal ausgebucht. Das haben die Veranstalter mitgeteilt. Im letzten Jahr sind um die 357.000 Besucherinnen und Besucher da gewesen. Den Rekord von 373.000 Besuchern aus dem Jahr 2019 will die Gamescom aber ganz bewusst nicht knacken. Die Hallen wären sonst einfach zu voll, meinen die Veranstalter. Radprofi Florian Lipowitz ist nach einem schweren Sturz im Einzelzeitfahren bei der Tour de France heute ausgeschieden. Der Vorjahresdritte war bisher in der Gesamtwertung auf Rang 5 und kann die Tour jetzt nicht weiter fortsetzen. Das trendet gerade online. Ein neues Gesetz, das die Regierung in Spanien jetzt auf den Weg gebracht hat. Bisher ist das Rauchen nur in Innenräumen verboten. Jetzt aber soll das Rauchverbot auch auf Strände, Parks und andere öffentliche Außenbereiche ausgeweitet werden. Das Ganze würde dann auch für Mallorca gelten und damit auch für den Ballermann, wo das Trinken von Alkohol in den letzten Jahren ja ohnehin schon massiv eingeschränkt wurde. Im Netz gehen die Meinungen dazu auseinander.
3: Das Antenne-Bahn-Verkehrszentrum. Wir wollen, dass ihr gut ankommt auf der A7 in Würzburg Richtung Fulda. Vorsicht bitte zwischen Bad Brückenau Wildflecken und Vollgasendefekte Pkw. Die linke Spur ist blockiert. Wenn ihr auf der A9 unterwegs seid, München Richtung Nürnberg, zwischen Hilpoltstein und der nächsten Ausfahrt, hier liegen große Reifenteile auf der rechten Spur. Die neuesten Blitzer bayernweit nur bei uns. Mittelfranken auf der B2 bei Schwabach im 80-Bereich, Oberfranken B173 bei Kronach im 100-Bereich und auf der B2 bei Gscheid im 70-Bereich. Staus und Blitzer kostenlos melden. 0800 994 9000.
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0: Glockenbach, Ella Henderson, Antenne Bayern, Bayerns beste Musik um 16 Minuten nach 21 Uhr am Dienstagabend. Gleich Marqué und das Antenne Bayern Verkehrszentrum. Wir wollen, dass hier gut ankommt. Gefährliche Situation, gerade auf der A3 Passau Richtung Nürnberg. Bitte Vorsicht, direkt in der Ausfahrt Laber steht ein Pannen-LKW, noch nicht abgesichert. Der Fahrer sichert gerade ab. Passt da bitte auf, wenn ihr hier von der Autobahn runterfahrt auf der A3 Passau Nürnberg. In der Ausfahrt Laber steht ein Pannen-LKW.
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7: Das Antenne Bayern Verkehrszentrum, eine Minute nach 9:30 am Dienstagabend. Wenn ihr gerade auf der A7 unterwegs seid, Würzburg Richtung Fulda, zwischen Bad Brückener Wildflecken und Bad Brückener Volkers, defekter PKW, die linke Spur ist hier gesperrt. Die neuesten Blitzer bayernweit, nur bei uns auf der B23 bei Bad Bayersoien im 100-Bereich, B11 bei Zwiesel auch im 100-Bereich und in Abenberg B466 ebenfalls im 100-Bereich. Staus und Blitzer kostenlos melden 0800 994 9000.

0: Danke, Ed Sheeran, Antenne Bayern, Bayerns beste Musik um 9:45 am Dienstagabend. Das Antenne Bayern Verkehrszentrum mit mir auf der A8 München Richtung Salzburg zwischen Neukirchen und Anger. Vorsicht bitte, ein Pannen-LKW auf der rechten Spur wird gerade abgesichert. 0800 994 1000. Ihr habt so viele Möglichkeiten. Ruft an, schickt eine WhatsApp-Nachricht oder auch eine WhatsApp-Sprachnachricht, so wie die Jackie.
1: Ich hoffe, meine Frage ist nicht zu frech, aber vielleicht habt ihr ja einen richtig coolen Song aus den 90ern, beziehungsweise habe ich da gerade richtig Bock. Also vielleicht habt ihr da irgendwas Geiles auf Lager und könnt mich und vielleicht sogar andere 90er-Jahre-Kids, die gerade in der Arbeit sind, ein bisschen mit 90er-Jahre-Soundtrack motivieren. Ich danke euch für all das, was ihr tut, egal ob für die Schulen, die Konzerte oder Sonstiges. Okay. Ich feiere euch. Bleibt so, wie ihr seid und einen lieben Gruß von der lieben Jackie, die mal aus Berlin stammte und jetzt in Bayern wohnt.
0: Ach Jackie, da werde ich gleich ganz rot. Safe Jackie, das macht wir. Bitte schön.
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0: Seit 2 Tagen ist sie nun vorbei, die Fußball-Weltmeisterschaft 2026. Und schon blicken manche auf die nächsten sportlichen Großereignisse. Die Leichtathletik-WM 2027 in China, die Frauenfußball-WM 2027 in Brasilien oder gar auf die nächste Männerfußball-WM 2030 in Europa und Südamerika. Längst trainieren Sportlerinnen und Sportler auf diese großen Ereignisse hin, tun alles, um dabei zu sein. Es werden weltweit jede Menge Zeit, Wissen und jede Menge Geld investiert, um bei diesen Wettbewerben erfolgreich zu sein. Dieses große und leidenschaftliche Engagement, diesen Blick in die Zukunft, den wünsche ich mir auch für andere weltweite Wettbewerbe jenseits des Sports. Bei einer Weltmeisterschaft um die beste Schulbildung für alle Jungen und Mädchen in allen Ländern dieser Welt. Bei einer Weltmeisterschaft für echten Klimaschutz und Nachhaltigkeit auf unserer Erde. Bei einer Weltmeisterschaft um fundierte Nachrichten gegen jede Art von Fake News und polemischer Meinungsmache. Und ich wünsche mir, dass Deutschland jede Menge Zeit, Leidenschaft und Geld investiert, um bei diesen Weltmeisterschaften nicht schon wieder vorzeitig im 16. Finale auszuscheiden. Roland Gerz, Evangelische Redaktion.
1: Das Antenne Bayern-Wetter. Nachdem der Tag doch eher wechselhaft war, klart es jetzt in der Nacht zunehmend von Norden her auf. Nur entlang der Alpen, da hängen die Wolken die ganze Nacht über fest. Die Temperaturen gehen runter auf 6 bis 12 Grad. Morgen und auch am Donnerstag wird es teilweise freundlicher, vor allem im Süden, an den Alpen und auch Richtung Schwaben-Allgäu. Ansonsten bleibt es doch eher windig und kühl. In Alpennähe können dann im Laufe des Abends Gewitter aufziehen, die Temperaturen bis 26 Grad.
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1: Mit Yves Simon, grüß Gott. Nach dem Messerangriff in Egling ist jetzt der mutmaßliche Täter gefasst und in Untersuchungshaft gebracht worden. Bayern-Reporter Leon Stojanovic in Oberbayern, der ist auch Polizei bekannt.
3: Bei dem Festgenommenen handelt es sich laut Polizei um einen jungen Mann im Alter zwischen 18 und 21 Jahren. Der Deutsche stammt hier aus dem Landkreis Bad Tölz-Wolfratshausen und gegen ihn wird jetzt wegen gefährlicher Körperverletzung ermittelt. Er wurde am Nachmittag auch schon dem Haftrichter vorgeführt. Am Samstag soll er einen 16-Jährigen mit einem Messer angegriffen und einen 20-Jährigen niedergeschlagen haben.
1: Als erstes Land bei uns in der EU hat jetzt Frankreich ein Social-Media-Verbot für Kinder unter 15 beschlossen. Der französische Senat hat am Abend mit breiter Mehrheit für den entsprechenden Gesetzesvorschlag gestimmt und auch vom Parlament hat es schon das Go gegeben. Auf Wunsch von Präsident Macron gilt direkt nach den Sommerferien, 14-Jährige oder auch Jüngere können keine neuen Accounts mehr anlegen und für bestehende Konten gilt, gleichaltrige Kids werden dann ab Januar 2027 gesperrt. Wer eine klimafreundlichere Heizung einbauen lässt, der kann ab heute wieder Zuschüsse bei der staatlichen Förderbank KfW beantragen. Allerdings gibt es jetzt weniger Geld. Claudia Wächter mit den Details.
4: Die Bundesregierung will sparen und staffelt nun die Zuschüsse. Wer wenig verdient, der bekommt mehr Unterstützung. Relevant für die Förderung ist auch, ob Minderjährige im Haushalt leben. Der maximale Förderbetrag, der liegt nun bei 28.000 Euro und soll nach und nach weiter sinken. Wer aber schon eine Förderzusage hat oder einen Antrag gestellt hat zu alten, besseren Bedingungen, der muss sich keine Sorgen machen.
1: Weltweit sterben immer weniger Menschen im Straßenverkehr. Das zeigt ein neuer WHO-Bericht. Von 2011 bis 2025 ist die Zahl der Verkehrstoten um 21% runtergegangen. Letztes Jahr sind gut 1,16 Millionen Menschen bei Unfällen ums Leben gekommen. Mehr als die Hälfte davon waren Fußgänger, Radfahrer oder auch Motorradfahrer. Deutscher Wein könnte bald zu Desinfektionsmittel werden. Die EU-Kommission in Brüssel hat jetzt einen Antrag auf sogenannte Krisendestillation zugestimmt. Dabei wird Wein zu hochprozentigem Alkohol gebrannt, der dann ausschließlich für industrielle Zwecke genutzt werden darf. Das Weinbauministerium in Rheinland-Pfalz ist auch dafür. Ziel ist es nämlich, das Überangebot an Rot- und Roséweinen, das es momentan offenbar gibt, aus Rheinhessen und Württemberg vor allem abzubauen. Das trendet gerade online. In Japan, da ist Bärenalarm ausgelöst worden. Zuletzt hat es in der Stadt Utsunomiya immer wieder Sichtungen eines Schwarzbären gegeben. Ich hoffe, ich habe das jetzt richtig ausgesprochen. Die Behörden sagen jetzt, so geht's nicht weiter. Das ist viel zu gefährlich. Knapp 100 Schulen sind deswegen vorsorglich schon mal geschlossen worden und die örtliche Polizei trainiert für den Ernstfall. Wie machen sie das? Polizisten krabbeln einfach in einem, ja, man muss sagen, ziemlich schlechten Bärenkostüm über den Boden. Die Kollegen müssen reagieren und das fiktive Tier dann erschießen. Auf Insta geht aktuell ein Video der wirklich kuriosen Übung viral. Die einen finden es ganz witzig, die anderen fragen sich aber, muss das wirklich sein, die Bären direkt zu erschießen? Das Antenne Bayern Verkehrszentrum, wir wollen, dass ihr gut ankommt. A7 Würzburg in Richtung Fulda zwischen Bad Brückenau-Wildflecken und Bad Brückenau-Volkers. Ein Auto mit Panne auf der linken Spur. Pannen-LKW auf der A8 München in Richtung Salzburg zwischen Neukirchen und Anger auf der rechten Spur. Und A92 Deggendorf Richtung München zwischen Dingolfing West und Wörth an der Isar. Da ist ein LKW in der Baustelle auf der rechten Spur liegen geblieben. Allen unterwegs eine gute und sichere Fahrt. Die neuesten Blitzer bayernweit immer nur bei uns. Mittelfranken B2 Höhe Schwabach. Dann haben wir einen Blitzer in Niederbayern B11 bei Zwiesel. Und Oberfranken B173 Höhe Kronach. Und wenn ihr noch was gesehen habt, einen Stau oder Blitzer, dann meldet es gerne kostenlos unter 0800 994 9000.
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2: Genau eine Minute nach 11:30. Hier ist das Antenne Bayern Verkehrszentrum mit Yves Simon. Wir wollen, dass ihr gut ankommt. A9 Nürnberg in Richtung Berlin zwischen Hommersdorf und Blech hier Bergungsarbeiten. Die rechte Spur ist dicht. A92 noch Deggendorf in Richtung München zwischen Dingolfing West und Wörth an der Isar. Ein LKW, der ist liegen geblieben in der Baustelle auf der rechten Spur. Allen unterwegs eine gute und sichere Fahrt. Die neuesten Blitze bayernweit gibt's die immer nur bei uns. Wir schauen nach Niederbayern, B15 Höhe Ergolding, Oberpfalz B85 bei Sulzbach-Rosenberg und wir haben einen Blitzer in Mittelfranken B466 Höhe Abenberg. Habt ihr noch was gesichtet, einen Stau oder noch mehr Blitzer? Dann meldet es gerne immer kostenlos. Das geht rund um die Uhr 0800 994 9000.

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5: Das Antenne Bayern Wetter. Die Nacht bei uns im Freistaat ist meistens trocken und zunehmend klart es jetzt auch auf. Die Temperaturen gerade: Dinkelsbühl in Mittelfranken und Bodenwöhr in der Oberpfalz 14 Grad, Waging am See in Oberbayern 15. Tagsüber haben wir Sonne pur, vor allem in Schwaben und im Allgäu, auch im südlicheren Oberbayern. Weiter nördlich da dagegen mehr Wolken und da ist es auch ein bisschen windiger. Die Temperaturen gehen rauf auf 20 bis 27 Grad.
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5: Mit Yves Simon, grüß Gott. Im südlichen Oberallgäu könnte ein Bär unterwegs sein. Nach dem Fund von möglicherweise bärentypischen Kot bei Sonthofen, da lässt das Bayerische Landesamt für Umwelt die Proben nochmal per Eilauftrag genetisch untersuchen und sucht die Umgebung auch nochmal nach weiteren Hinweisen ab. Die Behörde rät Wanderern und Landwirten zu besonderer Vorsicht und empfiehlt, keine Essensreste in der Natur zu hinterlassen und Nutztiere besser nachts im Stall unterzubringen. Zuletzt war ein Bär in Bayern im Mai 2023 auch im Landkreis Oberallgäu nachgewiesen worden. Damals gab es ein Foto des Tieres. Instagram, TikTok und Snapchat für Kinder und Jugendliche unter 15 sind diese sozialen Netzwerke nach den Sommerferien tabu. Zumindest, wenn sie aus Frankreich sind. Denn die Nationalversammlung in Paris hat am Abend dem Verbot zugestimmt. Damit ist Frankreich das erste Land in der EU, das einen solchen Schritt geht. Auch in Deutschland wird ein Social-Media-Verbot für Kinder und Jugendliche ja seit längerem schon diskutiert. In Höchberg bei Würzburg ist ein 65-Jähriger mit Israel-Anstecker angegriffen und schwer verletzt worden. Ein 20-jähriger Syrer soll ihn aus israelfeindlichen oder antisemitischen Motiven zu Boden geschlagen und gegen den Kopf getreten haben, wie die Generalstaatsanwaltschaft mitgeteilt hat. Sie ermittelt jetzt wegen versuchten Mordes. Das Opfer liegt auf einer Intensivstation, sein Leben ist aber nicht in Gefahr. Kein Alkohol auf Bahnsteigen und in Bahnhofshallen. Die Deutsche Bahn plant einen radikalen Schritt mit der Hoffnung auf mehr Sicherheit. Es soll in Zukunft an den bundesweit 5400 Bahnhöfen verboten sein, Bier, Wein, Schnaps und auch anderen Alkohol zu trinken. Alexander Poetz, der stellvertretende Bundesvorsitzende der Gewerkschaft der Polizei, findet, auch konsequenterweise im Bordrestaurant muss dann Bier und Wein verboten werden, wie er im ZDF gesagt hat.
6: Es bringt nichts, quasi auf dem Bahnhof das Verbot auszusprechen, aber in den Zügen weiter konsumieren zu dürfen. Das muss konsequent umgesetzt werden. Und natürlich muss auch die Deutsche Bahn jetzt ihr Hausrecht durchsetzen mit der DB-Sicherheit und muss das Verbot auch kontrollieren.
5: Die Polizei jedenfalls hat demnach nicht das nötige Personal für die Kontrollen. Jürgen Klopp ist nach der Fußball-Weltmeisterschaft wieder in Deutschland und heute Vormittag in Frankfurt gelandet. Da stehen jetzt die letzten Verhandlungen mit dem DFB an. Geplant ist ein Vertrag bis zur WM 2030. Ab September soll Klopp die Nationalmannschaft dann auch direkt übernehmen, sie durch die Nations League und dann auch zur EM 2028 führen. Und das trendet gerade online. Saxophone bei TikTok. Der Trend, der da gerade viral geht, heißt The Saxophones are getting louder. Wie funktioniert das Ganze? Da wird ein dramatischer Saxophonsound unter Videos gelegt. Und zwar genau dann, wenn eine Situation völlig überraschend eskaliert oder was richtig, richtig Peinliches passiert. Je lauter die Musik dann wird, desto größer die Spannung. Oft mit einem überraschenden oder auch lustigen Ende. Der Trend lebt quasi vom perfekten Timing und sorgt momentan für Millionen Klicks. Schauen wir ins Antenne Bayern Verkehrszentrum um kurz nach 11. Wir wollen natürlich, dass ihr gut ankommt. Zweimal die A9 Berlin Richtung Nürnberg zwischen Trockau und Pegnitz. Hier haben wir Bergungsarbeiten auf der rechten Spur und die Gegenrichtung zwischen Hormersdorf und Blech. Auch hier ist die rechte Spur deswegen dicht. Allen unterwegs eine gute und sichere Fahrt. Die neuesten Blitzer bayernweit immer nur bei uns. Mittelfranken B2 Höhe der A3 Anschlussstelle Nürnberg Nord. Oberbayern B23 bei Bad Bayersoien und dann noch die B286 in Unterfranken bei Sulzheim. Wenn ihr noch was gesichtet habt, Staus oder Blitzer, dann ruft gerne kostenlos durch im Antenne Bayern Verkehrszentrum unter 0800 994 9000.
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4: Eine Minute nach 11:30 hier ist das Antenne Bayern Verkehrszentrum mit Yves Simon. Wir wollen natürlich, dass ihr gut ankommt. Wir schauen auf die A9 Berlin Richtung Nürnberg. Zwischen Trockau und Pegnitz laufen Bergungsarbeiten. Die rechte Spur ist dicht. A96 München Richtung Lindau. Zwischen Buchloe West und Bad Wörishofen Reifenteile. Die Fahrbahn ist für einige Reifenteile über alle Spuren hinweg verteilt. Und die neuesten Blitzer. Bayernweit gibt es die immer nur bei uns. Da schauen wir nach Schwaben. B2 bei Mehring steht einer. B11 in Niederbayern, Höhe Zwiesel, und in Oberbayern B12 bei Marktl. Habt ihr noch was, einen Stau oder Blitzer, dann klingelt kostenlos durch 0800 994 9000. Kommt gut an.
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0: das Antenne Bayern Wetter. Im nördlichen Franken sind noch einige Wolken unterwegs, da kann es auch regnen. Das Ganze gilt bis zum Main. Südlich davon ist es meistens sternenklar. Das Ganze bei Tiefstwerten zwischen 6 und 13 Grad. Wir messen momentan noch in Bad Wörishofen im Allgäu 15 Grad, Goldbach in Unterfranken und Buchhofen in Niederbayern 14. Heute dann ähnliche Wetterzweiteilung. Vor allem in der Südhälfte wird es richtig schön und sonnig. Im Norden so ein bisschen unbeständiger. Es kann immer wieder mal den ein oder anderen Schauer geben.
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0: Mit Yves Simon, grüß Gott. Die asiatische Tigermücke fühlt sich mittlerweile auch in einigen Regionen bei uns in Bayern richtig heimisch. Die Stadt Osterhofen in Niederbayern hat zum Beispiel jetzt eine To-Do-Liste herausgegeben, um eine Ausbreitung in der Stadt zu verhindern. Und diese Tipps können natürlich alle Menschen bei uns im Freistaat nutzen. Was gilt? Stehendes Wasser am besten vermeiden, zum Beispiel Planschbecken, Regentonnen, Blumenuntersetzer oder auch Gießkannen rumstehen lassen. Das ist keine gute Idee, denn wenn da einfach kein Wasser drin ist, kann die Tigermücke auch keine Eier reinlegen. Diese Mücke könnte das Denguefieber übertragen, wobei Experten das Risiko bei uns eher als gering einschätzen. Schluss mit Social Media für Kinder und Jugendliche in Frankreich. Am Abend hat die Nationalversammlung in Paris für diesen Schritt gestimmt. Vorher schon hatte der Senat den Weg dafür freigemacht. Damit ist jetzt klar, nach den französischen Sommerferien dürfen unter 15-Jährige keine neuen Accounts mehr anlegen. Und alle, die schon einen Account haben und 14 Jahre alt sind oder jünger, die werden dann zum Jahreswechsel gesperrt. Ein Thema, das da ein bisschen zumindest mit reinspielt. Das Bundeskriminalamt registriert immer mehr Fälle von Kindesmissbrauch und sexueller Gewalt gegen Kinder und Jugendliche. BKA-Präsident Münch berichtet nämlich, dass sich die Taten zunehmend in den digitalen Raum verlagern, beispielsweise durch sogenanntes Cyber-Grooming. Bundesinnenminister Dobrindt setzt deswegen auch auf KI.
2: Um sehr schnell Unterscheidungen zu bekommen zwischen bereits bekanntem Material, neuem Material, weil wir glauben, dass wir bei neuem Material möglicherweise noch aktive Missbrauchsfälle identifizieren können.
0: Die Behörden haben im letzten Jahr alles in allem über 17.000 Fälle erfasst. In der Ukraine hat Präsident Selenskyj nach tagelangem Druck aus der Bevölkerung Armeechef Syrskyj entlassen. Hintergrund sind vor allem Proteste junger Menschen. Sie fordern eine Kursänderung in der Kriegsführung und vor allem auch die stärkere Nutzung moderner Drohnentechnik. Für den deutschen Florian Lipowitz ist die Tour de France vorbei. Beim Einzelzeitfahren ist Lipowitz so blöd gestürzt, dass er sich einen Schlüsselbeinbruch zugezogen hat. In der Gesamtwertung lag Lipowitz zuletzt auf Platz 5. Das trendet gerade online. Der englische Schiedsrichter Anthony Taylor, der macht Schluss und hört auf. Wir erinnern uns mal kurz, beim EM-Viertelfinale zwischen Deutschland und Spanien war er bekannt geworden, weil er den Elfmeter für Deutschland nicht gegeben hatte, als Marc Cucurella mit der Hand dran war. Deutschland ist dann rausgeflogen. Der 47-Jährige hat insgesamt über 800 Spiele auf höchstem Niveau geleitet, unter anderem auch in der Champions League und in der Premier League. Taylor moniert vor allem den öffentlichen Druck, den Schiris ständig ausgesetzt sind. Jetzt will er sein Leben umkrempeln. Rüber ins Antenne Bayern Verkehrszentrum. Wir wollen, dass ihr gut ankommt. Zweimal die A9 Berlin Richtung Nürnberg zwischen Trockau und Pegnitz. Wir haben Bergungsarbeiten auf der rechten Spur und die A9 Nürnberg Fahrt Richtung München zwischen Hilpoltstein und Greding. Hier ein Auto mit Panne liegen geblieben. Allen unterwegs eine gute und sichere Fahrt. Die neuesten Blitzer noch bayernweit immer nur bei uns. Oberbayern B2 Höhe Farchand, Niederbayern B15 bei Ergolding und Oberpfalz B85 Höhe Sulzbach-Rosenberg. Habt ihr noch was gesichtet, einen Stau oder Blitzer, dann nehmt den Hörer in die Hand oder das Handy, klingelt kostenlos durch unter 0800 994 9000, euer Draht ins Antenne Bayern Verkehrszentrum.
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0: Minute nach 12:30, das Antenne Bayern Verkehrszentrum mit Yves Simon. Wir wollen, dass ihr gut ankommt. Eine Meldung nur von der A8 München Richtung Salzburg zwischen Neukirchen und Anger. Hier haben wir momentan 8 Kilometer zäh fließenden Verkehr. Das dauert 13 Minuten länger. Allen unterwegs eine gute und sichere Fahrt. Die neuesten Blitzer bayernweit nur bei uns. Mittelfranken B2 Höhe Schwabach, Oberbayern B23 bei Bad Bayersoien und Unterfranken B286 Höhe Sulzheim. Habt ihr noch was gesichtet, einen Stau oder mehr, Blitzer, dann ruft gerne durch. 0800 994 9000 geht rund um die Uhr.
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0: das Antenne Bayern-Wetter. Der Regenschirm kann heute Nacht zu Hause bleiben. Es ist trocken bei uns im Freistaat. Wir messen momentan Temperaturen von 14 Grad in Karlsfeld in Oberbayern, Breitengüßbach in Oberfranken 13 Grad, Furt im Wald in der Oberpfalz nur 12. Teilweise ist es auch ein bisschen kühler, bis zu 6 Grad in den höheren Lagen der Alpen. Heute tagsüber haben wir in Franken teilweise ein bisschen Regen, ansonsten aber gerade im Süden des Freistaats Sonne pur. 20 bis 27 Grad sind möglich.
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0: Mit Yves Simon, grüß Gott. Das fränkische Seidler oder auch die oberbayerische Heube. Bayern ist Bierland, aber auch hier trinken die Leute immer weniger und auch öfter alkoholfrei. Wie es um die Branche steht, das stellt jedes Jahr der Nürnberger Hopfenhändler Bart Haas zusammen. Und da sehen wir, weltweit ist die Bierproduktion gesunken. Aber wenn man die alkoholfreien Biere noch mit dazu rechnet, dann bleibt die Biermenge alles in allem fast stabil. Aber nicht nur in Deutschland, auch in vielen anderen Ländern werden alkoholfreie Biere immer beliebter. Insgesamt haben die deutschen Brauer etwa 5,5% weniger Bier produziert. Im Ranking der Top-Bierproduzenten bleibt Deutschland auf Platz 6 hinter China, USA, Brasilien, Mexiko und Russland. In Frankreich müssen sich Kinder und Jugendliche unter 15 nach den Sommerferien von sozialen Netzwerken wie Instagram und TikTok verabschieden. Die Nationalversammlung in Paris hat dem Social-Media-Verbot am Abend zugestimmt. Bestehende Accounts von Kids im Alter von 14 oder jünger, die werden dann zum Jahreswechsel gesperrt. Damit ist Frankreich das erste Land in der EU, das Social Media für einige Altersgruppen komplett verbietet. Nach den Messerstichen auf einem Dorffest in Egling im Landkreis Bad Tölz-Wolfratshausen sitzt der mutmaßliche Angreifer jetzt in Untersuchungshaft. Der Mann ist Polizei bekannt. Er soll einen 16-Jährigen mit einem Messer am Arm verletzt haben und vorher schon einen 20-Jährigen niedergeschlagen haben. Die Polizei ermittelt wegen gefährlicher Körperverletzung. In gut einer Woche soll die CDU-CSU-Bundestagsfraktion nach dem Rücktritt von Jens Spahn einen neuen Vorsitzenden wählen. Aber zu den möglichen Kandidaten gibt es bisher nur Spekulationen. CDU-Chef Merz und CSU-Chef Söder wollen der Fraktion zeitnah einen Vorschlag unterbreiten, wie es heißt. Aus Berlin berichtet für uns Ursula Winkler.
2: Die beiden Verantwortlichen für den Personalvorschlag lassen sich nicht in die Karten schauen. Sie wollen sich erst intern austauschen und dann einen gemeinsamen Vorschlag machen. Auch Innenminister Dobrindt, der als möglicher Kandidat für den Posten gehandelt wird, hält sich bedeckt. Er wolle zu Personalspekulationen keinen Beitrag leisten.
0: In den USA beziffert Verteidigungsminister Hexeth die Kosten des Krieges gegen den Iran inzwischen auf sage und schreibe 37,5 Milliarden Dollar. In der Summe enthalten sind neben den bisherigen Ausgaben auch die zu erwartenden Kosten noch bis Ende September. Da sind zum Beispiel auch Sollzahlungen drin oder auch Wartungskosten. Aber statt für ein Ende des Krieges zu werben, hat Hexeth das Parlament dazu aufgerufen, einen zusätzlichen Verteidigungsetat von 67 Milliarden Dollar locker zu machen. Das trendet gerade online. Lange mussten die Fans warten, jetzt aber ist er endlich da. Der Trailer zum neuen Avengers-Film, Avengers Doomsday. Wirklich viel war dazu, ja, muss man sagen, nicht bekannt. Aber jetzt zeigt der Trailer dann doch, auf der Leinwand tauchen insgesamt 25 Superhelden und Schurken aus dem Marvel-Universum auf. Darunter auch Ex-Iron-Man-Darsteller Robert Downey Jr., der übernimmt die Rolle des Bösewichts Dr. Victor von Doom, der offenbar im Zentrum der Handlung steht. Die Fans sind von der Kostprobe jedenfalls begeistert, wie wir im Netz erkennen. Der Trailer hat mich komplett abgeholt. Heißt, jetzt warten wir nur noch bis Dezember. Das schreibt hier eine Userin auf Insta. Und am 16.12., da kommt der Film dann in die Kinos. Das Antenne Bayern Verkehrszentrum, wir wollen, dass ihr gut ankommt. A96 Lindau in Fahrt Richtung München. Wir haben ein großes Schlagloch auf der rechten Spur und zwar in Höhe München-Leim. Allen unterwegs eine gute und vor allem sichere Fahrt. Die neuesten Blitzer bayernweit immer nur bei uns. Mittelfranken, B2 Höhe der A3-Anschlussstelle Nürnberg-Nord. Dann schauen wir nach Oberfranken, B173 bei Kronach wird geblitzt. Und wir haben noch einen Blitzer und zwar in Unterfranken, B286 bei Sulzheim. Wenn ihr noch was gesehen habt, Staus oder Blitzer, dann ruft gerne kostenlos durch. Die Nummer ist rund um die Uhr freigeschaltet 0800 994 9000.
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3: Eine Minute nach 13:30. Hier ist das Antenne Bayern Verkehrszentrum mit Yves Simon. Wir wollen natürlich, dass ihr gut ankommt. Die A96 Lindau Richtung München. Bei München-Laim, Vorsicht, da ist ein großes Schlagloch auf der rechten Spur. Aber inzwischen ist dieses Schlagloch einigermaßen abgesichert. Allen unterwegs eine gute und sichere Fahrt. Die neuesten Blitzer noch, bayernweit immer nur bei uns. Da schauen wir an die B12 in Oberbayern, Höhe Marktl wird geblitzt. In Niederbayern B15 bei Ergolding und Mittelfranken B466 Höhe Abenberg. Wenn ihr noch was gesichtet habt, Stau, Blitzer oder Schlagloch, meldet es immer gerne kostenlos. 0800 994 9000.
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5: Das Antenne Bayern Wetter. An den meisten Stellen bei uns im Freistaat ist kaum eine Wolke am Himmel und es ist auch angenehm draußen. Obernburg am Main in Unterfranken, da messen wir gerade 13 Grad. Menkhofen in Niederbayern 12 und Langweid am Lech in Schwaben 11 Grad. Nördlich des Mains sind ein paar mehr Wolken unterwegs. Da kann es heute auch immer wieder mal regnen, tagsüber auch. Weiter südlich kommt dann die Sonne raus. Die bleibt dann uns auch recht schön erhalten. Es wird ein schöner sonniger Tag in der Südhälfte. 20 bis 27 Grad in der Spitze.
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5: Mit Yves Simon, grüß Gott. Der Freistaat will in Zukunft mehr und mehr auf künstliche Intelligenz in der Verwaltung setzen. Darüber hat jetzt der Landtag debattiert. 10.000 Verwaltungsstellen sollen bis zum Jahr 2040 wegfallen und größtenteils durch KI ersetzt werden. Jetzt will Bayern zusätzlich auch noch Rechtsgeschichte schreiben, so drückt es zumindest Staatskanzleichef Herrmann aus, denn die KI soll nämlich auch Ermessensentscheidungen selbstständig treffen. Zum Beispiel, wenn jemand staatliche Unterstützung beantragt, aber ganz knapp über der Einkommensgrenze liegt, dann soll in Zukunft die KI abwägen und entscheiden. Grüne und SPD kritisieren das allerdings. Sie finden, solche Entscheidungen müssen von Menschen getroffen werden. Frankreich führt als erstes EU-Land ein Social-Media-Verbot für Kinder und Jugendliche unter 15 Jahren ein. Ein entsprechendes Gesetz jedenfalls soll nach den Sommerferien greifen. Das Parlament in Paris hat es mit großer Mehrheit verabschiedet. Michael Evers berichtet für uns aus Paris.
6: Aber wie soll die Umsetzung funktionieren? Frankreich will, dass die großen Social-Media-Plattformen für die Alterskontrolle mehrere technische Möglichkeiten anbieten. Kritiker aber bezweifeln, dass Frankreich solche Einschränkungen im Alleingang durchsetzen kann. Die Zuständigkeit dafür liegt nämlich bei der EU. Und Brüssel prüft bereits, wie eine entsprechende Regelung ausgestaltet werden kann und hält von dem französischen Vorpreschen nicht viel.
5: In allen ostdeutschen Bundesländern liegt ja die AfD in Umfragen vorn. Der sächsische Ministerpräsident Kretschmer fordert deswegen jetzt mit Blick auf die Mehrheitsverhältnisse mehr Gesprächsbedarf zwischen den Parteien, auch mit der AfD. Im Interview mit dem Handelsblatt betont er, dass aus seiner Sicht mit jedem gesprochen werden muss, der reden will. Bundeskanzler und CDU-Chef Merz hält aber dagegen. Er schließt eine Zusammenarbeit mit AfD und Linken auch weiterhin aus. In Spanien soll Rauchen in Zukunft auch in öffentlichen Außenbereichen verboten werden. Ein Gesetz der Regierung sieht Einschränkungen unter anderem in Parks, auf Restaurantterrassen und auch an Stränden vor. Und das würde das bisherige Verbot in Innenräumen dann ausweiten. Das Parlament muss dem Vorhaben jetzt noch zustimmen. Die Regierung hat dort keine Mehrheit. Wenn das Gesetz so kommt, dann dürfte auch zum Beispiel auf Mallorca am Strand nicht mehr geraucht werden. Am Bodensee gibt es ab heute ein echtes Highlight, denn die Bregenzer Festspiele starten. Das Bühnenbild ist wieder spektakulär. Es zeigt eine riesige, zerbrochene Spiegelwand. 25 Meter ist die hoch, Gesamtfläche rund 700 Quadratmeter. Und dazu kommt auch ein großer Infinity-Pool. Gespielt wird in diesem Jahr Giuseppe Verdis Oper La Traviata. Eine Anreise zur weltberühmten Bregenzer Seebühne ist auch mit dem Schiff von Lindau aus möglich. Und das trendet gerade online. Jürgen Klopp, unser, ich sag mal so, wahrscheinlich zukünftiger Bundestrainer. Denn Klopp ist jetzt wieder in Deutschland. Genauer gesagt ist er am Vormittag in Frankfurt gelandet und dann direkt in die DFB-Zentrale gefahren. Die ist ja in Frankfurt und da sollen jetzt wohl die Gespräche über den Bundestrainerposten zum Abschluss gebracht werden. Dann könnte Klopp noch diese Woche vorgestellt werden als neuer Bundestrainer. Nachdem Klopp ja auch TV-Experte bei Magenta TV war, das Ganze über die komplette WM, hat er immer wieder durchblicken lassen, wie die Gespräche gerade laufen. Und da hat er schon mal gesagt, diese Woche noch könnte er als Bundestrainer vorgestellt werden. Die Fans jedenfalls im Netz freuen sich. Sie sagen, Klopp ist der richtige Bundestrainer, zumindest mehrheitlich. Und dann schauen wir noch ins Antenne Bayern Verkehrszentrum.